0: wichtigsten Meldungen des Tages. Erschreckende Zahlen in der neuen PISA-Studie. Deutschlands Schüler schneiden so schlecht ab wie noch nie. Jeder dritte Jugendliche hat Probleme beim Rechnen und Lesen, so der Leiter der Studie Samuel Greif.
1: Insgesamt erreicht Deutschland damit nur noch das Durchschnittsniveau der OECD-Staaten. Und besonders bemerkenswert ist der Trend. Nach einer Phase der deutlichen Verbesserungen beobachten wir seit rund 10 Jahren einen kontinuierlichen Kompetenzrückgang, der sich auch in PISA 2025 weiter fortsetzt.
0: Die Ergebnisse liegen sogar unter dem sogenannten PISA-Schock vor 25 Jahren. Getestet werden 15-Jährige in über 90 Ländern weltweit. Am besten abgeschnitten haben Singapur, Japan und Estland. Die Sommerpause ist vorbei. Im Bundestag haben die Haushaltsberatungen begonnen. Diskutiert wird hier ums Geld. Die Bundesregierung plant im kommenden Jahr mehr Geld auszugeben als bisher. Insgesamt sollen es 555 Milliarden Euro sein. Dafür will der Staat auch mehr neue Schulden machen. Besonders viel Geld soll für die Bundeswehr ausgegeben werden. Auch für die Unterstützung der Ukraine ist viel Geld vorgesehen. Um mehr Geld einzunehmen, plant die Regierung neue oder höhere Steuern. Dazu gehören zum Beispiel eine Abgabe auf Plastik sowie höhere Steuern auf schädliche Dinge wie Tabak und Alkohol. Auch eine Zuckersteuer ist weiter im Gespräch. Gesucht wird ab sofort der Nachfolger des Rebhuhns, so heißt nämlich der aktuelle Vogel des Jahres. Für das kommende Jahr stehen wieder 5 Vogelarten zur Auswahl. Der große schwarze Kolkrabe mit seinen 1,50 Meter Spannweite. Dann im Gegensatz dazu die winzige Mehlschwalbe, die gerade mal halb so viel wiegt wie eine Packung Taschentücher. Oder der Zugvogel Kranich, der gerade wieder seine Koffer packt. Zur Wahl steht auch der Trauerschnäpper, dessen Gesang gar nicht so traurig klingt. Und zu guter Letzt die Wasseramsel, die gerne am Wasser lebt und im Gegensatz zur gewöhnlichen Amsel weiße Brustfedern trägt. Gewählt werden kann der Vogel des Jahres bis Mitte Oktober auf der Seite vogeldesjahres.de. In Deutschland ist so viel grüner Strom wie noch nie hergestellt worden. Fast 60% unseres Stroms kommen inzwischen aus erneuerbaren Energien wie Windkraft, Solaranlagen oder Biogaswerken. Besonders die Windkraft hat viel Strom produziert. Spitzenreiter unter den Bundesländern ist Niedersachsen. Soweit die Meldungen und die Radio Teddy Nachrichten zum Nachhören jederzeit in der Radio Teddy App und überall, wo es Podcasts gibt.
2: Überall Wolken, mal mit mehr oder weniger Regen bei milden 14 bis 17 Grad in den nächsten Stunden. Und der Mittwoch, der bringt dann auch ein paar Regentropfen. Nur im Osten bleibt's trocken bei 18 bis 21 Grad.
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1: Ich glaube, wir sind uns einig, denn es nervt einfach nur, wenn unser Gegenüber meint, immer alles besser wissen zu müssen. Und das gilt auch für unsere Kinder. 80% von euch kennen das auch, dass die eigenen Kinder meinen, immer alles besser wissen zu müssen. Das sagt unsere Abstimmung auf den Radio Teddy Social Media Kanälen. Radio Teddy Familienexpertin Henriette Grünert, woran liegt das denn, dass unsere Kinder oft meinen, alles besser wissen zu müssen?
2: Die Kinder sind ganz, ganz stolz auf das, was sie wissen, ne? Und das, was sie vielleicht erfahren haben gerade oder das, was neu war in Kita und Schule oder was sie irgendwo gehört haben. Und das wollen die mit uns teilen und sofort. Und weil die Gefahr ist ja auch, dass ich es dann vergesse.
1: Gibt es da denn aber trotzdem auch irgendwo eine Grenze, wo man dann mal mit dem Kind redet und sagt, du pass auf, also zu einem Erwachsenen würde man sagen, du pass auf, das kommt aber nicht gut, dass du immer ständig alles besser weißt, das macht dich nicht sonderlich sympathisch. Kann man ja einem Kind jetzt so nicht sagen.
2: Genau, ich glaube, da kann man schon auch mal so eine andere Perspektive wieder einnehmen, ne? So einen Perspektivwechsel machen und vielleicht sagen, stell dir mal vor, das ist jetzt deine beste Freundin XY und die weiß es noch gar nicht alles. Und du sagst ihr immer alles vor zum Beispiel oder du sagst ihr, wie das aus deiner Sicht richtig ist. Wie würdest du dich da fühlen? Mhm. Und dann kann es durchaus sein, dass ein Kind sagt, naja, es wäre mir vielleicht irgendwie doof, ne? Oder ich hätte gar keine Zeit für mich selber zu denken oder so. Ne? Können dann Kinder anfangen auch zu lernen, zu reflektieren. Wie würde es dem anderen damit gehen und wo kann ich mich dann vielleicht auch ein bisschen zurücknehmen? Ne? Ich darf stolz sein auf das, was ich habe und auf das, was ich weiß, aber ich muss es vielleicht nicht immer und in jeder Situation auf den Tisch bringen.
1: Vielen Dank an Radio Teddy Familienexpertin Henriette Grünert.
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1: Mit Nils, hallo. Olivia fragt, wer eigentlich den Bleistift erfunden hat. Erfunden haben den Bleistift schon die alten Ägypter. Die hatten schon vor über 3000 Jahren eine Art Bleistift. Dazu nahmen sie Schilfrohr, das wächst an Seeufern, und füllten es mit flüssigem, heißem Blei. Wenn das Metall erkaltet war, konnte man damit schreiben. Heute ist in Bleistiften gar kein Blei. Eine Bleistiftmine besteht nur aus Wasser, Tonpulver und Graphitpulver. Graphit ist ein weiches, dunkles Mineral. Das könnt ihr euch wie einen Stein vorstellen, nur nicht ganz so hart. Also in einem Bleistift steckt eine Graphitmine, keine Bleimine. Das ist doch besser so, denn Blei ist giftig. Graphit dagegen ist ungiftig. Übrigens, in Buntstiften ist kein Graphit. Die bunte Mine besteht aus Farbstoffen, Fetten, Bindemitteln und Wachsen.
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1: Mit Schlafmedizinerin Dr. Samia Little-Elk spreche ich über den gesunden Kinderschlaf. Und gerade die Eltern der kleineren Kinder, die träumen vom Ausschlafen am Wochenende. Vielleicht die Kinder doch mal am Tag vorher später hinlegen? Sammy, was sagst du? Kann das später ins Bett bringen, längeres Ausschlafen am Morgen fördern?
2: Nicht unbedingt. Also wenn das Kind zum Beispiel noch einen Mittagsschlaf braucht, kann es sein, dass es relativ früh wach wird und dann eben mittags nochmal schlafen muss. Man darf aber den idealen Einschlafzeitpunkt nicht verwechseln mit der Tatsache, dass das Kind vielleicht Probleme hat, abends runterzufahren. Das ist also ganz wichtig, dass wir darauf achten, dass die Kinder wirklich so 2 Stunden vorm Schlafengehen auch Zeit haben und Gelegenheit runterzufahren.
1: Hast du da irgendwelche idealen Tätigkeiten und schönen Dinge, die man machen kann in diesen 2 Stunden? Also ich schätze mal, das sind auch 2 Stunden nach dem Abendessen.
2: Richtig. Das heißt, also im Grunde kann man mit dem Abendessen schon den Abend einläuten, wo man dann auch zum Beispiel Fernsehen eher vermeidet, Tablets, Handys auch ausmacht. Dieser Lichteinfluss blockiert das Schlafhormon und dadurch wird der Schlafzeitpunkt noch weiter nach hinten hinausgezögert. Außerdem sind die Kinder aufgeregt, wenn die abends noch irgendwelche Computerspiele spielen. Man sollte nach Möglichkeit, wenn es geht, Streits vermeiden, kurz vorm Schlafen gehen. Also sich immer auch vertragen, bevor die Kinder ins Bett gehen. Man sollte schweres Essen am Abend vermeiden, aber auch vermeiden, dass das Kind hungrig ins Bett geht. Das ist auch wichtig. Ja, und dann macht man eben so Aktivitäten wie Vorlesen, vielleicht noch ein Gesellschaftsspiel spielen, aber vor allen Dingen irgendwann einkuscheln und vorlesen. Sowas ist immer super.
1: Also abendliches Vorlesen und viel Geborgenheit hilft den Kindern, besser zur Ruhe zu kommen. Danke an Radio Teddy Familienexpertin, Schlafmedizinerin Dr. Samia Little-Elk. Und noch mehr spannende Themen rund um den Familienalltag gibt's jeden Vormittag hier bei Radio Teddy von Montag bis Freitag 10 bis 14 Uhr. 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
4: Mit Alexander Kanja. Hallo zusammen und das sind die wichtigsten Meldungen des Tages. Erschreckende Zahlen in der neuen PISA-Studie. Deutschlands Schüler schneiden so schlecht ab wie noch nie. Jeder dritte Jugendliche hat Probleme beim Rechnen und Lesen, so der Leiter der Studie Samuel Greif.
5: Insgesamt erreicht Deutschland damit nur noch das Durchschnittsniveau der OECD-Staaten. Und besonders bemerkenswert ist der Trend. Nach einer Phase der deutlichen Verbesserungen beobachten wir seit rund 10 Jahren einen kontinuierlichen Kompetenzrückgang, der sich auch in PISA 2025 weiter fortsetzt.
4: Die Ergebnisse liegen sogar unter dem sogenannten PISA-Schock vor 25 Jahren. Getestet werden 15-Jährige in über 90 Ländern weltweit. Am besten abgeschnitten haben Singapur, Japan und Estland. Die Sommerpause ist vorbei. Im Bundestag haben die Haushaltsberatungen begonnen. Diskutiert wird hier ums Geld. Die Bundesregierung plant im kommenden Jahr mehr Geld auszugeben als bisher. Insgesamt sollen es 555 Milliarden Euro sein. Dafür will der Staat auch mehr neue Schulden machen. Besonders viel Geld soll für die Bundeswehr ausgegeben werden. Auch für die Unterstützung der Ukraine ist viel Geld vorgesehen. Um mehr Geld einzunehmen, plant die Regierung neue oder höhere Steuern. Dazu gehören zum Beispiel eine Abgabe auf Plastik sowie höhere Steuern auf schädliche Dinge wie Tabak und Alkohol. Auch eine Zuckersteuer ist weiter im Gespräch. Gesucht wird ab sofort der Nachfolger des Rebhuhns, so heißt nämlich der aktuelle Vogel des Jahres. Für das kommende Jahr stehen wieder 5 Vogelarten zur Auswahl. Der große schwarze Kolkrabe mit seinen 1,50 Meter Spannweite. Dann im Gegensatz dazu die winzige Mehlschwalbe, die gerade mal halb so viel wiegt wie eine Packung Taschentücher. Oder der Zugvogel Kranich, der gerade wieder seine Koffer packt. Zur Wahl steht auch der Trauerschnäpper, dessen Gesang gar nicht so traurig klingt. Und zu guter Letzt die Wasseramsel, die gerne am Wasser lebt und im Gegensatz zur gewöhnlichen Amsel weiße Brustfedern trägt. Gewählt werden kann der Vogel des Jahres bis Mitte Oktober auf der Seite vogeldesjahres.de. In Deutschland ist so viel grüner Strom wie noch nie hergestellt worden. Fast 60% unseres Stroms kommen inzwischen aus erneuerbaren Energien wie Windkraft, Solaranlagen oder Biogaswerken. Besonders die Windkraft hat viel Strom produziert. Spitzenreiter unter den Bundesländern ist Niedersachsen. Soweit die Meldungen und die Radio Teddy Nachrichten zum Nachhören jederzeit in der Radio Teddy App und überall, wo es Podcasts gibt.
6: 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Überall Wolken, mal mit mehr oder weniger Regen bei milden 14 bis 17 Grad in den nächsten Stunden. Und der Mittwoch, der bringt dann auch ein paar Regentropfen. Nur im Osten bleibt's trocken bei 18 bis 21 Grad.
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1: Viele Kinder träumen vom eigenen Haustier. Sehr beliebt sind ja die kuscheligen Meerschweinchen. Tierärztin Jessica Carter sagt allerdings, ein Meerschweinchen für Kinder lieber nicht.
2: Ich finde, Meerschweinchen oder überhaupt diese ganzen kleinen Nagetiere sind nicht unbedingt für Kinderhände geeignet, weil sie doch relativ scheu sind, sehr wuselig sind. Kinder, gerade wenn sie klein sind, sie schlecht halten können. Wir sehen in der Praxis immer wieder böse Verletzungen, weil die Tiere runtergefallen sind. Meerschweinchen müssen immer in einer Gruppe gehalten werden. Die Käfige müssen auch täglich gesäubert werden. Und das ist gar nicht so günstig beim Tierarzt. Das denken nämlich viele Leute, naja, das Meerschweinchen hat, weiß ich nicht, 35 Euro gekostet. Dann wird es beim Tierarzt immer unter 35 Euro kosten. Nein, nein. Da können die Kosten ganz schön schnell in die Höhe steigen und das darf man nicht vergessen.
3: Also das klingt wieder so danach, dass man Meerschweinchen nur als Familie anschaffen sollte, wenn die Eltern wirklich begeisterte Meerschweinchenhalter sind.
2: Ja, vor allen Dingen für immer begeisterte Meerschweinchenhalter sind, weil das Problem ist ja immer, wenn ein Meerschweinchen wegstirbt, muss man ein weiteres wieder dazu kaufen, sonst ist das keine artgerechte Haltung. Und die brauchen relativ viel Auslauf, das heißt einfach nur in den Käfig setzen und für den Rest ihres Lebens in Isolationshaft, das ist sicherlich nicht die Lösung. Die brauchen Auslauf, die brauchen Kontakt zu Artgenossen.
1: Also insgesamt klingt es schon ein bisschen kompliziert. Jessie, für alle, die jetzt sagen, wir wünschen uns aber trotzdem als Familie Meerschweinchen, wie sieht denn das ideale Leben für ein Meerschweinchen bei uns Menschen aus?
2: Ein großes Gehege mit viel Versteckmöglichkeiten, viele andere Meerschweinchen, das ist, glaube ich, das Wichtigste. Immer frisches Wasser, frisches Futter, viel Heu und auch ein bisschen Abwechslung. Es gibt ganz tolle Anleitungen im Internet, wie man zum Beispiel Knabberbäumchen und sowas alles selber basteln kann, um die ein bisschen zu beschäftigen.
3: Also wer jetzt schon Meerschweinchen zu Hause hat, einfach mal ein Knabberbäumchen bauen.
2: Genau.
1: Danke an Tierärztin Jessica Carter. 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
1: Mit Nils, hallo. Jossi möchte wissen, warum Spinnen nicht in ihrem eigenen Netz kleben bleiben. Die erstaunliche Antwort ist, Spinnen können durchaus an den Fäden ihres Spinnennetzes kleben bleiben. Aber die Spinnfäden, aus denen das Netz gebaut ist, kleben nicht alle. Und die Spinne tritt nur auf die Fäden, die eben nicht kleben. Damit sich die Spinne orientieren kann, beginnt sie beim Bau ihres Netzes erstmal mit den nicht klebrigen Fäden. Und erst wenn das Gerüst fertig ist, spinnt sie die klebrigen dazwischen. Und falls die Spinne doch mal auf einen ihrer Klebefäden tritt, ist das auch nicht ganz so schlimm. Denn die Spinnen laufen in ihrem Netz sozusagen immer nur auf den Zehenspitzen. Und zusammen mit Antiklebehärchen am Fuß hat die Spinne die Möglichkeit weiterzulaufen, auch wenn sie auf einen der Klebefäden tritt.
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1: Ich bin ja wirklich froh, dass mein mittlerweile 6-jähriger Sohn Hannes sowas nie gemacht hat. Da gibt's zwar, wenn er an der Supermarktkasse nicht das kriegt, was er haben möchte, ein trauriges Gesicht und ein dickes Schüppchen, aber dass er sich jetzt irgendwie so richtig daneben benommen hat, beziehungsweise einen Bockanfall gekriegt hat und sich vielleicht auf den Boden geschmissen und geheult und getrommelt hat, sowas hatte ich Gott sei Dank noch nicht. Hab's aber tatsächlich schon bei anderen Eltern in der Supermarktkasse erlebt. Und das kann ja wirklich schon sehr, sehr peinlich sein. Beziehungsweise für die Eltern selbst ist es peinlich, weil sie denken, was denken alle drumherum. Und wir Eltern denken einfach nur, oh mein Gott, das muss doch so eine schreckliche Situation sein. Radio Teddy Familienexpertin Henriette Grünert, was können wir dagegen tun, wenn unser Kind so einen ausgewachsenen Bockanfall bekommt?
2: Wichtig finde ich zu verstehen, am Ende benimmt sich das Kind nicht daneben. Am Ende drückt das Kind ein Gefühl aus. Es ist frustriert, es ärgert sich, es findet die Situation verdammt mega Mist und drückt das so aus. Und was, glaube ich, passiert ist, dass wir im Laufe unseres Werdens, ne, so was sind so Normen und Regeln, was macht man nicht, ganz schnell lernen, was man nicht darf und was nicht angesehen ist. Und dann kommen die Themen wie Scham und Schuld und das macht man nicht und was sollen die Leute denken? Mhm. Ja, was sollen die Leute denken? Das ist halt ein Gefühlsausbruch. Genauso wie wenn ich an der Kasse sitzen würde und weine. Ne? Das wäre so ein ähnliches Thema. Also, na klar, nochmal in sich gehen, ne, gucken, ja, wir müssen jetzt hier gemeinsam durch. Kann ich dem Kind irgendwas anbieten an Kontakt? Zur Not sitze ich hier mit dir, wir müssen es zusammen aushalten. Am Ende wollen wir beide aus dem Supermarkt wieder raus. Was können wir machen? Es gibt es jetzt nicht, also müssen wir irgendwie durch.
1: Ja, also vielleicht einfach auch mal die Situation aussitzen. Danke an Radio Teddy Familienexpertin Henriette Grünert.

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4: Mit Alexander Kanja. Hallo zusammen und das sind die wichtigsten Meldungen des Tages. Erschreckende Zahlen in der neuen PISA-Studie. Deutschlands Schüler schneiden so schlecht ab wie noch nie. Jeder dritte Jugendliche hat Probleme beim Rechnen und Lesen, so der Leiter der Studie Samuel Greif.
5: Insgesamt erreicht Deutschland damit nur noch das Durchschnittsniveau der OECD-Staaten. Und besonders bemerkenswert ist der Trend. Nach einer Phase der deutlichen Verbesserungen beobachten wir seit rund 10 Jahren einen kontinuierlichen Kompetenzrückgang, der sich auch in PISA 2025 weiter fortsetzt.
4: Die Ergebnisse liegen sogar unter dem sogenannten PISA-Schock vor 25 Jahren. Getestet werden 15-Jährige in über 90 Ländern weltweit. Am besten abgeschnitten haben Singapur, Japan und Estland. Die Sommerpause ist vorbei. Im Bundestag haben die Haushaltsberatungen begonnen. Diskutiert wird hier ums Geld. Die Bundesregierung plant im kommenden Jahr mehr Geld auszugeben als bisher. Insgesamt sollen es 555 Milliarden Euro sein. Dafür will der Staat auch mehr neue Schulden machen. Besonders viel Geld soll für die Bundeswehr ausgegeben werden. Auch für die Unterstützung der Ukraine ist viel Geld vorgesehen. Um mehr Geld einzunehmen, plant die Regierung neue oder höhere Steuern. Dazu gehören zum Beispiel eine Abgabe auf Plastik sowie höhere Steuern auf schädliche Dinge wie Tabak und Alkohol. Auch eine Zuckersteuer ist weiter im Gespräch. Gesucht wird ab sofort der Nachfolger des Rebhuhns, so heißt nämlich der aktuelle Vogel des Jahres. Für das kommende Jahr stehen wieder 5 Vogelarten zur Auswahl. Der große schwarze Kolkrabe mit seinen 1,50 Meter Spannweite. Dann im Gegensatz dazu die winzige Mehlschwalbe, die gerade mal halb so viel wiegt wie eine Packung Taschentücher. Oder der Zugvogel Kranich, der gerade wieder seine Koffer packt. Zur Wahl steht auch der Trauerschnäpper, dessen Gesang gar nicht so traurig klingt. Und zu guter Letzt die Wasseramsel, die gerne am Wasser lebt und im Gegensatz zur gewöhnlichen Amsel weiße Brustfedern trägt. Gewählt werden kann der Vogel des Jahres bis Mitte Oktober auf der Seite vogeldesjahres.de. In Deutschland ist so viel grüner Strom wie noch nie hergestellt worden. Fast 60% unseres Stroms kommen inzwischen aus erneuerbaren Energien wie Windkraft, Solaranlagen oder Biogaswerken. Besonders die Windkraft hat viel Strom produziert. Spitzenreiter unter den Bundesländern ist Niedersachsen. Soweit die Meldungen und die Radio Teddy Nachrichten zum Nachhören jederzeit in der Radio Teddy App und überall, wo es Podcasts gibt.
6: 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Überall Wolken, mal mit mehr oder weniger Regen bei milden 14 bis 17 Grad in den nächsten Stunden. Und der Mittwoch, der bringt dann auch ein paar Regentropfen. Nur im Osten bleibt's trocken bei 18 bis 21 Grad.
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0: Hey Freunde, hier ist Dizzy Disco, der Disco-Delfin aus der Lagune Nummer 3. 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

0: Hallo, ich bin Jochen.
1: Hey, Jochen ist auch wieder dabei. 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Ruft mal Krokodil.
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0: Sandra hier vom Radio Teddy Vormittag. Hier geht's jetzt wieder um Elternthemen.
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0: Auf unseren Radio Teddy Social Media Kanälen ist das eine ziemlich ausgeglichene Geschichte. Dort habe ich euch nämlich gefragt, kennt ihr das, liebe Eltern, dass ihr beim Einkaufen nicht Nein sagen könnt? Wenn die Kinder uns mit ihren großen Kulleraugen angucken und doch noch etwas außer der Reihe haben wollen und vielleicht danach so richtig anfangen zu bocken, wenn wir es doch schaffen, Nein zu sagen. Ich frage jetzt mal nach bei Radio Teddy Familienexpertin und Psychologin Henriette Grünert. Henriette, wie kann ich denn so einen ausgewachsenen Bockanfall beim Einkaufen verhindern?
2: Vielleicht kann das Kind auch was in die Tasche stecken, dass es nicht so das Gefühl hat, es darbt den ganzen Weg in diesen Supermarkt und bekommt nichts. Ja, vielleicht und dann darf es irgendwie was aus der eigenen Tasche schon nehmen, was schon von vorher mit dabei war. Natürlich hindert uns das Kind nicht daran, auch zu bocken, ne? Weil wenn es dann in der Situation ist, kannst du natürlich sagen, ja, nö, habe ich jetzt vergessen, ist mir auch egal, ich will das jetzt. Dann müssen wir das aushalten. Dann müssen wir sagen, ich verstehe deinen Ärger, ich wäre wahrscheinlich genauso ärgerlich, wir haben es zwar vorher besprochen, aber ich kann auch verstehen, dass du das jetzt richtig Mist findest, aber da müssen wir jetzt beide durch.
0: Falscher Weg wäre, dann doch den Schokoriegel zu kaufen.
2: Ja, deutlich.
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1: Mit Nils, hallo. Und wir haben diese neue Frage hier.
2: Hallo, ich bin Marlene und ich bin 8 Jahre alt und ich wollte fragen, ob es mehr Hunde oder Katzen gibt.
1: Genau sagen kann man das leider nicht, denn gezählt hat die Hunde und Katzen auf der Welt niemand. Aber es gibt Schätzungen. Allerdings gehen die Zahlen da ziemlich weit auseinander. Bei Hunden liegen sie zwischen 700 Millionen bis 1 Milliarde, bei Katzen zwischen 600 Millionen und über 1 Milliarde. Vermutlich gibt es also ähnlich viele Hunde und Katzen auf der Welt. Was man aber genauer sagen kann, ist, wie viele Hunde und Katzen es als Haustiere in Deutschland gibt. Und da sind die Katzen die klare Nummer 1. Etwa jedes 4. Haustier in Deutschland ist eine Katze, jedes 5. ist ein Hund.
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1: Ein typisches Problem in Patchwork-Familien ist die Ablehnung des neuen Partners oder der neuen Partnerin. Oft trifft es die neuen Partner der Mama, weil die Kinder in der Regel bei den Müttern leben. Psychologin Henriette Grünert hat Ideen, wie man eine gute Beziehung zum Kind der neuen Partnerin aufbaut.
2: Da wäre es wichtig, tatsächlich immer wieder mit dem Kind ins Gespräch zu gehen und auch die eigenen Gefühle mal zu benennen. Zu sagen, es macht mich traurig, dass ich so das Gefühl habe, wir finden da gar nicht richtig zueinander. Auch klar und deutlich benennen, dass man nicht der bessere Vater sein möchte, sondern eben als Partner von der Mutter auch da ist und natürlich für das Kind da sein möchte, aber dass einem klar ist, dass da ein Vater bereits ist und man sozusagen nicht jemandem den Rang ablaufen möchte. Aber vor allem ist es da an der Stelle wieder wichtig, wertschätzend gegenüber dem Kind zu sein. Sollte das alles nicht helfen, und dann kann man natürlich auch mal an eine Familientherapie denken. Ne? Manchmal haben Kinder dann nochmal so das Gefühl, da ist ein anderes Ohr, was nochmal zuhört. Da kann der Ansatz von Familientherapien ganz schöner sein, wo eben natürlich alle Perspektiven beleuchtet werden.
1: Also wenn es gar nicht geht, ruhig in die Familientherapie gehen. Es ist immer eine gute Sache, wenn eine neutrale Person von außen etwas unterstützt. Danke an Psychologin Henriette Grünert. 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
1: Mit Alexander Kanja. Hallo zusammen und das sind die wichtigsten Meldungen des Tages. Erschreckende Zahlen in der neuen PISA-Studie. Deutschlands Schüler schneiden so schlecht ab wie noch nie. Jeder dritte Jugendliche hat Probleme beim Rechnen und Lesen, so der Leiter der Studie Samuel Greif.
2: Insgesamt erreicht Deutschland damit nur noch das Durchschnittsniveau der OECD-Staaten. Und besonders bemerkenswert ist der Trend. Nach einer Phase der deutlichen Verbesserungen beobachten wir seit rund 10 Jahren einen kontinuierlichen Kompetenzrückgang, der sich auch in PISA 2025 weiter fortsetzt.
1: Die Ergebnisse liegen sogar unter dem sogenannten PISA-Schock vor 25 Jahren. Getestet werden 15-Jährige in über 90 Ländern weltweit. Am besten abgeschnitten haben Singapur, Japan und Estland. Die Sommerpause ist vorbei. Im Bundestag haben die Haushaltsberatungen begonnen. Diskutiert wird hier ums Geld. Die Bundesregierung plant im kommenden Jahr mehr Geld auszugeben als bisher. Insgesamt sollen es 555 Milliarden Euro sein. Dafür will der Staat auch mehr neue Schulden machen. Besonders viel Geld soll für die Bundeswehr ausgegeben werden. Auch für die Unterstützung der Ukraine ist viel Geld vorgesehen. Um mehr Geld einzunehmen, plant die Regierung neue oder höhere Steuern. Dazu gehören zum Beispiel eine Abgabe auf Plastik sowie höhere Steuern auf schädliche Dinge wie Tabak und Alkohol. Auch eine Zuckersteuer ist weiter im Gespräch. Gesucht wird ab sofort der Nachfolger des Rebhuhns, so heißt nämlich der aktuelle Vogel des Jahres. Für das kommende Jahr stehen wieder 5 Vogelarten zur Auswahl. Der große schwarze Kolkrabe mit seinen 1,50 Meter Spannweite. Dann im Gegensatz dazu die winzige Mehlschwalbe, die gerade mal halb so viel wiegt wie eine Packung Taschentücher. Oder der Zugvogel Kranich, der gerade wieder seine Koffer packt. Zur Wahl steht auch der Trauerschnäpper, dessen Gesang gar nicht so traurig klingt. Und zu guter Letzt die Wasseramsel, die gerne am Wasser lebt und im Gegensatz zur gewöhnlichen Amsel weiße Brustfedern trägt. Gewählt werden kann der Vogel des Jahres bis Mitte Oktober auf der Seite vogeldesjahres.de. In Deutschland ist so viel grüner Strom wie noch nie hergestellt worden. Fast 60% unseres Stroms kommen inzwischen aus erneuerbaren Energien wie Windkraft, Solaranlagen oder Biogaswerken. Besonders die Windkraft hat viel Strom produziert. Spitzenreiter unter den Bundesländern ist Niedersachsen. Soweit die Meldungen und die Radio-Teddy-Nachrichten zum Nachhören jederzeit in der Radio-Teddy-App und überall, wo es Podcasts gibt.
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4: Und einen wunderschönen guten Morgen, auch an die Kaffeemaschine. Vielen Dank, dass es dich gibt, liebe Kaffeemaschine. Du rettest so vielen Eltern den Tag. Ja, klar.
5: Okay, und dazu haben wir die passende Musik, während der Kaffee durchläuft.
4: Na dann, werdet mal gut wach.

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1: Hoch die Hände, aufstehen.
2: Wirklich?
1: Ja, was sagst du denn jetzt?
2: Ich hätte gedacht, ach, Wochenende.
1: Du bist immer an Montags und Freitags in Wochenendstimmung.
2: Wenn du damit meinst, gut gelaunt,
1: ja,
2: hast du recht. Ja,
1: na klar, die Radio die Morgenshow ist für euch wach. Christina und Basti an eurer Seite. Und damit ihr noch wacher werdet, liebe Familien, einfach mal ein bisschen Sport. Ich würde mit Liegestütz jetzt mal weitermachen.
2: Ja. Okay. Es macht auch Spaß, dir zuzugucken und während er seine Übungen macht, habt ihr die Lieblingsmusik. Wir hören uns gleich in voller Länge, die Radio Teddy Morgenshow mit Christina und Basti ab 6. Oh, das machst du aber schön, Basti.

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1: Schon wach und Radio Teddy läuft. Schönen guten Morgen.
2: Hallo.
1: Die Radio Teddy Morgenshow hier mit Christina und Basti. Guten Morgen. Und Papa Marcel ist auch schon wach. Er schreibt uns über die Radio Teddy App: Danke für den Support beim Brötchenschmieren, während die Kids noch schlafen.
3: Wenn du schon dabei bist, Marcel, ich würde eins nehmen mit Käse.
1: Du bist so frech.

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1: Mit Nils, hallo. Olivia fragt, wer eigentlich den Bleistift erfunden hat. Erfunden haben den Bleistift schon die alten Ägypter. Die hatten schon vor über 3000 Jahren eine Art Bleistift. Dazu nahmen sie Schilfrohr, das wächst an Seeufern, und füllten es mit flüssigem, heißem Blei. Wenn das Metall erkaltet war, konnte man damit schreiben. Heute ist in Bleistiften gar kein Blei. Eine Bleistiftmine besteht nur aus Wasser, Tonpulver und Graphitpulver. Graphit ist ein weiches, dunkles Mineral. Das könnt ihr euch wie einen Stein vorstellen, nur nicht ganz so hart. Also in einem Bleistift steckt eine Graphitmine, keine Bleimine. Das ist doch besser so, denn Blei ist giftig. Graphit dagegen ist ungiftig. Übrigens, in Buntstiften ist kein Graphit. Die bunte Mine besteht aus Farbstoffen, Fetten, Bindemitteln und Wachsen.
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5: Guten Morgen!
6: Hallo!
5: Wir machen euch eine Runde schlauer jeden Morgen, immer kurz vor halb im Radio Teddy nachgefragt.
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1: Wunderschönen guten Morgen. Ganz frühen Familienmorgen. Schön, dass ihr schon wach seid. Christina und Basti für euch am Start, die Radio Teddy Morgenshow.
2: Ja, und einige von euch sind vielleicht so ganz leise gerade in der Küche, wollen so langsam das Frühstück vorbereiten.
1: Es ist nicht mal 6 Uhr, Christina. Was machst du in der Küche?
2: Aber es gibt immer ein Kind, das um die Uhrzeit wach ist. Ja, liebe Grüße. Okay. Und freut euch gerne auf mehr als nur Käsewurst oder Schokocreme.
1: Oh ja, es gibt da nämlich eine Sache, da könnt ihr euch megamäßig drauf freuen. Das Radio Teddy Familien Frühstücksquiz.
2: Ja, am Morgen haben wir kaum Zeit, aber das ist das schnellste Quiz am Morgen.
1: Oh ja.
2: Ein Thema, 3 Begriffe und 13 Sekunden Zeit.
1: So, und alle machen mit da vom Radio. Mama, Papa, die Kids, auch Oma, Opa auch am Start. Ja, bitte, macht doch mit, traut euch. Das Radio Teddy Familien Frühstücksquiz. Wir spielen gleich zusammen, 7.13 Uhr.

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1: Die Radio Teddy Morgenshow mit Christina und Basti.
2: Moin.
1: Guten Morgen. Und Basti, kannst du bitte allen vom Radio etwas verraten, was du mir verraten hast?
2: Was habe ich dir denn verraten? Ich verrate gleich gar kein Geheimnis mehr. Warum musst du mein Geheimnis auspacken? Worum geht's?
1: Ist das ein Geheimnis? Geht um die Zahnbürste.
2: Liebe Kids, die uns jetzt gerade hören, ihr kennt das vielleicht auch. Ich brauche so ungefähr alle 2 Wochen eine neue, weil ich die platt kaue wie nix. Das sieht aus wie ein Besen. Ja, ich lasse mich halt beim Zähneputzen ablenken und dann kaut man da drauf rum und dann hat man nur so ein plattes Ding. Da braucht es dann halt mal eine neue.
1: Ja, und dann hast du noch die Zahnbürste mit hier im Studio.
2: Also ja klar, geht gleich los. Der Radio Teddy Zahnputz-Hit ab 6 alle 30 Minuten. Macht mit.
1: Ich kann nicht mehr.

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4: Wunderschönen guten Morgen. Es ist Mittwoch und wir machen euch zum Radio Teddy 6-7 Champion des Tages. 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Und Nils, der ist auch schon mit am Start. Guten
5: Hi, Morgen. Guten Morgen.
4: Und bei dir wird jetzt gezwitschert, ja?
5: Ja, hier trällern gleich die Vögel, denn die Wahl zum Vogel des Jahres hat begonnen. Naturschützer, unter anderem vom Bayerischen Landesbund für Vogel- und Naturschutz, stellen 5 Kandidaten zur Auswahl. Da ist zum einen der Trauerschnäpper. So hört er sich an. Dann die Wasseramsel. Die kleine Mehlschwalbe. Der große Kolkrabe. Und der Kranich. Hier die Kraniche bei ihrem Flug in den Süden. Für euren Vogel des Jahres abstimmen könnt ihr im Internet unter lbv.de. Auf der Seite gibt es auch ausführliche Informationen zu den 5 Vogelkandidaten. In Deutschland kommt inzwischen weit mehr als die Hälfte des Stroms aus sauberer Energie, zum Beispiel aus Wind und Sonne. Insgesamt sind es 60%, sagt das Statistische Bundesamt. Am wichtigsten dabei ist der Wind, danach kommen Solaranlagen. Und was bei uns in der Region los ist, das weiß Hanna.
6: Die Stadt Schwerin, hier bei uns in Mecklenburg-Vorpommern, hat den Weltrekord für die längste durchgehende Wiederbelebungsaktion geknackt. Fast 6 ganze Tage lang haben sich Freiwillige bei der Herzdruckmassage an einer Puppe abgewechselt.
5: Zum Start in die neue Saison der Fußball-Champions League hat Borussia Dortmund gegen den FC Villarreal aus Spanien mit 3:2 gewonnen. Und die deutschen Basketballerinnen stehen bei der Heim-WM im Viertelfinale. Das Team hat am Abend in Berlin gegen Südkorea mit 94:56 gewonnen. Nächster Gegner sind morgen die Belgierinnen. Soweit die Meldungen. 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
5: Hier bei uns in Mecklenburg-Vorpommern ist die B105 zwischen der A14 Wismar-Ost und Hornstorf wegen einer Baustelle in beiden Richtungen gesperrt. Es gibt eine Umleitung.
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8: Eine harmlose Decke über unseren Köpfen heute. Die Sonne blitzt immer durch die Lücken durch und dazu Höchstwerte bis zu 21 Grad. Der Wind, der pustet.
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4: Und in 10 Minuten putzen wir zusammen die Zähne.

0: Guten Morgen am Mittwoch. Hallöchen. Die Radio Morgenshow ist hier. Na, mit einem Bein aus dem Bett, das andere noch hinterher. Und dann starten wir gemeinsam in diesem Mittwoch.
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0: Und wer sich jetzt fragt, Diplom, was ist denn das? Eine Urkunde in DIN A4 Größe, glänzend.
1: Aber noch cooler als eine normale Urkunde.
0: Noch cooler.
1: Das ist halt ein richtiges Diplom. Ruft jetzt an.

0: Guten Morgen am Mittwoch, 6.12 Uhr. In der Küche riecht es schon lecker nach Frühstück. Mm. Im Badezimmer werden vielleicht schon die Zähne geschrubbt und Radio Teddy ist dabei.
1: Los geht's.
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1: Wir machen's gemeinsam jeden Morgen. Tausende Kinder stehen jetzt in dieser Minute vor dem Waschbecken und putzen gemeinsam mit zum Radio Teddy Zahnputz-Hit. Das heißt, liebe Grüße an Kai. Ja, was denn?
0: Wie, Kai?
1: Ja, die Zahnputztechnik.
0: So, ja, Kauflächen, Außenflächen, Innenflächen.
1: Ja, das im Chor. Jetzt ihr nochmal, liebe Familien. Kauflächen, Außenflächen, Innenflächen. Jetzt wird losgeschrubbt zu Kamrad und Hug Yourself. Der Radio Teddy Zahnputz-Hit am Mittwoch.

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0: Mittwochmorgen, 6.21 Uhr und wir machen uns auch vor Schule und Kita eine Runde schlauer. In einer Minute.
1: Minute. Minute. Und vorher spielen wir eine Runde.
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1: Es ist der absolute Trend des Jahres 2026 und wir checken, ob ihr bereit seid für 6-7. Und ihr gewinnt dafür das exklusive und handsignierte Radio Teddy 6-7 Diplom plus eine handsignierte Dose Paulberger Limo von YouTube-Star iCrimex.
0: Sind wir nicht die Einzigen, die hier überall deine Unterschriften setzen?
1: Siehste, viel unterschrieben. 031 76 mal die 2. Mitmachregeln auf radioteddy.de. Und wir spielen jetzt mit Vincent, 11 Jahre alt, aus Meiningen in Thüringen. Hallo, bist du bereit?
3: Ja, 6-7.
1: Ja, sehr cool. Dann kommt hier auch deine 6-7 Frage. Auf welcher Wolke schweben Menschen, wenn sie verliebt sind? 6-7?
3: 7.
1: Und diese Antwort ist richtig. Du bist
2: der 6-7 Champion des Tages.
1: Vincent, herzlichen Glückwunsch.
3: Danke.
0: Viel Spaß mit deinem Diplom und der handsignierten Dose Paulberger Limo.
3: Juhu.
2: 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Um 6.07 Uhr. 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
0: Das Fenster ist nachts angekippt oder die Klimaanlage im Familienauto an und plötzlich passiert es. Der Nacken wird steif.
1: Oh ja, hast du dich gestern auch beschwert, Christina?
0: Ja, ich habe das früher immer von der Großmutter gehört, die sagt, ah, es zieht. Und jetzt ist man selbst in dem Alter. Malte fragt, ob Zugluft wirklich der Grund für einen verspannten Nacken ist. Nils, du hast die Antwort wie jeden Morgen um kurz vor halb.
4: Ja, guten Morgen. Also da sagen die Ärzte ja, da ist wirklich was dran. Medizinisch erklärt sich das so. Unser Körper ist so eingestellt, dass er immer versucht, dieselbe Temperatur zu halten. Die liegt um 37 Grad herum. Bei Zugluft streicht nun also über einen längeren Zeitraum permanent Luft über eine bestimmte Körperstelle. Dadurch kühlt die Muskulatur an dieser Stelle ab, allerdings nur ein kleines bisschen. So wenig, dass die Sensoren in unserem Körper auf diese Abkühlung gar nicht reagieren. Die Körperstelle kühlt also aus, die Gefäße ziehen sich dann in der Kälte zusammen, die Muskeln werden nicht mehr so gut durchblutet und verkrampfen. Ja, und besonders im Nacken sind wir da ja empfindlich. Man sagt dann, dass man einen steifen Hals bekommt.
1: Tja, und was hilft da am besten, Christina, bei dir? Kirschkernkissen oder hast du einen Mann, der gut massieren kann?
0: Kirschkernkissen hilft. Aber ich habe einen Mann, der gut massieren kann.
1: Oh, win-win.
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9: Kinderzähne mit fester Zahnspange brauchen besonders gründliche Pflege. Speisereste bleiben leicht hängen und die Zähne sind empfindlicher für Karies. Am besten nach jeder Mahlzeit putzen und zusätzlich Zahnzwischenräume und Brackets mit speziellen Interdentalbürsten reinigen. Lose Zahnspangen am besten vor dem Essen herausnehmen und nach dem Zähneputzen gereinigt wieder einsetzen. So bleiben die Zähne gesund und die Zahnspange sorgt ohne Probleme für ein schönes Lächeln.
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0: Und jetzt der Radio Teddy Familienspartipp der Stunde. Vergleichen und rechtzeitig den Urlaub buchen spart Geld. 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

0: kurz vor 6:30 am Mittwoch. Guten Morgen. Und jetzt die wichtigsten Meldungen des Morgens hier bei Radio Teddy mit Nils.
1: Hi, guten Morgen. Die Wahl zum Vogel des Jahres hat begonnen. Naturschützer, unter anderem vom Bayerischen Landesbund für Vogel- und Naturschutz, stellen 5 Kandidaten zur Auswahl. Trauerschnäpper, Wasseramsel, Mehlschwalbe, Kolkrabe und Kranich. Abstimmen können alle unter lbv.de. In Deutschland kommt inzwischen weit mehr als die Hälfte des Stroms aus sauberer Energie, zum Beispiel aus Wind und Sonne. Insgesamt sind es 60%, sagt das Statistische Bundesamt. Am wichtigsten ist dabei der Wind, danach kommen Solaranlagen. Zum Start in die neue Saison der Fußball-Champions League hat Borussia Dortmund gegen den FC Villarreal aus Spanien mit 3:2 gewonnen. Und die deutschen Basketballerinnen stehen bei der Heim-WM im Viertelfinale. Das Team hat am Abend in Berlin gegen Südkorea mit 94:56 gewonnen. Nächster Gegner sind morgen die Belgierin.
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1: Hier bei uns in Mecklenburg-Vorpommern ist die B105 zwischen der A14 Wismar-Ost und Hornstorf wegen einer Baustelle in beiden Richtungen gesperrt. Es gibt eine Umleitung.
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0: Eine dicke Wolkendecke über unseren Köpfen. Meist ist sie weiß und durch die Lücken blitzt die Sonne durch. Dazu Höchstwerte heute bis zu 20 Grad. Perfekt für diesen Tag, etwas Farbenfrohes.
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5: Guten Morgen.
0: Guten Morgen am Mittwoch. Die nächste Herausforderung für Basti am Familienmorgen steht an. Last-Minute-Deutsch-Hausaufgaben. Oh. Mit welchem Trick er pünktlich in den Schultag startet, hört ihr gleich.
5: Und jetzt für euch der Dance It, Turn the Lights Off.

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1: Guten Morgen, liebe Familien. Es ist Mittwoch, 6.36 Uhr. Die Radio Teddy Morgenshow läuft. Christina und Basti begleiten euch rein in den Tag. Und gleich auch als Motivation, um noch schneller vom Bad in die Küche zu kommen, Lady Gaga, Abracadabra.
2: Und es passiert jeden Morgen. Basti und ich, wir stellen uns gegenseitig verrückte Aufgaben. Und heute ist Basti dran. Dabei werden seine Deutschkenntnisse auf die Probe gestellt. Ja.
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2: Und jetzt geht's darum, dass ihr beide gemeinsam ganz schnell ausnahmsweise die Hausaufgaben zusammen macht oder du sie unterstützt. Und zwar im Deutsch. Wie steigert man das Adjektiv gut?
1: Gut, besser, am besten.
4: Tja, das geht jetzt schnell, aber da guckst du.
2: Ich weiß nicht, was die Lehrkräfte dazu sagen würden, dass du jetzt einfach diese Aufgabe erfüllt hast, ohne nochmal Rücksprache mit Malu zu halten.
4: Ja, wir haben ja auch keine Zeit, wir müssen ja los. Deswegen, ich muss es ja schnell noch fertig machen. Gut, besser, am besten. Hast du mitgeschrieben?
2: Ja.
4: Sehr gut, das haben wir. Nächste Aufgabe. Ja, hier ist Tempo am Familienmorgen.
2: Und ihr habt's geschafft!
4: Hey! Zack, bam, wir können los. Hast du schon Zähne geputzt?
2: Ja.
4: In 10 Minuten müssen wir los, bist du bereit?
2: Ja.
4: Sehr gut.
2: Es läuft. Super, schnell die Hausaufgabe noch erledigt. Jetzt kann's ab zur Schule. Meine Bam. Tochter hat es ja ein bisschen leicht gemacht.
4: Och,
2: heute.
4: Ja, was weiß ich.
2: Ja, herzlichen Glückwunsch zu deinem Punkt.
4: Dankeschön, den nehme ich.
2: Und morgen in der Radio Teddy Challenge geht es um was Leckeres. Kleiner Tipp, Basti, es hat was mit Schokolade zu tun.
1: Oh.
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1: Guten Morgen, 6.44 Uhr. Das ist jetzt der Moment, da kann Papa nochmal ganz schnell in den Keller flitzen und Zahnpasta-Nachschub besorgen. Nach einem Song putzen wir gemeinsam die Zähne mit den Kids. Vorher Michael Schulte.

0: Guten Morgen, es ist Mittwoch, 6.48 Uhr und ganz egal, ob im Pyjama oder schon im Outfit des Tages, Radio Teddy läuft mit eurer Lieblingsmusik und wir haben da jetzt noch was.
1: Und apropos Outfit des Tages, jetzt nicht draufkleckern, wenn ihr schon angezogen seid.
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1: Wir sorgen für den Rückenwind beim Zähneputzen für die Kids. Jetzt putzen wir gemeinsam und startklar im Waschbecken auch Emilia, 9 Jahre alt. Und sie hat einen Wunsch-Superstar, mit dem sie gerne mal Zähne putzen würde.
3: Taylor Swift, weil das meine Lieblingssängerin ist.
1: Oh, Taylor Swift, Zähne putzen mit Taylor Swift. Ja, Radio Teddy macht das möglich mit dem Radio Teddy Zahnputz-Hit. Hier ist für dich, Emilia, und für euch alle Taylor Swift, der Radio Teddy Zahnputz-Hit am Mittwoch.

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0: Aber guten Morgen.
1: Guten Morgen am Mittwoch, 6.57 Uhr. Die Radio Teddy Morgenshow ist auch wach mit euch gemeinsam. Und wir machen euch bereit für das schnellste Quiz am Morgen. Ein Thema, drei Dinge, 13 Sekunden Zeit. Das ist das Radio Teddy Familien Frühstücksquiz. Jeden Morgen um 7.13 Uhr und gleich geht's ums Schulessen.
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1: Und jetzt der Radio Teddy Familienspartipp der Stunde. Haushaltsbuch führen lohnt sich. Damit lassen sich die Ausgaben beim Familieneinkauf im Blick behalten. Dadurch ist es leichter nachzuvollziehen, wo ihr als Familie sparen könnt.
8: Kurz vor 7 am Mittwoch, die Radio Teddy Nachrichten jetzt mit Nils. Guten Morgen.
9: Guten Morgen.
8: Nils, in den Nachrichten wird ja getrellert. Hm? Trellerst du uns was vor?
9: Nee, lieber nicht.
8: Wir Danke.
9: Wir trellern gleich die Vögel, denn die Wahl zum Vogel des Jahres hat begonnen. Naturschützer, unter anderem vom Bayerischen Landesbund für Vogel- und Naturschutz, stellen 5 Kandidaten zur Auswahl. Das zum einen der Trauerschnäpper. So hört er sich an. Dann die Wasseramsel. Die kleine Mehlschwalbe. Der große Kolkrabe. Und der Kranich. Hier die Kraniche bei ihrem Flug in den Süden. Für euren Vogel des Jahres abstimmen könnt ihr im Internet unter lbv.de. Auf der Seite gibt es auch ausführliche Informationen zu den 5 Vogelkandidaten. In Deutschland kommt inzwischen weit mehr als die Hälfte des Stroms aus sauberer Energie, zum Beispiel aus Wind und Sonne. Insgesamt sind es 60%, sagt das Statistische Bundesamt. Am wichtigsten dabei ist der Wind, danach kommen Solaranlagen. Und was bei uns in der Region los ist, das weiß Hanna.
10: Die Stadt Schwerin, hier bei uns in Mecklenburg-Vorpommern, hat den Weltrekord für die längste durchgehende Wiederbelebungsaktion geknackt. Fast 6 ganze Tage lang haben sich Freiwillige bei der Herzdruckmassage an einer Puppe abgewechselt.
9: Zum Start in die neue Saison der Fußball-Champions League hat Borussia Dortmund gegen den FC Villarreal aus Spanien mit 3:2 gewonnen. Und die deutschen Basketballerinnen stehen bei der Heim-WM im Viertelfinale. Das Team hat am Abend in Berlin gegen Südkorea mit 94:56 gewonnen. Nächster Gegner sind morgen die Belgierinnen. Soweit die Meldungen. 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
9: Hier bei uns in Mecklenburg-Vorpommern ist die B105 zwischen der A14 Wismar Ost und Hornstorf wegen einer Baustelle in beiden Richtungen gesperrt. Es gibt eine Umleitung.
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1: Eine harmlose, meist weiße Wolkendecke über unseren Köpfen und durch jede Lücke blitzt die Sonne. Hier bei uns in Mecklenburg-Vorpommern heute Höchstwerte bis zu 20 Grad. Und dein Anziehtipp für uns alle, Felix?
15: Eine lange Hose anziehen und eine Sportjacke und ein Käppi.
1: Klingt nach einem coolen Outfit.
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0: Und wir putzen natürlich auch gemeinsam die Zähne mit dem Radio Teddy Zahnputz-Hit in 15 Minuten.

0: Guten Morgen.
1: Hallo, guten Morgen.
0: Es ist Mittwoch.
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0: Mitgemacht hat auch Melanie Seibert mit Tochter Luna aus Berlin-Frohnau. Melanie, ruf jetzt an. 10 Minuten habt ihr Zeit. 0331 7 und 6 mal die 2. Mitmachregeln auf radioteddy.de.
1: Melanie.
0: 0331 7 und 6 mal die 2. Melanie Seibert mit Tochter Luna aus Berlin-Frohnau holt euch eure 333 Euro. Und für euch, liebe Familien vom Radio, ihr schmutzt vielleicht nochmal in die Brotbox, ist alles Wichtige dabei, was ihr gerne esst, liebe Kids. Dazu Lieblingsmusik. Hier ist Back to School. Es geht wie

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0: Guten Morgen am Mittwoch, 7.14 Uhr. Ja, die Rante, die Morgenshow mit Christina und Basti. Ich hoffe, die Brotbox ist jetzt endlich fertig gepackt und es kann losgehen. Und dazu gibt's gleich für euch den Social-Media-Hit Vertigo.
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0: 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Bibi Blocksberg erzählt Internatsgeschichten.
2: 0331 76 mal die 2, Mitmachregeln auf radioteddy.de. Und jetzt am Start Nina mit Amelie, 8 Jahre aus Darmstadt in Hessen und kurz angebunden. Guten Morgen.
3: Guten Morgen. Wir sind gerade im Flur und versuchen fertig zu werden für die Schule.
0: Wie voll ist da euer Flur und kommt ihr klar mit den ganzen Jacken?
3: Ach, war wirklich eine Herausforderung. Amelie hat eben gerade schon gefragt, was soll ich denn anziehen? Bei uns werden es heute 21 Grad, also haben wir uns jetzt erstmal für ein T-Shirt und für eine Fließjacke entschieden.
2: Ja, die Fließjacke ist perfekt für den Weg dann zur Schule erstmal, ne? Bevor es dann später warm wird.
0: Und noch mehr Anziehtipps natürlich jeden Morgen im Wetter bei Christina. So, und jetzt spielen wir aber auf jeden Fall eine Runde. Nennt mir bitte drei Dinge, die es in der Schulmensa zu essen gibt. Und eure Zeit läuft ab jetzt.
3: Schnäpsle, Kartoffelkartoffeln und vegane Bratwurst.
0: Ja, das klingt aber auf jeden Fall sehr, sehr gut und sehr lecker. Herzlichen Glückwunsch.
2: Das waren drei leckere Mahlzeiten. Und für mich heißt es Inspiration. Vielen Dank an dieser Stelle.
0: Und viel Spaß beim Hören der neuen Folge. Bibi Blocksberg erzählt Internatsgeschichten mit neuen Abenteuern im Hexeninternat. Da ist ja immer Trubel und typisch Bibi natürlich auch immer auch ein bisschen Chaos.
3: Vielen, vielen lieben Dank. Wir freuen uns sehr.
2: Sehr gerne, bitte.
0: Und mit ein bisschen Glück gewinnt ihr schon gleich um 8.40 Uhr eine coole und knallbunte Murmelbahn bei Kinderwissen, Elternquizzen.

0: Guten Morgen am Mittwoch, 7.18 Uhr, die Radio City Morgenshow an eurer Seite. Vielleicht schmult ihr nochmal in eure Brotbox, ist alles dabei, was ihr lecker findet. Vielleicht auch etwas, was ihr nicht so gut finden könnt. Direkt raus in die Brotbox von Mama oder Papa. Wir freuen uns über. Na, so wird das Essen halt, kommt es irgendwo in den Magen.
1: Das kommt jetzt aber auch gerade wie so ein kleiner Trick. Man packt als Mama oder Papa da irgendwas rein, was das Kind gar nicht mag. Und ja, du, dann esse ich's halt.
0: Und gleich machen wir uns auch eine Runde schlauer. Radio City macht Spaß, macht schlau. Richtig.
1: Ja, macht Spaß, macht schlau und sorgt für saubere Zähne. Los geht's.
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1: Nur hier putzen die Kids freiwillig die Zähne. Das ist jetzt der Moment. Tausende Kinder versammeln sich in ganz Deutschland jetzt im Familienbadezimmer vor dem Waschbecken. Und Vincent, 11 Jahre alt, putzt mit. Warum bist du immer der Erste im Bad?
3: Also, ich gehe eigentlich immer als Erstes im Bad, weil mein Bus immer so früh fährt. Weil ich sonst nicht in die Schule komme.
1: Ja gut, dann beeilen wir uns mal beim Zähneputzen. Los geht's. Hier sind die Beats von Felix Yen und Pride. Zahnpasta start klar machen und los geht's. 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

0: Die Radio, die morgen schon läuft. Christina und Basti hier.
1: Und Basti läuft im wahrsten Sinne des Wortes. Er nutzt seine Arme nach links und rechts, wird hier auch gerudert.
0: Ja, klar.
1: Und du kommst aber nicht weiter.
0: Hier ist richtig Action. Nee, hier ist dann halt das Studiopult davor. Da kann ich nicht, da ist halt eine
1: Sonst würdest
0: Grenze.
1: Du auf meinem Schoß sitzen.
0: Ja, gefühlt so. Jetzt wisst ihr ungefähr, wie es hier aussieht im Radio-Teddy-Studio.
1: Ja, und neben uns ist auch Nils. Ihr erwartet
2: nämlich
1: schon.
2: Also in die andere Richtung geht's auch nicht.
0: Ach so, ja. Hier.
1: Bleib gefangen. Da, Basti. Bleib einfach da. Mittwochmorgen, 7.24 Uhr. Wir machen uns eine Runde schlauer. Jeden Morgen um kurz vor halb beantworten wir all eure Fragen, liebe Kids.
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1: Das neue Schuljahr ist gestartet und mit dem Schulstart startet auch wieder das intensive Lernen. Und passend dazu fragt sich Marlene, warum wir uns eigentlich so am Kopf kratzen, wenn wir nachdenken. Ne?
2: Ich muss hier selber mal am Kopf kratzen. Ja, also manchmal kratzen wir uns am Kopf, ohne es zu merken, wenn wir angestrengt nachdenken oder uns unsicher fühlen. Das passiert nicht, weil der Kopf wirklich juckt, sondern weil unser Körper etwas macht, wenn wir gestresst sind. Forscher nennen das eine Übersprungshandlung. Das ist eine Bewegung, die eigentlich gar nicht so richtig zur Situation passt. Auch Tiere machen sowas. Zum Beispiel putzen sie sich plötzlich, wenn sie aufgeregt sind. Das Kopfkratzen hilft uns vielleicht, kurz Zeit zu gewinnen, während wir überlegen, was wir tun sollen. Es ist also eine kleine, unbewusste Bewegung beim Nachdenken.
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0: kurz vor 7:30 am Mittwoch.
1: Moin.
0: Guten Morgen, hier ist Radio Teddy, jetzt mit Nils und den wichtigsten Meldungen des Morgens.
2: Guten Morgen, hi. Die Wahl zum Vogel des Jahres hat begonnen. Naturschützer unter anderem vom Bayerischen Landesbund für Vogel- und Naturschutz stellen 5 Kandidaten zur Auswahl. Trauerschnäpper, Wasseramsel, Mehlschwalbe, Kolkrabe und Kranich. Abstimmen können alle unter lbv.de. In Deutschland kommt inzwischen weit mehr als die Hälfte des Stroms aus sauberer Energie, zum Beispiel aus Wind und Sonne. Insgesamt sind es 60%, sagt das Statistische Bundesamt. Am wichtigsten ist dabei der Wind, danach kommen Solaranlagen. Zum Start in die neue Saison der Fußball-Champions League hat Borussia Dortmund gegen den FC Villarreal aus Spanien mit 3:2 gewonnen. Und die deutschen Basketballerinnen stehen bei der Heim-WM im Viertelfinale. Das Team hat am Abend in Berlin gegen Südkorea mit 94:56 gewonnen. Nächster Gegner sind morgen die Belgierinnen.
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2: Hier bei uns in Mecklenburg-Vorpommern ist im Kreis Ludwigslust-Parchim die Straße zwischen Friedrichsmoor und Radun wegen Bergungsarbeiten in beiden Richtungen gesperrt. Gute Fahrt.
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0: Eine harmlose, meist weiße Wolkendecke über unseren Köpfen und durch jede Lücke blitzt die Sonne. Hier bei uns in Mecklenburg-Vorpommern heute Höchstwerte bis zu 20 Grad. Und dein Anziehtipp für uns alle, Felix?
6: Eine lange Hose anziehen und eine Sportjacke und ein Käppi.
0: Klingt nach einem coolen Outfit.
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7: Guten Morgen.
0: Guten Morgen. Die nächste Herausforderung für Basti steht an. Last-Minute-Deutsch-Hausaufgaben. Und mit welchem Trick er pünktlich in den Schultag startet, hört ihr in 9 Minuten.
7: Und jetzt setzen wir euch Michael Schulte mit ins Familienauto.

0: haben hoffentlich ihre Lieblingsplätze im Auto gefunden und die Radio Teddy Morgen schon läuft. Christina
1: Guten
0: und Basti
1: Morgen.
0: Hier. Guten Morgen, 7.37 Uhr am Mittwoch und gleich gibt's zu euch ins Familienauto Kygo mit Save My Love.
1: Ja, vorher werden wieder die Daumen gedrückt. Jeden Morgen gibt es eine lustige Aufgabe für Basti, für mich, schön im Wechsel. Aktuell ist Basti dran und heute werden seine Deutschkenntnisse auf die Probe gestellt. Arena, mein Zuhause und in der Jury meine Tochter.
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1: Und jetzt geht's darum, dass ihr beide gemeinsam ganz schnell ausnahmsweise die Hausaufgaben zusammen macht oder du sie unterstützt. Und zwar im Deutsch. Wie steigert man das Adjektiv gut?
3: Gut, besser, am besten.
0: Tja, das ging jetzt schnell, aber da guckst du.
1: Ich weiß nicht, was die Lehrkräfte dazu sagen würden, dass du jetzt einfach diese Aufgabe erfüllt hast, ohne nochmal Rücksprache mit Malu zu halten.
0: Ja, wir haben ja auch keine Zeit, wir müssen ja los. Deswegen, ich muss es ja schnell auch fertig machen. Gut, besser, am besten. Hast du mitgeschrieben?
1: Ja.
0: Sehr gut, das haben wir. Nächste Aufgabe. Ja, hier ist Tempo am Familienmorgen.
1: Und ihr habt's geschafft!
0: Hey. Zack, bam, wir können los. Hast du schon Zähne geputzt?
1: Ja.
0: In 10 Minuten müssen wir los, bist du bereit?
1: Ja.
0: Sehr gut.
1: Es läuft. Super, schnell die Hausaufgabe noch erledigt. Jetzt kann's ab zur Schule. Und herzlichen
0: Punkt.
1: Glückwunsch.
0: Jawohl.
1: Du hast einen Punkt bekommen. Du bist jetzt richtig drin im Morgen, ne?
0: Jetzt läuft.
1: Zucki, rauki, zucki. Morgen vielleicht nochmal die Handbremse anziehen. Bitte? Es geht um was Leckeres. Basti, kleiner Tipp. Es hat was mit Schokolade zu tun.
0: Lecker.

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0: Guten Morgen.
1: Morgen.
0: Die Radio die Morgenshow hier. Christina und Bastian an eurer Seite um 7.45 Uhr. Es ist Mittwoch und wir sorgen zuverlässig natürlich auch für saubere Zähne in eurer Familie.
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0: Die Zähne der Kids strahlen und Mama und Papa haben ein To-Do weniger am Morgen. Wie cool ist das denn? Jeden Morgen putzen wir gemeinsam hier die Zähne zur Lieblingsmusik, weil es so einfach doppelt so viel Spaß macht und erfüllen sogar Wünsche. Luisa, 8 Jahre alt, hatte ein
3: Taylor Swift, weil ich sie liebe.
0: Tja, mit ihr will sie mal Zähne putzen und wir von Radio Teddy lassen Träume wahr werden und sagen, Zähneputzen mit Taylor Swift, das kriegen wir hin, dafür gibt es ja den Radio Teddy Zahnputz-Hit. Hier ist Taylor Swift für euch. Jetzt wird losgeschrubbt.

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0: Guten Morgen! Radio Teddy an eurer Seite am Mittwoch.
1: Hallo.
0: Wie nennt man die Pause, die am längsten dauert? Na? Habt ihr die Antwort, liebe Eltern?
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0: Ruft jetzt an 0331 7 und 6 mal die 2. 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Liebe Eltern, gewinnt für eure Kids unter 0331 7 und 6 mal die 2. Gespielt wird um 8.40 Uhr.
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0: Uhr am Mittwoch. Guten Morgen. Hier ist Radio Teddy.
1: Guten Morgen.
0: Das Familienradio für den ganzen Tag und auch am Start Nils mit den Radio Teddy Nachrichten.
1: Hi, guten Morgen.
0: Guten Morgen. In den Nachrichten wird er getrellert. Trällerst du uns jetzt was vor?
1: Nee, lieber nicht. Wir trällern gleich die Vögel, denn die Wahl zum Vogel des Jahres hat begonnen. Naturschützer, unter anderem vom Bayerischen Landesbund für Vogel- und Naturschutz, stellen 5 Kandidaten zur Auswahl. Das zum einen der Trauerschnäpper. So hört er sich an. Dann die Wasseramsel. Die kleine Mehlschwalbe. Der große Kolkrabe. Und der Kranich. Hier die Kraniche bei ihrem Flug in den Süden. Für euren Vogel des Jahres abstimmen könnt ihr im Internet unter lbv.de. Auf der Seite gibt es auch ausführliche Informationen zu den 5 Vogelkandidaten. In Deutschland kommt inzwischen weit mehr als die Hälfte des Stroms aus sauberer Energie, zum Beispiel aus Wind und Sonne. Insgesamt sind es 60%, sagt das Statistische Bundesamt. Am wichtigsten dabei ist der Wind, danach kommen Solaranlagen. Und was bei uns in der Region los ist, das weiß Hanna.
14: Die Stadt Schwerin, hier bei uns in Mecklenburg-Vorpommern, hat den Weltrekord für die längste durchgehende Wiederbelebungsaktion geknackt. Fast 6 ganze Tage lang haben sich Freiwillige bei der Herzdruckmassage an einer Puppe abgewechselt.
1: Zum Start in die neue Saison der Fußball-Champions League hat Borussia Dortmund gegen den FC Villarreal aus Spanien mit 3:2 gewonnen. Und die deutschen Basketballerinnen stehen bei der Heim-WM im Viertelfinale. Das Team hat am Abend in Berlin gegen Südkorea mit 94:56 gewonnen. Nächster Gegner sind morgen die Belgierinnen. Soweit die Meldungen. 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
1: Hier bei uns in Mecklenburg-Vorpommern ist im Kreis Ludwigslust-Parchim die Straße zwischen Friedrichsmoor und Radun wegen Bergungsarbeiten in beiden Richtungen gesperrt. Gute Fahrt.
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0: Eine harmlose, meist weiße Wolkendecke über unseren Köpfen und durch jede Lücke blitzt die Sonne. Hier bei uns in Mecklenburg-Vorpommern heute Höchstwerte bis zu 20 Grad.
16: Eine lange Hose anziehen und eine Sportjacke und ein Käppi.
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17: Und jetzt der Hit zum Mitsingen. Aperture.
19: Coole

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1: Mitgemacht auf radioteddy.de hat auch Sabine Dunke mit Tochter Antonia aus Berlin-Marzahn. Sabine, ruf jetzt an für deine Familie. 10 Minuten hast du Zeit. 0331 7 und 6 mal die 2. Mitmachregeln auf radioteddy.de. 0331 7 und 6 mal die 2. Sabine Dunke mit Tochter Antonia aus Berlin-Marzahn. Holt euch jetzt die 333 Euro ab. 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

0: 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Guten Morgen am Mittwoch. Hier ist die Radio Teddy Morgenshow. Christina und Basti an eurer Seite. Und gleich gute Fahrt mit Ariana Grande haben wir hier in der Playlist.
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0: Sabine mit Tochter Antonia aus Berlin-Marzahn. Das sind eure 333 Euro Familiencash von Radio Teddy.
3: Mega.
4: Ich bin gerade total irre. Bin auf Arbeit und meine Freundin hat mich angerufen. Oh, du musst da jetzt anrufen.
1: Ohne Rückfrage musstest du, ja, 0331, 76 mal die 2. Jetzt bitte her mit dir.
4: Ihr habt euch da natürlich eingespeichert.
0: Ah, sehr gut.
1: Das heißt, du wirst Antonia auch noch überraschen mit dem Geld.
4: Ja, natürlich, ja, genau.
1: Dann
4: hab... Guck mal, sie verwünschen noch äußert. Ich bin gespannt.
0: So, wenn du erst die Summe nennst.
1: Wir wünschen euch viel Spaß mit dem Geld und habt du noch einen entspannten Arbeitstag.
4: Danke, ich bin gerade im Büro.
1: Dann grüßt die Kollegen ganz
0: genau.
1: Lieb. Und ihr, liebe Eltern, meldet euch auch an auf radioteddy.de und holt euch mit etwas Glück eure 333 Euro. Jeden Morgen 7:07 und 8:08.
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1: Es ist wieder soweit. Jeden Morgen immer um kurz vor halb beantworten wir all die Fragen der Kids. Also immer her mit euren Fragen. Und passend zum Schulstart. Nils ist schon bereit.
5: Jo, guten Morgen.
0: Für die Schule, da brauchen die Kids ja auch vor allem ziemlich viel Papier, ob kariert oder liniert. Und dazu haben wir eine Frage bekommen.
6: Ich heiße Emilia und ich bin 7 Jahre alt. Und meine Frage ist, wie kann man das Holzpapier machen?
5: Tja, also zuerst wird das Holz des Baumes so sehr zerkleinert, dass nur noch Sägespäne übrig sind. Daraus wird dann Zellstoff gemacht, in den die Sägespäne in Wasser eingeweicht werden. Nach einer Weile hat man dann einen zähen Faserbrei. Dem werden noch Leim und Bleichmittel hinzugefügt und dann wird dieser Faserbrei in langen Bahnen gepresst und getrocknet. So wird Papier gemacht. Papier besteht also aus vielen Holzfasern, die sozusagen fest und ganz eng aneinander geklebt und gebleicht wurden. Durch die Bleiche wird das Papier weiß. Diese Fasern kann man übrigens sehen. Wenn man Papier zerreißt, dann sieht man an der Rissstelle diese kleinen weißen Härchen. Das sind die Fasern. Und diese Fasern sind auch der Grund, warum man Papier nicht mehr richtig gerade bekommt, wenn es einmal geknickt wurde. Dann sind die Fasern gebrochen.
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0: kurz vor 8:30 am Mittwoch. 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
1: Hallöle.
0: Guten Morgen. Und am Start auch Nils.
2: Hallöchen, guten Morgen.
0: Mit den wichtigsten Meldungen des Morgens.
2: Guten Morgen. Ja, die Wahl zum Vogel des Jahres hat begonnen. Naturschützer, unter anderem vom Bayerischen Landesbund für Vogel- und Naturschutz, stellen 5 Kandidaten zur Auswahl. Trauerschnäpper, Wasseramsel, Mehlschwalbe, Kolkrabe und Kranich. Abstimmen können alle unter lbv.de. In Deutschland kommt inzwischen weit mehr als die Hälfte des Stroms aus sauberer Energie, zum Beispiel aus Wind und Sonne. Insgesamt sind es 60%, sagt das Statistische Bundesamt. Am wichtigsten ist dabei der Wind, danach kommen Solaranlagen. Zum Start in die neue Saison der Fußball-Champions League hat Borussia Dortmund gegen den FC Villarreal aus Spanien mit 3:2 gewonnen. Und die deutschen Basketballerinnen stehen bei der Heim-WM im Viertelfinale. Das Team hat am Abend in Berlin gegen Südkorea mit 94:56 gewonnen. Nächster Gegner sind morgen die Belgierin.
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2: Hier bei uns in Mecklenburg-Vorpommern ist im Kreis Ludwigslust-Parchim die Straße zwischen Friedrichsmoor und Radun wegen Bergungsarbeiten in beiden Richtungen gesperrt. Gute Fahrt.
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0: Eine harmlose, meist weiße Wolkendecke über unseren Köpfen und durch jede Lücke blitzt die Sonne. Hier bei uns in Mecklenburg-Vorpommern heute Höchstwerte bis zu 20 Grad. Und dein Anziehtipp für uns alle, Felix?
6: Eine lange Hose anziehen und eine Sportjacke und ein Käppi.
0: Klingt nach einem coolen Outfit.
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0: Moin. Guten Morgen am Mittwoch, 8:30 Uhr, 8:30. Wie nennt man die Pause, die am längsten dauert? Gleich die Auflösung bei Kinderwissen Elternquizen und für die Kids gewinnen in 10 Minuten.
1: Und vorher Grüne Welle mit Ariana Grande, jetzt für euch in der Playlist.

0: 8.36 Uhr, guten Morgen, die Radio Teddy Morgen schon
1: guten
0: läuft.
1: Guten Morgen.
0: Christina und Basti an eurer Seite. Und ich finde, wir können jetzt einmal kurz für frische Luft sorgen, hier im Studio.
1: Ja, gerne. Ihr bei den Temperaturen habe ich auch nichts dagegen, wenn das Fenster
0: schön
1: offen ist.
0: Ja, ihr liebe Eltern auf Arbeit oder gerade noch im Auto mal alle Fenster runterlassen. Ah, ist das schön. Und gleich gibt es dazu die Beats von Cat's Eye Animal.
1: Noch besser wird's. Xenia wird die Superheldin ihrer Kids.
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1: Jetzt quizzen wir mit Xenia für ihre Kids. Ida, 7 Jahre und Lasse, 5 aus Oranienburg in Brandenburg. Guten Morgen.
3: Morgen. Guten Morgen.
1: Das neue Schuljahr ist gestartet. Da kommen ja wieder einige E-Mails von der Klassenleitung oder ein paar Zettel sind in der Postmappe. Hast du jetzt auch noch irgendwo so einen Elternzettel gefunden in der Hosentasche oder Jackentasche?
3: Nee, tatsächlich zum Glück nicht.
1: Wie kommt's?
3: Ist immer alles gut. Na, weil wir haben tatsächlich von der Schule so eine Postmappe, die Kinder im Ranzen haben. Und es läuft tatsächlich bei der Großen ganz gut.
1: Ach, wie toll. Was für ein Start ins neue Schuljahr. Und vielleicht gibt's sogar noch eine Überraschung, wenn du richtig rätst.
3: Das wäre perfekt.
1: Hier kommt deine Frage aus der Schulzeit. Wie nennt man die Pause, die am längsten dauert?
3: Das ist die große Pause.
0: Na klaro, herzlichen Glückwunsch und viel Spaß mit dem Gravitrax Microset. Da können die Kids dann auch alles immer neu zusammenbauen und neu murmeln.
3: Oh, da werden sie sich freuen. Vielen, vielen herzlichen Dank.
1: Sehr gerne, bitte. Morgen gibt's die nächste Kugelbahn bei Kinderwissen Elternquissen in der Radio Teddy Morgenshow um 8.40 Uhr.
0: Und jetzt schneller ans Ziel mit Cat's Eye bei Radio Teddy.

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0: durch den Mittwochmorgen und Radio Teddy ist an eurer Seite, 8.44 Uhr. Schönen guten Morgen. Ihr habt alles richtig gemacht. Schön im Büro, freuen sich jetzt die Kollegen über die tolle Musik, die auch gleich kommt.
1: Ja, klar.
0: Weltstar Ed Sheeran ist dabei, dann geht's mit der Arbeit flotter und ihr seid schneller im Feierabend.
1: Und wir machen eure ganze Familie zu früh aufstehen. Ja, neues Schuljahr, so richtig ist der Rhythmus noch nicht drin. Wir helfen und die Lösung hat gerade mal 5 Buchstaben. Nils. Also Moment, nein, Nils, du bist nicht die Lösung, sondern das wären auch nur 4 Buchstaben, sondern Fisch ist die Lösung.
2: Genau, es gibt nämlich eine ganz neue Studie aus Japan und da steht drin, dass Fisch zum Frühstück einen zum Frühaufsteher werden lässt.
0: Das ist ja genau meins.
1: Was ist das denn?
2: Ja,
1: das ist
2: ja, also ich weiß nicht, also ich bin nicht so ein Fischesser.
1: aber hier, da, hier bei Christina,
0: ich esse
1: da
0: nochmal,
1: Hauptsache herzhaft.
0: Ja, ich esse unheimlich gerne Fisch, also meine Familie ist da eher so semi-freudig dabei.
2: Ja, immer herzhaft morgens,
0: ja,
2: gerne
0: herzhaft.
2: Mal.
0: Ne?
2: Ja.
1: So viele Fenster können wir gar nicht aufmachen, dass wir das überleben, wenn du jetzt anfängst Fisch zu essen.
2: Ja, und da ist meine Frage, geht das vielleicht auch mit Schnitzel und Pizza?
1: Bringt der Nils morgens eine Schlachteplatte mit, na sag mal. Ja gut, bitte nicht probieren und du auch nicht, Christina, aber
0: doch, ich bin dabei.
1: Also Fisch in der Brotdose hätte jetzt auf jeden Fall einen Grund.
0: Ja, klar.

0: müsst jetzt mal Christina sehen, wie sie schwärmt. Wir haben ja gerade schon darüber gesprochen, dass Fisch am Morgen zu früh aufstehen uns alle werden lässt.
1: Fisch in der Brotdose.
0: Immer noch. Fisch in der Brotdose.
1: Das ist der Trend.
0: Ach, oh,
1: lecker. Schön im Backofen mit Alufolie, mit Zitronensaft und Kräutern und Salz.
0: Nein.
1: Ja, du möchtest eher so Backfisch haben.
0: Ja, das ist das Einzige, was ich fischig esse oder halt einfach morgens Stulle. Es geht auch. Es geht alles auch.
1: Guten
0: und Kaffee.
1: Morgen. Euch auch guten Appetit beim Frühstück. 8.54 Uhr am Mittwoch. Hoffentlich hat niemand von den Kolleginnen und Kollegen irgendwas mitgebracht, was etwas riecht wie Fisch.
0: Hart von Käse.
1: Hier geht's gleich um die Hausaufgaben. Timing ist alles, auch bei den Hausaufgaben. Die perfekte Uhrzeit verraten wir euch gleich um 9.15 Uhr in 20 Minuten, liebe
0: und
1: Eltern.
0: Es gibt Superstar-Support für euren Job, liebe Eltern, gleich Taylor Swift in der Playlist.
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3: Mit Angie, Hallöchen. Hunderte Kinder und Jugendliche hier bei uns in Mecklenburg-Vorpommern machen mit bei der Malteser Jugend. Und das könnt ihr auch. Bundesjugendsprecher Yannick Jakob weiß, welche spannenden Missionen bei der Malteser Jugend auf euch warten.
4: Zum einen kann man ganz viel Erste Hilfe bei uns lernen, also wie man anderen Menschen in Notsituationen hilft und was man alles so beachten kann. Und dem Pfadfinderleben auf dem Zeltlager mit Spiel und Spaß. Wir legen auch super großen Wert auf Toleranz und Nächstenliebe, Demokratiebildung, denn die Demokratie ist ja das Wichtigste, was wir haben. Und so ist jeder bei uns willkommen und kann da irgendwie seine Stärken einbringen.
3: Mehr Infos gibt's auf maltesajugend.de.
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3: Und jetzt der Radio Teddy Familienspartipp der Stunde. Auf teure Fette und Öle beim Kochen verzichten spart Geld. Anstatt die teuren Öle zu kaufen, könnt ihr fettarme Zubereitungsweisen wie Garen oder Dünsten ausprobieren oder verwendet beschichtete Pfannen. Damit können Familien bis zu 100 € im Jahr sparen.

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1: Mit Nils Olafsen-Zipfand. Hallo zusammen. Die Wahl zum Vogel des Jahres hat begonnen. Naturschützer, unter anderem vom Bayerischen Landesbund für Vogel- und Naturschutz, stellen 5 Kandidaten zur Auswahl. Da ist zum einen der Trauerschnäpper. So hört er sich an. Dann die Wasseramsel. Die kleine Meerschwalbe. Der große Kolkrabe. Und der Kranich. Hier die Kraniche bei ihrem Flug in den Süden. Für euren Vogel des Jahres abstimmen könnt ihr im Internet unter lbv.de. Auf der Seite gibt es auch ausführliche Informationen zu den 5 Vogelkandidaten. In Deutschland kommt inzwischen weit mehr als die Hälfte des Stroms aus sauberer Energie, zum Beispiel aus Wind und Sonne. Insgesamt sind es 60%, sagt das Statistische Bundesamt. Am wichtigsten dabei ist der Wind, danach kommen Solaranlagen. Zum Start in die neue Saison der Fußball-Champions League hat Borussia Dortmund gegen den FC Villarreal aus Spanien mit 3:2 gewonnen. Und die deutschen Basketballerinnen stehen bei der Heim-WM im Viertelfinale. Das Team hat am Abend in Berlin gegen Südkorea mit 94:56 gewonnen. Nächster Gegner sind morgen die Belgierinnen. Soweit die Meldungen. 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
1: Hier bei uns in Mecklenburg-Vorpommern ist auf der A20 Rostock Richtung Stettin die Ausfahrt Pasewalk Süd wegen einer Baustelle gesperrt. Allen unterwegs eine gute Fahrt.
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3: Wieder so ein Alles-kann-nichts-muss-Wetter hier bei uns in Mecklenburg-Vorpommern. Sonne, einige Wolken, ab und zu kann örtlich auch mal ein Schauer drin sein. Dazu 20 Grad und ab morgen das Ganze dann bis zum Wochenende ohne Regen.
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3: 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So, hallo am Mittwoch. Mein Thema, Hausaufgaben. Der ewige Streitpunkt am Nachmittag. Kaum ist die Schultasche abgestellt, geht die Diskussion doch schon los. Jetzt schon Hausaufgaben? Oder kann ich erst eine Pause machen? Wir klären heute, wann ist eigentlich der beste Zeitpunkt für die Hausaufgaben? Gleich. In 10 Minuten. So, und die Kinder sind in der Schule und in der Kita. Jetzt gehört der Kaffee erstmal euch ganz allein. Und dieser Song auch.

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0: Es ist Mittwoch, bei euch läuft Radio Teddy, das Familienradio für den ganzen Tag, und es geht um die Hausaufgaben. Und liebe Eltern, ihr kennt das wahrscheinlich auch, jeden Tag die gleiche Diskussion. Kaum sind die Kids von der Schule zurück, geht's los mit, muss ich die jetzt schon sofort machen oder kann ich erst noch spielen gehen? Und wir Eltern, wir stehen dann irgendwie dazwischen und fragen uns, was ist eigentlich der beste Zeitpunkt? Direkt ran an die Hausaufgaben oder erstmal durchschnaufen? Radio Teddy Bildungsexpertin Viola Patricia Herrmann.
1: Da ist es ganz wichtig, dass die Kinder feste Abläufe haben, dass sie wissen, mein Tag ist so strukturiert, wenn ich von der Schule komme, dann esse ich erst Mittag, dann ruhe ich mich eine halbe Stunde aus. Nach dem Essen sinkt das Blut erstmal ab, wir können uns nicht gut konzentrieren, sind erschöpft vom Tag. Das bringt nichts, da gleich die Hausaufgaben hinter reinzuschieben. Also ein bisschen ausruhen und dann möglichst täglich zu einer festen Uhrzeit die Hausaufgaben anzusetzen. Das hilft dabei, auch automatisch zu beginnen. Mir ist selber klar, ich habe ja nun selber 4 Kinder, da ist manchmal Fußballtraining, da ist Reiten, dann geht das nicht. Das muss ja auch keine Doktrine sein. Aber es geht darum, dass die Kinder vom Prinzip her wissen, der Ablauf ist jeden Tag der gleiche. Und wenn ich die Hausaufgaben nicht mache, dann fehlt was. Dann klappt das eigentlich auch besser, dass die Kinder alleine Verantwortung dafür übernehmen.
0: Unsere Kids brauchen also nach der Schule erstmal eine Pause. Und warum diese Pause so dringend nötig ist, das seht ihr gleich in einer knappen halben Stunde hier bei Radio Teddy.

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1: Mit Nils, hallo. Malte fragt, ob Zugluft wirklich den Nacken verspannen kann. Ja, sagen Ärzte, da ist wirklich was dran. Medizinisch erklärt sich das so. Unser Körper ist so eingestellt, dass er immer versucht, dieselbe Temperatur zu halten. Die liegt um 37 Grad herum. Bei Zugluft streicht nun also über einen längeren Zeitraum permanent Luft über eine bestimmte Körperstelle. Dadurch kühlt die Muskulatur an dieser Stelle ab, allerdings nur ein kleines bisschen. So wenig, dass die Sensoren in unserem Körper auf diese Abkühlung gar nicht reagieren. Die Körperstelle kühlt also aus, die Gefäße ziehen sich dann in der Kälte zusammen, die Muskeln werden nicht mehr so gut durchblutet und verkrampfen. Besonders im Nacken sind wir da empfindlich. Man sagt dann, dass man einen steifen Hals bekommt.
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6: Hallo, hier ist Angie, eure Radio Teddy-Reporterin. Die Mecklenburgische Seenplatte ist eines der beliebtesten Urlaubsorte in Deutschland. Über 1000 Seen gehören zu ihr, deshalb wird sie auch das Land der 1000 Seen genannt. Vor 12.000 Jahren war die Seenplatte ein riesiger See. Erst nach der letzten Eiszeit hat sich die Seenplatte entwickelt.
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2: Und jetzt der Radio Teddy Familien-Spartipp der Stunde. Im Sommer die Winterjacke und im Herbst die kurze Hose kaufen, kann Geld sparen. Damit können Familien bis zur Hälfte des Ursprungspreises sparen.

0: wieder so ein Alles-kann-nichts-muss-Wetter hier bei uns in Mecklenburg-Vorpommern. Sonne, einige Wolken, ab und zu kann örtlich auch mal ein Schauer drin sein. Dazu 20 Grad und ab morgen das Ganze dann bis zum Wochenende ohne Regen.
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0: Direkt nach der Schule ran an die Hausaufgaben. Klingt nach einem Plan, ist aber meistens zum Scheitern verurteilt. Warum unsere Kids dringend erstmal eine Pause brauchen, das verrät gleich Radio Teddy Bildungsexpertin Viola Patricia Herrmann. So, und wenn jetzt schon mal keiner Mama ruft, darf die Musik ruhig mal die Hauptrolle spielen. So wie mit diesem Song hier.
1: Hier bei uns in Mecklenburg-Vorpommern.

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1: Radio Teddy läuft bei euch, das Familienradio für den ganzen Tag an diesem Mittwoch. Und liebe Eltern, wie ist es denn, wenn ihr so nach Hause kommt? Ne? Erstmal Käffchen trinken oder kurz die Füße hochlegen, mal einmal durchatmen, ausspannen, 20 Minuten Päuschen machen. Wenn unsere Kids nach Hause kommen, dann haben die meistens gerade die Brotdose ausgepackt und schon wollen wir Eltern, dass sie mit den Hausaufgaben starten. Und in unserer Welt klingt das auch ziemlich effizient, ist es aber überhaupt nicht. Denn nach Schule und Hort sind unsere Kids erstmal platt. Liebe Radio Teddy Schulexpertin Viola Patricia Herrmann, wie wichtig ist denn so eine Pause nach der Schule?
2: Für die Kinder ist es ganz wichtig, zur Ruhe zu kommen. Für die Kinder ist Schule und Hort wie unser Arbeitstag. Die sind K.O. und ja, wir müssen ihnen diese Pausen gewähren. Wenn man dann noch direkt sagt, jetzt hier schnell die Hausaufgaben machen, weil wir wollen weiter zum Fußball, dann kann ich garantieren, dass das mit den Hausaufgaben nichts wird. Es wird weder inhaltlich was, noch wird das Kind motiviert, sich diesem Fach näher zu widmen, weil es einfach nur ein Stressfaktor ist, der zusätzlich entsteht. Also wirklich, liebe Eltern, darauf achten, genügend Pausen einzubauen, Ruhephasen und bewusst auch mal einen Nachmittag komplett freizuhalten. Es tut allen Beteiligten gut, mal den Druck rauszunehmen. Es tut uns Eltern gut und den Kindern definitiv auch.
1: Also durchatmen lassen statt durchpowern, das ist schon mal die halbe Miete. Und morgen sprechen wir hier darüber, wo denn eigentlich der beste Platz für die Hausaufgaben ist. Schreibtisch, Küchentisch oder sogar unterm Tisch auf dem Fußboden. Wir klären das morgen mit den Radio Teddy Familienexperten.

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0: Ihr kennt sie bestimmt auch, diese Sommer, bei denen man sich wünscht, sie würden einfach niemals aufhören. Und genau dieses Gefühl steckt in Golden Summer. Sonne im Gesicht, Musik an und für einen Augenblick einfach mal vergessen, dass morgen wieder Schule, Arbeit und Brotdosen warten. Hier kommt Golden Summer.

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4: Mit Angie. Hallöchen. Komponiert euren eigenen Rhythmus mit einem selbstgebauten Wasserglas-Xylophon. Mirko Frank von Mirkos Liederbande weiß, wie es geht.
5: Beim Wasserglas-Xylophon nimmst du drei Gläser und füllst sie jeweils mit ein Viertel, zwei Viertel und drei Viertel Wasser. Dann stellst du sie nebeneinander auf einen Tisch. Jetzt mit Eierlöffeln im oberen Bereich der Gläser seitlich anschlagen und die drei unterschiedlichen Töne kannst du jetzt rhythmisch miteinander kombinieren.
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1: Pandas gehören eigentlich zu den Raubtieren, futtern aber fast nur Bambus. Ihr Körper stammt von Fleischfressern ab. Trotzdem verbringen sie viele Stunden am Tag mit Knabbern an Pflanzen,

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1: Mit Nils Olaf Setzepfand. Hallo zusammen. Die Wahl zum Vogel des Jahres hat begonnen. Naturschützer, unter anderem vom Bayerischen Landesbund für Vogel- und Naturschutz, stellen 5 Kandidaten zur Auswahl. Da ist zum einen der Trauerschnäpper. So hört er sich an. Dann die Wasseramsel. Die kleine Mehlschwalbe. Der große Kolkrabe. Und der Kranich. Hier die Kraniche bei ihrem Flug in den Süden. Für euren Vogel des Jahres abstimmen könnt ihr im Internet unter lbv.de. Auf der Seite gibt es auch ausführliche Informationen zu den 5 Vogelkandidaten. In Deutschland kommt inzwischen weit mehr als die Hälfte des Stroms aus sauberer Energie, zum Beispiel aus Wind und Sonne. Insgesamt sind es 60%, sagt das Statistische Bundesamt. Am wichtigsten dabei ist der Wind, danach kommen Solaranlagen. Zum Start in die neue Saison der Fußball-Champions League hat Borussia Dortmund gegen den FC Villarreal aus Spanien mit 3:2 gewonnen. Und die deutschen Basketballerinnen stehen bei der Heim-WM im Viertelfinale. Das Team hat am Abend in Berlin gegen Südkorea mit 94:56 gewonnen. Nächster Gegner sind morgen die Belgierinnen. Soweit die Meldungen. 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
1: Hier bei uns in Mecklenburg-Vorpommern ist auf der A20 Rostock Richtung Stettin die Ausfahrt Pasewalk Süd wegen einer Baustelle gesperrt. Allen unterwegs eine gute Fahrt.
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3: Wieder so ein Alles-kann-nichts-muss-Wetter hier bei uns in Mecklenburg-Vorpommern. Sonne, einige Wolken, ab und zu kann örtlich auch mal ein Schauer drin sein. Dazu 20 Grad und ab morgen das Ganze dann bis zum Wochenende ohne Regen.
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3: 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Ja, und unser Basti, der dachte ja, Familienleben wäre schon eine Herausforderung. Da hat er aber falsch gedacht. In der nächsten Folge der Radio Teddy Challenge warten die Hausaufgaben und Basti muss Adjektive steigern. Aus gut wird besser, aus besser wird am besten und aus Basti wird langsam überfordert. Hören wir gleich mal rein in knapp 10 Minuten. So, und wenn der Einkauf jetzt mal ohne Diskussionen über Schokoriegel klappt, dann darf das ruhig gefeiert werden mit dieser Musik hier.

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0: Im Familienauto, im Büro, zu Hause bei euch läuft gerade Radio Teddy, das Familienradio für den ganzen Tag. So, und mal ganz ehrlich, klein, kleiner am kleinsten, kein Problem. Aber schafft Basti auch schlau, schlauer am schlauesten? Heute sind nämlich Hausaufgaben angesagt.
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2: Im Deutsch, wie steigert man das Adjektiv gut?
3: Gut, besser, am besten.
4: Ja, das geht Glück. Jetzt schnell, aber da guckst du.
2: Ich weiß nicht, was die Lehrkräfte dazu sagen würden, dass du jetzt einfach diese Aufgabe erfüllt hast, ohne nochmal Rücksprache mit Malu zu halten.
4: Ja, wir haben ja auch keine Zeit, wir müssen ja los. Deswegen, ich muss es ja schnell noch fertig machen. Das haben wir. Nächste Aufgabe. Ja, hier ist Tempo am Familienmorgen.
0: Na, das war ja jetzt auch nicht so schwer, ne? Das ändert sich allerdings morgen. Denn Malu will Kuchen backen, aber der Kühlschrank sagt, viel Glück, keine Zutaten da. Wird Basti zum Back-Improvisationskünstler oder gibt's am Ende doch nur Kuchen aus Hoffnung? Einschalten, die Radio Teddy Challenge, wieder um 6.40 Uhr und um 7 Uhr.

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1: Mit Nils, hallo. Wir haben eine Frage von Marlene bekommen. Sie ist 5 Jahre alt und möchte wissen, warum wir Menschen uns oft am Kopf kratzen, wenn wir nachdenken. Manchmal kratzen wir uns am Kopf, ohne es zu merken, wenn wir angestrengt nachdenken oder uns unsicher fühlen. Das passiert nicht, weil der Kopf wirklich juckt, sondern weil unser Körper etwas macht, wenn wir gestresst sind. Forscher nennen das eine Übersprungshandlung. Das ist eine Bewegung, die eigentlich gar nicht richtig zur Situation passt. Auch Tiere machen sowas. Zum Beispiel putzen sie sich plötzlich, wenn sie aufgeregt sind. Das Kopfkratzen hilft uns vielleicht, kurz Zeit zu gewinnen, während wir überlegen, was wir tun sollen. Es ist also eine kleine unbewusste Bewegung beim Nachdenken.
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4: Hallo, hier ist Angie, eure Radio Teddy-Reporterin. Steht ein Hirsch am Strand? Ja, hier bei uns in Mecklenburg-Vorpommern kann das durchaus passieren, denn Rothirsche leben hier nicht nur im Wald, sondern auch nah an der Ostsee, wie zum Beispiel in der vorpommerschen Boddenlandschaft. Mit etwas Glück entdeckt ihr dort also einen Hirsch am Strand.
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8: Liebe Eltern, unbekannte Nummer auf dem Handy? Immer rangehen und mitmachen.
0: Denn Marktforschungsinstitute fragen nach der Radionutzung. Bitte nehmt euch dafür die Zeit und denkt auch immer daran, welchen Radiosender ihr mit euren Kindern hört. Und sprecht darüber. Vielen Dank.
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9: Und jetzt der Radio Teddy Familienspartipp der Stunde. Heizung, Klimaanlage und Navi im Auto ausgeschaltet lassen spart Sprit und damit Geld. Ohne Klimaanlage spart ihr bis zu 1,5 Liter Kraftstoff auf 100 Kilometer.

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1: Wieder so ein Alles-kann-nichts-muss-Wetter hier bei uns in Mecklenburg-Vorpommern. Sonne, einige Wolken, ab und zu kann örtlich auch mal ein Schauer drin sein. Dazu 20 Grad und ab morgen das Ganze dann bis zum Wochenende ohne Regen.
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1: Liebe Eltern, heute habe ich einen kleinen Schuljahresstart-Service für euch. Und der könnte euch tatsächlich vor der nächsten vergessenen Unterschrift für die Schule retten. Denn manchmal ist der wichtige Zettel ja längst da, nur eben an einem Ort, an dem wirklich niemand danach sucht. Aus eigener Erfahrung sage ich euch gleich, wo ihr unbedingt nachschauen solltet in 10 Minuten. Und der Schreibtisch, der gehört euch und der heiße Kaffee auch. Jetzt fehlt eigentlich nur noch der richtige Song. Und der kommt jetzt.

Radio Teddy läuft bei euch. Und liebe Eltern, jetzt kommt ein kurzer Service-Hinweis zum Schuljahresstart. Kontrolliert doch mal die Hosentaschen eurer Kinder. Bei meinem Sohn Hannes lag die Anmeldung für die Schul-AGs nämlich schön klein zusammengefaltet in der Jeans-Hosentasche. Nein, nicht im Ranzen und auch nicht auf dem Küchentisch, in der Hose. Also wirklich, wir Eltern müssen inzwischen ja nicht nur die Brotdosen und den Turnbeutel suchen, sondern auch noch die Poststelle bei unserem Kind. Und falls ihr euch fragt, wo die ganzen wichtigen Schulzettel bleiben, vielleicht trägt euer Kind sie ja gerade am Körper.

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0: Radio Teddy läuft bei euch und wir spielen nicht nur coole Hits für Eltern und Kids, sondern auch richtig super coole Hits für Eltern und Kids.
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0: So, und jetzt bitte einmal gedanklich Koffer packen, denn dieser Song will mit uns Richtung Sonne. Moving to the Sun, genau das, was der Titel verspricht. Gute Laune, Beats und ganz viel Sommerfeeling. Also, Sonnenbrille auf. Hier kommt Moving to the Sun.

0: Da ist der Sommer doch sofort wieder zurück. Move into the Sun, der Radiotelli Superhit in dieser Stunde. So, und jetzt mal ganz ehrlich. Wir Eltern sollen immer wissen, wann Handy, Tablet und Co. zu viel sind. Aber woher eigentlich? Wir hängen ja schließlich selber ziemlich oft an unseren Smartphones für E-Mails, Nachrichten, Termine oder auch einfach mal, um 5 Minuten Ruhe zu haben, ne? Und dann kommt unser Kind und fragt, kann ich noch ein bisschen Handyzeit haben? Tja, was gilt denn jetzt? Eine mögliche Fahrtrichtung für mehr digitale Balance in der Familie gibt's gleich im Radio Teddy Webcheck um 11.15 Uhr.
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4: Mit Angie, Hallöchen. An tausenden Schulen in ganz Deutschland gibt's eine Schülerzeitung. Also eine Zeitung, die von Schülern für Schüler geschrieben wird. In einer Schülerzeitung informiert ihr als Redakteure über Neuigkeiten und Nachrichten rund um eure Schule und den Pausenhof. Zum Beispiel mit Reportagen von Klassenfahrten, Berichten von Schulfesten oder mit Lehrerinterviews. Im Team sammelt ihr Ideen, recherchiert zu verschiedenen Themen, schreibt Texte, führt Interviews und macht Fotos. Meistens gibt's eine Schülerzeitung als Arbeitsgemeinschaft und sie ist auch eine super Idee für ein Schulprojekt. Noch mehr Tipps für Kids für euch zum Nachhören bei Radio Teddy Plus.
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10: Mit Alexander Kanya. Hallo zusammen. In hunderten Metern Tiefe haben Wissenschaftler in China alte Knochen von einem Dinosaurier gefunden. Es ist bemerkenswert, weil in diesem Gebiet bisher noch kein Dinosaurier so beschrieben wurde. Der Fund passierte rein zufällig, denn eigentlich sollte in den Boden gebohrt werden, um Kupfer zu finden. Die Forscher vermuten, dass der Dinosaurier ein vogelähnlicher Pflanzenfresser mit einem Papageienschnabel war. Außerdem war der Dinosaurier wahrscheinlich noch sehr jung. Aber die Untersuchungen stehen noch ganz am Anfang. Die drei kleinen Sumatra-Babys im Zoo von Athen sind zum ersten Mal vom Tierarzt untersucht und geimpft worden. Alle drei sind wohlauf. Sumatra-Tiger sind die kleinste noch lebende Unterart der Tiger. Sie leben in freier Wildbahn ausschließlich auf der Insel Sumatra. Schätzungsweise gibt es dort noch etwa 400 Exemplare. In der italienischen Metropole Florenz steigen immer mehr Menschen aufs Fahrrad um. Grund dafür ist ein besonderer Anreiz der Stadt. Sie zahlt jedem Radler 25 Cent pro Kilometer. Bis zu 30 Euro im Monat lassen sich so dazu verdienen. Das schont den Geldbeutel und ist gut für die Umwelt. Seit Beginn dieses Programms sind die Menschen dort schon eine Strecke geradelt, die mehrmals von der Erde zum Mond führen würde. Auch in der Hauptstadt Rom schaut man auf Florenz. In Rom fahren sehr viele Autos und es gibt regelmäßig lange Staus. Heute Abend startet der VfB Stuttgart in die Fußball-Champions League. Auftaktgegner ist der Meister der norwegischen Liga Viking Stavanger. Für beide ist es eine Premiere, denn sie haben noch nie ein Pflichtspiel gegeneinander gespielt. Anpfiff ist schon um 18.45 Uhr, live zu sehen aber nur im Bezahlstream. Soweit die Meldungen und die Radio Teddy Nachrichten zum Nachhören jederzeit in der Radio Teddy App und überall, wo es Podcasts gibt.
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10: Hier bei uns in Mecklenburg-Vorpommern ist die B109 Löwenberger Land Greifswald zwischen B105 Westumgehung Greifswald und Griebenow wegen Bauarbeiten bis Ende des Monats gesperrt. Gute Fahrt.
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0: Wieder so ein Alles-kann-nichts-muss-Wetter hier bei uns in Mecklenburg-Vorpommern. Sonne, einige Wolken, ab und zu kann örtlich auch mal ein Schauer drin sein. Dazu 20 Grad und ab morgen das Ganze dann bis zum Wochenende ohne Regen.
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0: 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Bei mir geht es jetzt gleich um Smartphone, Tablet, Laptop, digitale Medien. Die sind ja aus unserem Alltag kaum noch wegzudenken. Doch wie finden wir Familien eigentlich das richtige Maß? Das klären wir gleich im Radio Teddy Webcheck in 8 Minuten. Und falls ihr jetzt schnell noch zum Sport fahrt, bevor jemand Mama ruft, hier kommt die Musik dazu.
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0: Schön, dass bei euch wieder Radio Teddy läuft, das Familienradio für den ganzen Tag. Und egal, wo wir uns befinden, ne, im Restaurant, an der Bushaltestelle oder im Zug, in den meisten Fällen gucken doch alle auf ihren eigenen Bildschirm vor der Nase. Da ist es ja in der Familie zu Hause nicht groß anders.
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0: Kennt ihr das auch? Alle sind zu Hause und jeder hängt vor seinem eigenen Bildschirm. Digitale Medien gehören ja heute einfach dazu, doch wie finden wir als Familie das richtige Maß? Die Landesmedienanstalt NRW und die Seite familie-und-medien-nrw.de geben Tipps, wie man eine gesunde digitale Balance schafft. Zum Beispiel feste Zeiten für Medien und bewusste Pausen zum Spielen, Reden oder einfach mal nichts tun. Auch spannend der Vorschlag, digitale Rituale einzuführen, wie ein medienfreier Abend pro Woche oder gemeinsame Online-Zeiten. So wird Mediennutzung kein Streitthema, sondern ein Familienprojekt. Alle Infos gibt's unter familie-und-medien-nrw.de.
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1: Mit Nils, hallo. Und wir haben diese Frage hier.
2: Ich heiße Emilia und ich bin 7 Jahre alt. Und meine Frage ist, wie kann man das Holzpapier machen?
1: Das Holz des Baumes wird so sehr zerkleinert, dass nur noch Sägespäne übrig sind. Daraus wird dann Zellstoff gemacht, indem die Sägespäne in Wasser eingeweicht werden. Nach einer Weile hat man dann einen zähen Faserbrei. Dem werden noch Leim und Bleichmittel zugefügt und dann wird dieser Faserbrei in langen Bahnen gepresst und getrocknet. So wird Papier gemacht. Papier besteht also aus vielen Holzfasern, die sozusagen fest und ganz eng aneinander geklebt und gebleicht wurden. Durch die Bleiche wird das Papier weiß. Diese Fasern kann man übrigens sehen. Wenn man Papier zerreißt, dann sieht man an dieser Rissstelle diese kleinen weißen Härchen. Das sind die Fasern. Und diese Fasern sind auch der Grund, warum man Papier nicht mehr richtig gerade bekommt, wenn es einmal geknickt wurde. Dann sind die Fasern gebrochen.
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6: Hallo, hier ist Angie, eure Radio Teddy-Reporterin. Die Welt des Adels entdeckt ihr auf Schloss Güstrow, hier bei uns in Mecklenburg-Vorpommern. Wo früher Herzöge wohnten, ist heute ein Museum zu Hause. Erkundet wertvolle Kunstschätze und fühlt euch wie Prinzen und Prinzessinnen. Mehr Infos gibt's für euch auf mv-schlösser.de.
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8: Viele Kinder lernen die Putztechnik Kai schon im Kindergarten. Das heißt aber nicht, dass sie automatisch perfekt Zähne putzen können. Kai ist eine tolle Orientierung, doch in der Regel brauchen Kinder bis in etwa zum 9. Lebensjahr Unterstützung beim Putzen. Erst wenn die Feinmotorik ausgereift ist, können Eltern auf das regelmäßige Nachputzen verzichten.
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1: Koalas haben fast Menschenfingerabdrücke. Die sehen unseren so ähnlich, dass man sie verwechseln könnte.
2: Wieder so ein Alles-kann-nichts-muss-Wetter hier bei uns in Mecklenburg-Vorpommern. Sonne, einige Wolken, ab und zu kann örtlich auch mal ein Schauer drin sein. Dazu 20 Grad und ab morgen das Ganze dann bis zum Wochenende ohne Regen.
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2: Ihr Lieben, eure To-Do-Liste ist voll bis oben hin. Wäsche, Papierkram aufräumen oder irgendwas ganz anderes? Ich sag's euch, heute bekommt eine Sache offiziell Pause. Welche das ist, hören wir gleich in knapp 8 Minuten. Da gibt's nämlich wieder die Lizenz zum Liegenlassen. So, und ihr habt jetzt mal freie Fahrt im Familienauto. Keine Diskussion auf der Rückbank. Deswegen gehört dieser Song hier ganz euch.

0: Radio Teddy ist an bei euch und liebe Eltern, habt ihr heute schon genug gemacht? Ja, dann kommt jetzt die gute Nachricht. Eine Sache dürft ihr heute offiziell verschieben und zwar ganz ohne schlechtes Gewissen.
1: Die Lizenz zum Liegenlassen von Radio Teddy.
0: Kindergeburtstag am Wochenende und das Geschenk fehlt noch? Du könntest jetzt losziehen und irgendwas kaufen, was garantiert schon dreimal vorhanden ist. Oder du lässt es heute einfach bleiben. Der Spielzeugladen hat morgen schließlich auch noch offen. Stay.

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5: Das Gefühl, wenn man jemanden Neuen kennenlernt und merkt, irgendwie ziehen wir uns magisch an. Genau darum geht's in Magnetic von Bowser. Dazu gibt's funkige Gitarren, einen groovigen Beat und ganz viel Disco-Gefühl. Also ein Song, der nicht nur magnetisch klingt, sondern direkt in die Beine zieht. Hier kommt Bowser mit Magnetic, der Radio Teddy Superstar in dieser Stunde.

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2: Mit Angie. Hallöchen. Hunderte Kinder und Jugendliche hier bei uns in Mecklenburg-Vorpommern machen mit bei der Malteser Jugend. Und das könnt ihr auch. Bundesjugendsprecher Yannick Jakob weiß, welche spannenden Missionen bei der Malteser Jugend auf euch warten.
3: Zum einen kann man ganz viel Erste Hilfe bei uns lernen, also wie man anderen Menschen in Notsituationen hilft und was man alles so beachten kann. Und dem Pfadfinderleben auf dem Zeltlager mit Spiel und Spaß. Wir legen auch super großen Wert auf Toleranz und Nächstenliebe, Demokratiebildung, denn die Demokratie ist ja das Wichtigste, was wir haben. Und so ist jeder bei uns willkommen und kann da irgendwie seine Stärken einbringen.
2: Mehr Infos gibt's auf maltesajugend.de.
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1: Mit Alexander Kanya. Hallo zusammen. In hunderten Metern Tiefe haben Wissenschaftler in China alte Knochen von einem Dinosaurier gefunden. Es ist bemerkenswert, weil in diesem Gebiet bisher noch kein Dinosaurier so beschrieben wurde. Der Fund passierte rein zufällig, denn eigentlich sollte in den Boden gebohrt werden, um Kupfer zu finden. Die Forscher vermuten, dass der Dinosaurier ein vogelähnlicher Pflanzenfresser mit einem Papageienschnabel war. Außerdem war der Dinosaurier wahrscheinlich noch sehr jung. Aber die Untersuchungen stehen noch ganz am Anfang. Die drei kleinen Sumatra-Babys im Zoo von Athen sind zum ersten Mal vom Tierarzt untersucht und geimpft worden. Alle drei sind wohlauf. Sumatra-Tiger sind die kleinste noch lebende Unterart der Tiger. Sie leben in freier Wildbahn ausschließlich auf der Insel Sumatra. Schätzungsweise gibt es dort noch etwa 400 Exemplare. In der italienischen Metropole Florenz steigen immer mehr Menschen aufs Fahrrad um. Grund dafür ist ein besonderer Anreiz der Stadt. Sie zahlt jedem Radler 25 Cent pro Kilometer. Bis zu 30 Euro im Monat lassen sich so dazu verdienen. Das schont den Geldbeutel und ist gut für die Umwelt. Seit Beginn dieses Programms sind die Menschen dort schon eine Strecke geradelt, die mehrmals von der Erde zum Mond führen würde. Auch in der Hauptstadt Rom schaut man auf Florenz. In Rom fahren sehr viele Autos und es gibt regelmäßig lange Staus. Heute Abend startet der VfB Stuttgart in die Fußball-Champions League. Auftaktgegner ist der Meister der norwegischen Liga, Viking Stavanger. Für beide ist es eine Premiere, denn sie haben noch nie ein Pflichtspiel gegeneinander gespielt. Anpfiff ist schon um 18.45 Uhr, live zu sehen aber nur im Bezahlstream. Soweit die Meldungen und die Radio Teddy Nachrichten zum Nachhören jederzeit in der Radio Teddy App und überall, wo es Podcasts gibt.
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1: Hier bei uns in Mecklenburg-Vorpommern ist die B109 Löwenberger Land Greifswald zwischen B105 Westumgehung Greifswald und Griebenow wegen Bauarbeiten bis Ende des Monats gesperrt. Gute Fahrt.
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13: Wieder so ein Alles-kann-nichts-muss-Wetter hier bei uns in Mecklenburg-Vorpommern. Sonne, einige Wolken, ab und zu kann örtlich auch mal ein Schauer drin sein. Dazu 20 Grad und ab morgen das Ganze dann bis zum Wochenende ohne Regen.
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13: 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So, hallo am Mittwoch. Mein Thema, Hausaufgaben. Der ewige Streitpunkt am Nachmittag. Kaum ist die Schultasche abgestellt, geht die Diskussion doch schon los. Jetzt schon Hausaufgaben? Oder kann ich erst eine Pause machen? Wir klären heute, wann ist eigentlich der beste Zeitpunkt für die Hausaufgaben? Gleich. In 10 Minuten. So, und die Kinder sind in der Schule und in der Kita. Jetzt gehört der Kaffee erstmal euch ganz allein. Und dieser Song auch.
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0: Was ist los?
1: Es ist Mittwoch, bei euch läuft Radio Teddy, das Familienradio für den ganzen Tag, und es geht um die Hausaufgaben. Und liebe Eltern, ihr kennt das wahrscheinlich auch, jeden Tag die gleiche Diskussion. Kaum sind die Kids von der Schule zurück, geht's los mit, muss ich die jetzt schon sofort machen oder kann ich erst noch spielen gehen? Und wir Eltern, wir stehen dann irgendwie dazwischen und fragen uns, was ist eigentlich der beste Zeitpunkt? Direkt ran an die Hausaufgaben oder erstmal durchschnaufen? Radio Teddy Bildungsexpertin Viola Patricia Herrmann.
2: Da ist es ganz wichtig, dass die Kinder feste Abläufe haben, dass sie wissen, mein Tag ist so strukturiert, wenn ich von der Schule komme, dann esse ich erst Mittag, dann ruhe ich mich eine halbe Stunde aus. Nach dem Essen sinkt das Blut erstmal ab, wir können uns nicht gut konzentrieren, sind erschöpft vom Tag. Das bringt nichts, da gleich die Hausaufgaben hinter reinzuschieben. Also ein bisschen ausruhen und dann möglichst täglich zu einer festen Uhrzeit die Hausaufgaben anzusetzen, das hilft dabei, auch automatisch zu beginnen. Mir ist selber klar, ich habe ja nun selber 4 Kinder, da ist manchmal Fußballtraining, da ist Reiten, dann geht das nicht. Das muss ja auch keine Doktrine sein. Aber es geht darum, dass die Kinder vom Prinzip her wissen, der Ablauf ist jeden Tag der gleiche, und wenn ich die Hausaufgaben nicht mache, dann fehlt was. Dann klappt das eigentlich auch besser, dass die Kinder alleine Verantwortung dafür übernehmen.
1: Unsere Kids brauchen also nach der Schule erstmal eine Pause. Und warum diese Pause so dringend nötig ist, das seht ihr gleich in einer knappen halben Stunde hier bei Radio Teddy.

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1: Mit Nils, hallo. Malte fragt, ob Zugluft wirklich den Nacken verspannen kann. Ja, sagen Ärzte, da ist wirklich was dran. Medizinisch erklärt sich das so. Unser Körper ist so eingestellt, dass er immer versucht, dieselbe Temperatur zu halten. Die liegt um 37 Grad herum. Bei Zugluft streicht nun also über einen längeren Zeitraum permanent Luft über eine bestimmte Körperstelle. Dadurch kühlt die Muskulatur an dieser Stelle ab, allerdings nur ein kleines bisschen. So wenig, dass die Sensoren in unserem Körper auf diese Abkühlung gar nicht reagieren. Die Körperstelle kühlt also aus, die Gefäße ziehen sich dann in der Kälte zusammen, die Muskeln werden nicht mehr so gut durchblutet und verkrampfen. Besonders im Nacken sind wir da empfindlich. Man sagt dann, dass man einen steifen Hals bekommt.
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3: Hallo, hier ist Angie, eure Radio Teddy-Reporterin. Die Mecklenburgische Seenplatte ist eines der beliebtesten Urlaubsorte in Deutschland. Über 1000 Seen gehören zu ihr, deshalb wird sie auch das Land der 1000 Seen genannt. Vor 12.000 Jahren war die Seenplatte ein riesiger See. Erst nach der letzten Eiszeit hat sich die Seenplatte entwickelt.
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13: Und jetzt der Radio Teddy Familienspartipp der Stunde. Kräuter, Gemüse und Obst selber anbauen sieht schön aus und spart Geld. Zum Beispiel bei Basilikum oder bei Petersilie können Familien bis zu 40 Euro im Jahr sparen.

0: Wieder so ein Alles-kann-nichts-muss-Wetter hier bei uns in Mecklenburg-Vorpommern. Sonne, einige Wolken, ab und zu kann örtlich auch mal ein Schauer drin sein. Dazu 20 Grad und ab morgen das Ganze dann bis zum Wochenende ohne Regen.
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0: Direkt nach der Schule ran an die Hausaufgaben. Klingt nach einem Plan, ist aber meistens zum Scheitern verurteilt. Warum unsere Kids dringend erstmal eine Pause brauchen, das verrät gleich Radio Teddy Bildungsexpertin Viola Patricia Herrmann. So, und wenn jetzt schon mal keiner Mama ruft, darf die Musik ruhig mal die Hauptrolle spielen. So wie mit diesem Song hier.
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Radio Teddy läuft bei euch, das Familienradio für den ganzen Tag an diesem Mittwoch. Und liebe Eltern, wie ist es denn, wenn ihr so nach Hause kommt? Ne? Erstmal Käffchen trinken oder kurz die Füße hochlegen, mal einmal durch.

0: Kurz die Füße hochlegen, mal einmal durchatmen, ausspannen, 20 Minuten Päuschen machen. Wenn unsere Kids nach Hause kommen, dann haben die meistens gerade die Brotdose ausgepackt und schon wollen wir Eltern, dass sie mit den Hausaufgaben starten. Und in unserer Welt klingt das auch ziemlich effizient, ist es aber überhaupt nicht. Denn nach Schule und Hort sind unsere Kids erstmal platt. Liebe Radio Teddy Schulexpertin Viola Patricia Herrmann, wie wichtig ist denn so eine Pause nach der Schule?
1: Für die Kinder ist es ganz wichtig, zur Ruhe zu kommen. Für die Kinder ist Schule und Hort wie unser Arbeitstag. Die sind K.O. und ja, wir müssen ihnen diese Pausen gewähren. Wenn man dann noch direkt sagt, jetzt hier schnell die Hausaufgaben machen, weil wir wollen weiter zum Fußball, dann kann ich garantieren, dass das mit den Hausaufgaben nichts wird. Es wird weder inhaltlich was, noch wird das Kind motiviert, sich diesem Fach näher zu widmen, weil es einfach nur ein Stressfaktor ist, der zusätzlich entsteht. Also wirklich, liebe Eltern, darauf achten, genügend Pausen einzubauen, Ruhephasen und bewusst auch mal einen Nachmittag komplett freizuhalten. Es tut allen Beteiligten gut, mal den Druck rauszunehmen. Es tut uns Eltern gut und den Kindern definitiv auch.
0: Also durchatmen lassen statt durchpowern, das ist schon mal die halbe Miete. Und morgen sprechen wir hier darüber, wo denn eigentlich der beste Platz für die Hausaufgaben ist. Schreibtisch, Küchentisch oder sogar unterm Tisch auf dem Fußboden. Wir klären das morgen mit den Radio Teddy Familienexperten.

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0: Drei Länder, drei musikalische Welten und ein Song, der immer noch nach Sommer klingt. DJ Goya, der kommt ja aus Rumänien, Jason Derulo aus den USA und Melody aus Brasilien. Und zusammen haben sie Mi Chico gemacht. Afro House trifft Latin Vibes und Pop. Und auf TikTok wurde der Song sogar schon vor dem offiziellen Release ordentlich gefeiert. Also nochmal Sommermodus an, hier kommt Mi Chico.

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3: Mit Angie, Hallöchen. Komponiert euren eigenen Rhythmus mit einem selbstgebauten Wasserglas-Xylophon. Mirko Frank von Mirkos Liederbande weiß, wie es geht.
4: Beim Wasserglas-Xylophon nimmst du drei Gläser und füllst sie jeweils mit 1/4, 2/4 und 3/4 Wasser. Dann stellst du sie nebeneinander auf einen Tisch. Jetzt mit Eierlöffeln im oberen Bereich der Gläser seitlich anschlagen und die drei unterschiedlichen Töne kannst du jetzt rhythmisch miteinander kombinieren.
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2: Und jetzt der verrückte Tierfakt der Stunde.
1: Elefanten können nicht springen. So riesig und so stark wie sie sind, hüpfen geht bei ihnen nicht.

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1: Mit Alexander Kanya. Hallo zusammen. In hunderten Metern Tiefe haben Wissenschaftler in China alte Knochen von einem Dinosaurier gefunden. Es ist bemerkenswert, weil in diesem Gebiet bisher noch kein Dinosaurier so beschrieben wurde. Der Fund passierte rein zufällig, denn eigentlich sollte in den Boden gebohrt werden, um Kupfer zu finden. Die Forscher vermuten, dass der Dinosaurier ein vogelähnlicher Pflanzenfresser mit einem Papageienschnabel war. Außerdem war der Dinosaurier wahrscheinlich noch sehr jung. Aber die Untersuchungen stehen noch ganz am Anfang. Die drei kleinen Sumatra-Babys im Zoo von Athen sind zum ersten Mal vom Tierarzt untersucht und geimpft worden. Alle drei sind wohlauf. Sumatra-Tiger sind die kleinste noch lebende Unterart der Tiger. Sie leben in freier Wildbahn ausschließlich auf der Insel Sumatra. Schätzungsweise gibt es dort noch etwa 400 Exemplare. In der italienischen Metropole Florenz steigen immer mehr Menschen aufs Fahrrad um. Grund dafür ist ein besonderer Anreiz der Stadt. Sie zahlt jedem Radler 25 Cent pro Kilometer. Bis zu 30 Euro im Monat lassen sich so dazu verdienen. Das schont den Geldbeutel und ist gut für die Umwelt. Seit Beginn dieses Programms sind die Menschen dort schon eine Strecke geradelt, die mehrmals von der Erde zum Mond führen würde. Auch in der Hauptstadt Rom schaut man auf Florenz. In Rom fahren sehr viele Autos und es gibt regelmäßig lange Staus. Heute Abend startet der VfB Stuttgart in die Fußball-Champions League. Auftaktgegner ist der Meister der norwegischen Liga, Viking Stavanger. Für beide ist es eine Premiere, denn sie haben noch nie ein Pflichtspiel gegeneinander gespielt. Anpfiff ist schon um 18.45 Uhr, live zu sehen aber nur im Bezahlstream. Soweit die Meldungen und die Radio-Teddy-Nachrichten zum Nachhören jederzeit in der Radio-Teddy-App und überall, wo es Podcasts gibt.
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1: Hier bei uns in Mecklenburg-Vorpommern ist die B109 Löwenberger Land Greifswald zwischen B105 Westumgehung Greifswald und Kriebenow wegen Bauarbeiten bis Ende des Monats gesperrt. Gute Fahrt!
2: Wieder so ein Alles-kann-nichts-muss-Wetter hier bei uns in Mecklenburg-Vorpommern. Sonne, einige Wolken, ab und zu kann örtlich auch mal ein Schauer drin sein. Dazu 20 Grad und ab morgen das Ganze dann bis zum Wochenende ohne Regen.
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2: 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Ja, und unser Basti, der dachte ja, Familienleben wäre schon eine Herausforderung. Da hat er aber falsch gedacht. In der nächsten Folge der Radio Teddy Challenge warten die Hausaufgaben und Basti muss Adjektive steigern. Aus gut wird besser, aus besser wird am besten und aus Basti wird langsam überfordert. Hören wir gleich mal rein in knapp 10 Minuten. So, und wenn der Einkauf jetzt mal ohne Diskussionen über Schokoriegel klappt, dann darf das ruhig gefeiert werden mit dieser Musik hier.
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1: Hey Flossenfreunde, hier ist Dizzy Disco, der Disco-Delfin aus der Lagune Nummer 3. Seid ihr für den Tag bereit?
2: Ja!
1: Sag mal, schlaft ihr noch? Ich hab ja gar nichts gehört. Flossen hoch, wer ist dabei?
2: Yeah.

0: fantastisch.
1: Hallo, ich bin Jochen.
0: Hey, Jochen ist auch wieder dabei. Und habt ihr schon Larry gesehen? Ruft mal Krokodil.
2: Hi.
3: Krokodil.
2: Kroko was?
3: Krokodil.
4: Das ist mein Lieblingsspiel.
0: Einsiedlerkrebs, wie geht's? Du weißt doch, welche blubberbunten Knöpfe man dreht. Also lass uns allen Flossenfreunden zeigen, wie eine echte Aquaparty geht.
3: Yeah.

0: Im Familienauto, im Büro, zu Hause bei euch läuft gerade Radio Teddy, das Familienradio für den ganzen Tag. So, mal ganz ehrlich, klein, kleiner am kleinsten, kein Problem. Aber schafft Basti auch schlau, schlauer am schlauesten? Heute sind nämlich Hausaufgaben angesagt.
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2: Im Deutsch, wie steigert man das Adjektiv gut?
3: Gut, besser, am besten.
4: Ja, das geht jetzt schnell, aber da guckst du.
2: Ich weiß nicht, was die Lehrkräfte dazu sagen würden, dass du jetzt einfach diese Aufgabe erfüllt hast, ohne nochmal Rücksprache mit Malu zu halten.
4: Ja, wir haben ja auch keine Zeit, wir müssen ja los. Deswegen, ich muss es ja schnell noch fertig machen. Das haben wir. Nächste Aufgabe. Ja, hier ist Tempo am Familienmorgen.
0: Na, das war ja jetzt auch nicht so schwer, ne? Das ändert sich allerdings morgen. Denn Malu will Kuchen backen, aber der Kühlschrank sagt, viel Glück, keine Zutaten da. Wird Basti zum Back-Improvisationskünstler oder gibt's am Ende doch nur Kuchen aus Hoffnung? Einschalten, die Radio Teddy Challenge, wieder um 6.40 Uhr und um 7.40 Uhr.

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0: Samstagmorgen kurz nach 7, normale Menschen drehen sich nochmal um. 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
2: Mit Nils, hallo. Wir haben eine Frage von Marlene bekommen. Sie ist 5 Jahre alt und möchte wissen, warum wir Menschen uns oft am Kopf kratzen, wenn wir nachdenken. Manchmal kratzen wir uns am Kopf, ohne es zu merken, wenn wir angestrengt nachdenken oder uns unsicher fühlen. Das passiert nicht, weil der Kopf wirklich juckt, sondern weil unser Körper etwas macht, wenn wir gestresst sind. Forscher nennen das eine Übersprungshandlung. Das ist eine Bewegung, die eigentlich gar nicht richtig zur Situation passt. Auch Tiere machen sowas. Zum Beispiel putzen sie sich plötzlich, wenn sie aufgeregt sind. Das Kopfkratzen hilft uns vielleicht, kurz Zeit zu gewinnen, während wir überlegen, was wir tun sollen. Es ist also eine kleine unbewusste Bewegung beim Nachdenken.
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6: Hallo, hier ist Angie, eure Radio Teddy-Reporterin. Steht ein Hirsch am Strand? Ja, hier bei uns in Mecklenburg-Vorpommern kann das durchaus passieren, denn Rothirsche leben hier nicht nur im Wald, sondern auch nah an der Ostsee, wie zum Beispiel in der vorpommerschen Boddenlandschaft. Mit etwas Glück entdeckt ihr dort also einen Hirsch am Strand.
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27: Und jetzt der verrückte Tierfakt der Stunde.
28: Krokodile weinen beim Fressen, aber nicht, weil sie traurig sind. Beim Schlingen werden ihre Tränendrüsen mit aktiviert. Echte Krokodilstränen also.
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31: Hier bei uns in Mecklenburg-Vorpommern ist die B109 Löwenberger Land Greifswald zwischen B105 Westumgehung Greifswald und Griebenow wegen Bauarbeiten bis Ende des Monats gesperrt. Gute Fahrt.
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0: Wieder so ein Alles-kann-nichts-muss-Wetter hier bei uns in Mecklenburg-Vorpommern. Sonne, einige Wolken, ab und zu kann örtlich auch mal ein Schauer drin sein. Dazu 20 Grad und ab morgen das Ganze dann bis zum Wochenende ohne Regen.
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0: Ihr Lieben, eure To-Do-Liste ist voll bis oben hin. Wäsche, Papierkram aufräumen oder irgendwas ganz anderes? Ich sag's euch, heute bekommt eine Sache offiziell Pause. Welche das ist, hören wir gleich in knapp 8 Minuten. Da gibt's nämlich wieder die Lizenz zum Liegenlassen. So, und ihr habt jetzt mal freie Fahrt im Familienauto. Keine Diskussion auf der Rückbank. Deswegen gehört dieser Song hier ganz euch.

0: Aufwurm bereit für den Tag.
1: Radio Teddy ist an bei euch und liebe Eltern, habt ihr heute schon genug gemacht? Ja, dann kommt jetzt die gute Nachricht. Eine Sache dürft ihr heute offiziell verschieben. Und zwar ganz ohne schlechtes Gewissen.
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1: Kindergeburtstag am Wochenende und das Geschenk fehlt noch. Du könntest jetzt losziehen und irgendwas kaufen, was garantiert schon dreimal vorhanden ist. Oder du lässt es heute einfach bleiben. Der Spielzeugladen hat morgen schließlich auch noch offen.

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0: Und ich weiß, ihr liebt die Musik von BTS. Und diesmal zeigen die Jungs eine Seite, die man von Superstars manchmal eher selten sieht. Nämlich ganz normal. Normal, der neue Song, erzählt vom Leben abseits von der Bühne, von Kameras und dem ganzen Superstar-Trubel. Und genau deshalb passt der Song auch irgendwie perfekt zu uns allen. Denn normal kann ziemlich cool sein. Hier ist BTS, der Radio Teddy Superstar der Stunde.

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3: Mit Angie, hallöchen. An tausenden Schulen in ganz Deutschland gibt's eine Schülerzeitung. Also eine Zeitung, die von Schülern für Schüler geschrieben wird. In einer Schülerzeitung informiert ihr als Redakteure über Neuigkeiten und Nachrichten rund um eure Schule und den Pausenhof. Zum Beispiel mit Reportagen von Klassenfahrten, Berichten von Schulfesten oder mit Lehrerinterviews. Im Team sammelt ihr Ideen, recherchiert zu verschiedenen Themen, schreibt Texte, führt Interviews und macht Fotos. Meistens gibt's eine Schülerzeitung als Arbeitsgemeinschaft und sie ist auch eine super Idee für ein Schulprojekt. 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
2: Mit Alexander Kanya. Hallo zusammen. In hunderten Metern Tiefe haben Wissenschaftler in China alte Knochen von einem Dinosaurier gefunden. Es ist bemerkenswert, weil in diesem Gebiet bisher noch kein Dinosaurier so beschrieben wurde. Der Fund passierte rein zufällig, denn eigentlich sollte in den Boden gebohrt werden, um Kupfer zu finden. Die Forscher vermuten, dass der Dinosaurier ein vogelähnlicher Pflanzenfresser mit einem Papageienschnabel war. Außerdem war der Dinosaurier wahrscheinlich noch sehr jung. Aber die Untersuchungen stehen noch ganz am Anfang. Die drei kleinen Sumatra-Babys im Zoo von Athen sind zum ersten Mal vom Tierarzt untersucht und geimpft worden. Alle drei sind wohlauf. Sumatra-Tiger sind die kleinste noch lebende Unterart der Tiger. Sie leben in freier Wildbahn ausschließlich auf der Insel Sumatra. Schätzungsweise gibt es dort noch etwa 400 Exemplare. In der italienischen Metropole Florenz steigen immer mehr Menschen aufs Fahrrad um. Grund dafür ist ein besonderer Anreiz der Stadt. Sie zahlt jedem Radler 25 Cent pro Kilometer. Bis zu 30 Euro im Monat lassen sich so dazu verdienen. Das schont den Geldbeutel und ist gut für die Umwelt. Seit Beginn dieses Programms sind die Menschen dort schon eine Strecke geradelt, die mehrmals von der Erde zum Mond führen würde. Auch in der Hauptstadt Rom schaut man auf Florenz. In Rom fahren sehr viele Autos und es gibt regelmäßig lange Staus. Heute Abend startet der VfB Stuttgart in die Fußball-Champions League. Auftaktgegner ist der Meister der norwegischen Liga, Viking Stavanger. Für beide ist es eine Premiere, denn sie haben noch nie ein Pflichtspiel gegeneinander gespielt. Anpfiff ist schon um 18.45 Uhr, live zu sehen aber nur im Bezahlstream. Soweit die Meldungen und die Radio Teddy Nachrichten zum Nachhören jederzeit in der Radio Teddy App und überall, wo es Podcasts gibt.
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2: Hier bei uns in Mecklenburg-Vorpommern ist die B109 Löwenberger Land Greifswald zwischen B105 Westumgehung Greifswald und Griebenow wegen Bauarbeiten bis Ende des Monats gesperrt. Gute Fahrt.
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3: Oh, Schmetterlinge flattern zwischen den ersten goldenen Blättern und die Sonne kitzelt sie an den Fühlern. Ich lieb's. Dazu jetzt am Nachmittag trockener und bis zu 20 Grad. Morgen bleibt es weiterhin meist trocken, dazu ein Sonne-Wolken-Mix und hier bei uns in Mecklenburg-Vorpommern bis zu 18 Grad am Donnerstag.
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3: So jubelt ihr mit ein bisschen Glück morgen, liebe Eltern. 333 Euro von Radio Teddy auch für eure Familie. 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Und die Kids möchte ich jetzt schon jubeln hören. Worauf seid ihr heute stolz? Jetzt am Mittwoch. Viele sitzen gerade im Auto und erzählen Mama und Papa, was sie heute alles geschafft haben. Das möchte ich auch wissen. Erzählt's mal, mit ein bisschen Glück können wir euren Erfolg als Radio Teddy Erfolg des Tages. 0331 7 und 6 mal die 2. Habt ihr euch zum ersten Mal getraut, vor der Klasse zu singen? Oder habt ihr euer Gedicht heute zum ersten Mal fehlerfrei aufgesagt? Was auch immer. 0331 7 und 6 mal die 2. Lasst uns gemeinsam stolz auf euch sein. Während ihr hier anruft und davon erzählt, gibt's von mir für euch schon mal eure Lieblingsmusik. Da wird's laut im Familienauto bei einigen, wenn die hier loslegen. Rosé und Bruno Mars mit Apathe.
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1: Hallo, liebe Familien. Schönen Mittwoch-Familiennachmittag. Hier ist Alina drin. Ich freue mich, dass wir uns hören. Der nächste Song hier in der Radio Teddy Playlist, der ist wie jetzt zum Schulstart das Gefühl, wenn man zum ersten Mal den neuen Blog benutzt, zum ersten Mal reinschreibt. So ein gutes Gefühl. Genauso klingt Taylor Swifts Song Opalite. Vorher klären wir, für Emilia 7 Jahre alt, wie der Blog überhaupt entsteht.
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3: Mit Nils, hallo. Und wir haben diese Frage hier.
4: Ich heiße Emilia und ich bin 7 Jahre alt. Und meine Frage ist, wie kann man das Holzpapier machen?
3: Das Holz des Baumes wird so sehr zerkleinert, dass nur noch Sägespäne übrig sind. Daraus wird dann Zellstoff gemacht, indem die Sägespäne in Wasser eingeweicht werden. Nach einer Weile hat man dann einen zähen Faserbrei. Dem werden noch Leim und Bleichmittel zugefügt und dann wird dieser Faserbrei in langen Bahnen gepresst und getrocknet. So wird Papier gemacht. Papier besteht also aus vielen Holzfasern, die sozusagen fest und ganz eng aneinander geklebt und gebleicht wurden. Durch die Bleiche wird das Papier weiß. Diese Fasern kann man übrigens sehen. Wenn man Papier zerreißt, dann sieht man an dieser Rissstelle diese kleinen weißen Härchen. Das sind die Fasern. Und diese Fasern sind auch der Grund, warum man Papier nicht mehr richtig gerade bekommt, wenn es einmal geknickt wurde. Dann sind die Fasern gebrochen.
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1: Hallo, hier ist Angie, eure Radio Teddy-Reporterin. 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
5: Und jetzt der Radio Teddy Familienspartipp der Stunde. Angebote der Krankenkassen nutzen. Viele gesetzliche Krankenkassen bieten für ihre Mitglieder kostenlose Sportangebote oder sogenannte Sport-mit-Rezept-Kurse an. Damit können sich Familien den Preis für Sportmitgliedschaften im Jahr sparen.

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2: Hier bei uns in Mecklenburg-Vorpommern ist die B109 Löwenberger Land Greifswald zwischen B105 Westumgehung Greifswald und Griebenow wegen Bauarbeiten bis Ende des Monats gesperrt. Gute Fahrt.
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3: Oh, Schmetterlinge flattern zwischen den ersten goldenen Blättern und die Sonne kitzelt sie an den Fühlern. Ich lieb's. Dazu jetzt am Nachmittag trockener und bis zu 20 Grad. Morgen bleibt's weiterhin meist trocken, dazu ein Sonne-Wolken-Mix und hier bei uns in Mecklenburg-Vorpommern bis zu 18 Grad am Donnerstag.
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3: Hallo, Leute, da in die ganzen Familienautos rein. Ich freue mich, dass ihr uns hört. Einige Kids erzählen gerade schon fleißig Mama und Papa, was sie heute alles geschafft und gemacht haben. Und das wollen wir auch gerne wissen, ob ihr in der Schule gut mitgemacht habt oder zum ersten Mal selbst die Schleifen gebunden habt. Egal was euer Erfolg ist, erzählt's mir unter der 0331 7 und 6 mal die 2. Mit ein bisschen Glück küren wir euren heute ganz groß als Radio Teddy Erfolg des Tages. 0331 7 und 6 mal die 2 ruft jetzt an und erzählt's mir, liebe Kids. Von mir für euch gibt's hier eure Lieblingsmusik. Das ist Weltstar Taylor Swift mit ihrem Gute-Laune-Hit Opalite.
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0: Hallo liebe Familien, schönen Mittwochnachmittag. Einige gerade schon zu Hause, andere noch im Familienauto und einige Familien warten hier gerade aufeinander. Da passt der nächste Song in der Radio Teddy Playlist perfekt. Für die Kids, die aufs Geschwisterkind warten, das jetzt plötzlich Mittwochstraining hat. Oder die Eltern, die sich drauf freuen, wenn der fehlende Part Mama oder Papa endlich nach Hause kommt. Wo bleibt eigentlich mein Lieblingsmensch? Darum geht's gleich bei Ray und Where is my Husband?
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0: Wir bringen euer Gehirn so richtig in Schwung, damit ihr Zeit für die schönen Dinge am Nachmittag habt, wenn euer Lieblingsmensch dann am Start ist. Und ihr da schön mit Gehirn in Fahrt alles aufsaugen könnt, was ihr zusammen macht. Heute spielen wir eine schnelle Ja-Nein-Runde. Ja heißt hüpfen, nein heißt hocken. Und dann stellt euch einfach gegenseitig Fragen. Zum Beispiel, magst du Pizza? Da würde ich aber ganz hoch hüpfen für ja. Und auf die Frage, magst du Rosenkohl? Würde ich mich aber ganz klein hocken für nein. Also hüpfen heißt ja, hocken heißt nein. Lustiger Gehirn-Hack, ums Gehirn in Fahrt zu bringen. Und wie es noch macht, heute hier morgen wieder um 14.40 Uhr.
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0: Hallo zusammen und einen schönen Familiennachmittag. Gleich haben wir hier Kino für eure Ohren. Musik aus dem aktuell beliebtesten Kinder- und Familienkinofilm. Gleich.
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0: 333 Euro für eure Familien. Ja. So einfach geht's, wie bei Sabine aus Berlin-Marzahn.
2: Mega, vielen Dank.
0: Sehr gerne.
2: Ich bin auf Arbeit und meine Freundin hat mich angerufen. Oh, du musst da jetzt anrufen.
0: Also sagt am besten schnell euren Freunden Bescheid und vor allem meldet euch an auf radioteddy.de. 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
0: Aus dem aktuell beliebtesten Kinder- und Familienkinofilm aus Paw Patrol 3 haben wir hier den Song zum Film, also den ganzen Kinofilm für eure Ohren. Das ist Battle Up, der Radio Teddy Superhit der Stunde.

0: aus dem neuen Paw Patrol Kinofilm. Das war Battle Up, der Radio Teddy Superhit der Stunde. Und gleich ein Starkmach-Song von Superstar Kamrat. Passend zum Beispiel für alle Kids, die jetzt einen neuen Sitzplan bekommen haben, plötzlich nicht mehr neben ihrer besten Freundin, ihrem besten Freund sitzt. Der Song, da geht's genau darum, dass man dann sagt, pa, ich schaff's neben egal wem. Ich hab auch mit jemand anders Spaß in der Schule. Gleich Kamrat mit Hug Yourself. Und dann öffnen wir das größte Freundebuch der Welt, das Radio Teddy Freundebuch. Denn wir sind Freunde. Ihr liebe Kids habt jetzt die Chance, euch einzutragen unter der 0331 7 und 6 mal die 2. Ruft jetzt an und tragt euch ein ins Radio Teddy Freundebuch. 0331 7 und 6 mal die 2. Wir öffnen es in 16 Minuten.
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0: Mit Angie. Hallöchen. Hunderte Kinder und Jugendliche hier bei uns in Mecklenburg-Vorpommern machen mit bei der Malteser Jugend. Und das könnt ihr auch. Bundesjugendsprecher Yannick Jakob weiß, welche spannenden Missionen bei der Malteser Jugend auf euch warten.
4: Zum einen kann man ganz viel Erste Hilfe bei uns lernen, also wie man anderen Menschen in Notsituationen hilft und was man alles so beachten kann. Und dem Pfadfinderleben auf dem Zeltlager mit Spiel und Spaß. Wir legen auch super großen Wert auf Toleranz und Nächstenliebe, Demokratiebildung, denn die Demokratie ist ja das Wichtigste, was wir haben. Und so ist jeder bei uns willkommen und kann da irgendwie seine Stärken einbringen.
0: Mehr Infos gibt's auf maltesajugend.de.
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3: Und jetzt der verrückte Tierfakt der Stunde.
0: Hummer schmecken mit den Füßen. So finden sie am Meeresboden ihr Futter. Schritt

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1: Mit Alexander Kanja. Hallo zusammen. Jedes Jahr schauen deutsche Städte mit Spannung auf den Smart City Index. Das ist eine Rangliste für Städte, in denen die Digitalisierung besonders gut klappt. Lange Zeit lagen da München und Hamburg an der Spitze. Jetzt ist es zum ersten Mal Stuttgart. Und hier ein paar Beispiele für gelungene Digitalisierung in der Stadt. Manche Behördengänge braucht man gar nicht mehr zu machen, sondern das kann man ganz bequem von zu Hause aus per Videochat machen. In Schulen gibt es ausreichend Tablets und Computer. Auch lernt man dort, wie richtig mit KI umgegangen wird. Und die Wasserqualität wird mit Sensoren automatisch gemessen und die Daten weitergeleitet. Archäologen haben in Peru in Südamerika ein Grab aus der Inka-Zeit entdeckt. Die Grabkammer war hunderte Jahre lang verschlossen. Bis jetzt. Im Inneren entdeckten die Wissenschaftler Dutzende Skelette und zahlreiche Gefäße aus unterschiedlichen Materialien. Auch Kopfschmuck und Halsketten waren dabei. Alles wird jetzt genau dokumentiert und vielleicht bald in einem Museum ausgestellt. Und was bei uns in der Region los ist, das weiß jetzt Hanna.
2: Die Stadt Schwerin, hier bei uns in Mecklenburg-Vorpommern, hat den Weltrekord für die längste durchgehende Wiederbelebungsaktion geknackt. Fast 6 ganze Tage lang haben sich Freiwillige bei der Herzdruckmassage an einer Puppe abgewechselt.
1: Lange musste eine Familie aus Frankreich auf dieses Happy End warten. Jetzt sind alle wieder glücklich. Auf dem Weg in die Ferien hatte die Familie ihre Katze Chanel auf einer Autobahnraststätte verloren. Statt in den Urlaub weiterzufahren, suchte die Familie das Tier wochenlang an der Raststätte. Einen Monat später ist es nun endlich gelungen, sie dort zu finden und nach Hause zu bringen. Dort schnurrt sie viel, reibt sich an den Beinen und scheint einfach nur glücklich zu sein. Soweit die Meldungen und die Radio Teddy Nachrichten zum Nachhören jederzeit in der Radio Teddy App und überall, wo es Podcasts gibt.
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1: Hier bei uns in Mecklenburg-Vorpommern ist die B109 Löwenberger Land Greifswald zwischen B105 Westumgehung Greifswald und Griebenow wegen Bauarbeiten bis Ende des Monats gesperrt. Gute Fahrt.
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4: Oh, Schmetterlinge flattern zwischen den ersten goldenen Blättern und die Sonne kitzelt sie an den Fühlern. Ich lieb's. Dazu jetzt am Nachmittag trockener und bis zu 20 Grad. Morgen bleibt's weiterhin meist trocken, dazu ein Sonne-Wolken-Mix und hier bei uns in Mecklenburg-Vorpommern bis zu 18 Grad am Donnerstag.
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4: 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Schön, dass wir uns jetzt schon hören. Viele Familien gerade gemeinsam im Auto und viele haben den Satz auch heute wieder gehört. Oh, Mamas Fenster zu, es zieht bei der Zugluft, kriegt direkt einen steifen Nacken. Und Malte, 9 Jahre alt, möchte das geklärt haben. Warum sagen die Leute das? Stimmt das überhaupt? Kriegt man von der Zugluft einen steifen Nacken? Finden wir raus in 20 Minuten. Jetzt gibt's erstmal eure Lieblingsmusik, gleich der Kinderhit zum Schulstart. Back to school und jetzt ein cooler Chart-Hit bei euch mit drin im Familienauto. Der bringt euch jetzt schon mal in die richtige Stimmung, wärmt euch quasi schon mal auf für alle, die noch zum Training müssen. Das ist Hug Yourself.
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0: Happy Familiennachmittag, Alina hier. Schön, dass ihr dort seid. Viele Familien wünschen sich ja noch Sommerferien und noch Sommer. Deshalb kriegt ihr hier gleich in die Radio Teddy Playlist einen Song, der klingt schon so nach Elbe rauschen, nach auf dem Michel stehen und da rauscht der Wind um einen rum. Manche sagen, man kann ein Fischbrötchen schnuppern. Gleich Musik aus Hamburg von Tiffany Harris, Vertigo.
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0: Freunde halten zusammen und wir sind Freunde. Deshalb gehört ihr hier rein ins Radio Teddy Freundebuch. Ihr habt jetzt jeden Nachmittag die Chance, euch hier einzutragen unter der 0331 7 und 6 mal die 2. Am Telefon ist jetzt Marlene, 6 Jahre alt. Bist du bereit?
2: Mhm.
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2: Pink.
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1: hier. Hier höre ich Radio Teddy am liebsten.
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0: Mega, dann stehst du jetzt offiziell im großen Radio Teddy Freundebuch drin.
2: Danke.
0: So, Marlene ist drin, das heißt, die Nächsten seid ihr. Ruft jetzt an und tragt euch auch ein, liebe Kids. 0331 7 und 6 mal die 2 tragt euch ein ins Radio Teddy Freundebuch. Von mir für euch gibt's die Freunde-Playlist zum mit der Freundin tanzen, zum Hinfahren zur Freundin oder einfach nur dran denken an den besten Freund. Das hier ist Vertigo von Tiffany Harris bei Radio Teddy. 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
1: Also es sind auch ernste Themen dabei, es sind witzige Themen dabei, es geht um Aktuelles, es geht aber auch darum, was vielleicht früher mal war. Und das ist, glaube ich, gerade für Kinder, die ja die Welt wie so einen Schwamm aufsaugen, eine ganz tolle Geschichte.

0: Happy Familiennachmittag. Cool, dass ihr da seid. Auch die ersten Zugvögel hier schon am Start sind schon auf dem Weg in den Süden. Guten Flug, ihr Lieben. Na, guckt nicht so, die können uns auch hören über die Radio Teddy App zum Beispiel. Geht auch im Süden. So, und für euren Flug gleich Schwung unter den Flügeln. Bibi Rexha hier am Start mit New Religion. Vorher wollen wir Malte, 9 Jahre alt, noch die Sorge um die Zugvögel nehmen. Der macht sich Sorgen wegen der ganzen Zugluft.
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2: Mit Nils, hallo. Malte fragt, ob Zugluft wirklich den Nacken verspannen kann. Ja, sagen Ärzte, da ist wirklich was dran. Medizinisch erklärt sich das so. Unser Körper ist so eingestellt, dass er immer versucht, dieselbe Temperatur zu halten. Die liegt um 37 Grad herum. Bei Zugluft streicht nun also über einen längeren Zeitraum permanent Luft über eine bestimmte Körperstelle. Dadurch kühlt die Muskulatur an dieser Stelle ab, allerdings nur ein kleines bisschen. So wenig, dass die Sensoren in unserem Körper auf diese Abkühlung gar nicht reagieren. Die Körperstelle kühlt also aus, die Gefäße ziehen sich dann in der Kälte zusammen, die Muskeln werden nicht mehr so gut durchblutet und verkrampfen. Besonders im Nacken sind wir da empfindlich. Man sagt dann, dass man einen steifen Hals bekommt.
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0: Hallo, hier ist Angie, eure Radio Teddy-Reporterin. Die Mecklenburgische Seenplatte ist eines der beliebtesten Urlaubsorte in Deutschland. Über 1000 Seen gehören zu ihr, deshalb wird sie auch das Land der 1000 Seen genannt. Vor 12.000 Jahren war die Seenplatte ein riesiger See. Erst nach der letzten Eiszeit hat sich die Seenplatte entwickelt.
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0: 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In manchen Städten gibt es für euch als Anwohner spezielle Angebote, zum Beispiel stark reduzierte oder kostenfreie Eintritte bei Ausflugszielen.

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2: Hier bei uns in Mecklenburg-Vorpommern ist die B109 Löwenberger Land Greifswald zwischen B105 Westumgehung Greifswald und Griebenow wegen Bauarbeiten bis Ende des Monats gesperrt. Gute Fahrt.
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3: 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Oh, Schmetterlinge flattern zwischen den ersten goldenen Blättern und die Sonne kitzelt sie an den Fühlern. Ich lieb's. Dazu jetzt am Nachmittag trockener und bis zu 20 Grad. Morgen bleibt's weiterhin meist trocken, dazu ein Sonne-Wolken-Mix und hier bei uns in Mecklenburg-Vorpommern bis zu 18 Grad am Donnerstag.
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3: Hallo zusammen, schön, dass wir uns hören. Und jetzt verwandeln wir euer Familienauto in einen Kinosaal. Da duftet's nach Popcorn hier gleich bei euch. Denn sobald ihr das Popcorn ploppen hört im Radio Teddy Programm, dann schicken wir eine Familie in den neuen Animationsfilm Ani und Barney retten das Wasser. Der läuft seit Donnerstag im Kino. Da sind die beiden lustigen Ameisen aus dem Biene-Maja-Universum unterwegs, suchen nach einer neuen Wasserquelle für ihre Ameisenkolonie und erleben ein Abenteuer nach dem nächsten. Also spitzt die Ohren und wenn das Popcorn hier ploppt, ruft ganz schnell an unter der 0331 7 und 6 mal die 2. Mitmachregeln auf radioteddy.de. 0331 7 6 mal die 2, wenn das Popcorn hier ploppt. Ich drück euch die Daumen. Bis dahin gibt's Lieblingsmusik. Jetzt für alle Eltern, die schon wieder die ganze Zettelwirtschaft der Kids erledigen, jetzt zum Schulstart den nächsten Klassenausflug planen. Vielen Dank dafür. Dafür gibt's für euch jetzt Baby Rexha ins Radio mit Schwung und New Religion.
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0: Lava. Happy Familiennachmittag. Für alle, die Bock auf Film haben, haben wir Film für die Ohren. Gleich aus Toy Story 5, der Song zum Film. Taylor Swift mit I Knew It, I Knew You. Bevor es ans Filme gucken geht, werden noch schnell die Hausaufgaben schneller erledigt.
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0: Kleine Hacks mit großer Wirkung. Wir inspirieren uns gegenseitig mit den besten Merkhilfen. Heute kommt die von Friedrich, 8 Jahre alt. Er hat eine aus dem Sachunterricht mitgebracht. Man fragt sich immer bei den Elefanten, welche Elefantenart ist jetzt nochmal die mit den riesigen Ohren? Und seine Merkhilfe: afrikanische Elefanten haben lange Ohren. Afrikanische, lange Ohren. Indische Elefanten haben winzige Ohren. I und I.

indische Elefanten haben winzige Ohren. I und I, indisch, winzig. Easy peasy, Sachunterricht 1+. Den nächsten Merker kriegt ihr hier morgen beim Radio Teddy Hausaufgaben-Hack um 15.40 Uhr. Und das ist die Musik aus dem Film aus Toy Story 5. Damit ihr jetzt schön in euren Familien Feierabend düsen könnt, Kino für die Ohren quasi. I know it, I know you. Das ist Taylor Swift hier bei Radio Teddy. 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

0: Hallo, schönen Familiennachmittag. Gleich kriegt ihr hier den Radio Teddy Superhit der Stunde ins Ohr. Der wird vielen Mamas und Papas wie eine kleine Zeitreise vorkommen. Vorher, gerade eben schon im Ohr, war das Popcorn-Ploppen. Das heißt, eine Familie schicken wir jetzt in den neuen Animationsfilm Ani und Barney retten das Wasser. Der läuft seit letztem Donnerstag im Kino und da laufen vor allem die beiden Ameisen aus dem Biene-Maja-Universum rum, suchen nach einer neuen Wasserquelle und erleben ein Abenteuer nach dem nächsten. 0317 und 6 mal die 2 und Mitmachregeln auf radioteddy.de. Wer hat's denn jetzt zu mir ins Studio geschafft? Hallo.
1: Hallo, hier ist der Paul mit dem Ben, der Emily und der Levia, beziehungsweise dem Felix. Der Ben ist noch zu klein, glaube ich.
0: Ah, okay. Und die sind gerade auch alle mit am Start?
1: Nein, nur der Ben.
0: Ah, okay.
1: Der Kleinste. Die anderen sind noch in der Schule und im Hort.
0: Oha, das wäre ja eine mega Überraschung, wenn das hier jetzt klappt.
1: Na klar.
0: Na dann sag ich dir, hast gewonnen. Herzlichen Glückwunsch und ganz viel Spaß im Kinofilm Ani und Barney retten das Wasser.
1: Super, da werden wir uns freuen. Dankeschön.
0: Und wir lassen das Popcorn weiter ploppen. Morgen schalten wir die Popcornmaschine hier wieder an im Studio. Ab 15.30 Uhr habt ihr die Chance auf den Familienausflug.
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0: Dieser Song kommt einigen Mamas und Papas vor wie eine Zeitreise, erinnert nämlich viele an die Band Destiny's Child von früher. Ist jetzt auch eine Band, sind aber drei neue Mädels. Die Band heißt Flow und der Song heißt Leak It, der Radio Teddy Superhit der Stunde.
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0: League It, der Radio Teddy Superhit der Stunde. Und damit euch eine gute Autofahrt in Richtung nach Hause. Mama Manuela hat gerade geschrieben, sie geht mit ihren Kids jetzt eine Runde, die erste Runde Kastanien sammeln. Ihr seid ja krass. Dazu gleich Michael Schulte mit Lovesick. Und für alle, die erst noch in Herbststimmung kommen müssen, sorgen wir schon mal dafür, dass euer Herbst der beste des Jahres wird. Gleich im tierischen Quiz ratet mit, ob das Herbsttier Eichhörnchen ein Winterfell bekommt und gewinnt dafür 2 Drachenbastelsets. Zur Verfügung gestellt vom Stadt- und Landfestival der Riesendrachen in Berlin auf dem Tempelhofer Feld jetzt am Samstag. Radio Teddy ist übrigens auch mit am Start. 0331 7 und 6 mal die 2. Mitmachregeln auf radioteddy.de. Ruft jetzt an und spielt mit 0331 7 6 mal die 2. Wir spielen das tierische Quiz hier in 14 Minuten.
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4: Mit Angie, Hallöchen. Komponiert euren eigenen Rhythmus mit einem selbstgebauten Wasserglas-Xylophon. Mirko Frank von Mirkos Liederbande weiß, wie es geht.
5: Beim Wasserglas-Xylophon nimmst du 3 Gläser und füllst sie jeweils mit 1/4, 2/4 und 3/4 Wasser. Dann stellst du sie nebeneinander auf einen Tisch. Jetzt mit Eierlöffeln im oberen Bereich der Gläser seitlich anschlagen und die 3 unterschiedlichen Töne kannst du jetzt rhythmisch miteinander kombinieren.
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7: Warum heißen Milchzähne Milchzähne?
8: Der Erfinder des Begriffs Milchzahn war der berühmte antike Arzt Hippokrates. Er lebte vor etwa 2500 Jahren und glaubte, dass die ersten Zähne aus der Muttermilch entstehen. Ganz falsch lag er damit nicht. Denn Milch liefert wichtige Stoffe für gesunde Zähne, wie zum Beispiel Calcium.
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1: Hummer schmecken mit den Füßen. So finden sie am Meeresboden ihr Futter. Schritt für Schritt.
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3: Mit Alexander Kanja. Hallo zusammen. Jedes Jahr schauen deutsche Städte mit Spannung auf den Smart City Index. Das ist eine Rangliste für Städte, in denen die Digitalisierung besonders gut klappt. Lange Zeit lagen da München und Hamburg an der Spitze. Jetzt ist es zum ersten Mal Stuttgart. Und hier ein paar Beispiele für gelungene Digitalisierung in der Stadt. Manche Behördengänge braucht man gar nicht mehr zu machen, sondern das kann man ganz bequem von zu Hause aus per Videochat machen. In Schulen gibt es ausreichend Tablets und Computer. Auch lernt man dort, wie richtig mit KI umgegangen wird. Und die Wasserqualität wird mit Sensoren automatisch gemessen und die Daten weitergeleitet. Archäologen haben in Peru in Südamerika ein Grab aus der Inka-Zeit entdeckt. Die Grabkammer war hunderte Jahre lang verschlossen. Bis jetzt. Im Inneren entdeckten die Wissenschaftler Dutzende Skelette und zahlreiche Gefäße aus unterschiedlichen Materialien. Auch Kopfschmuck und Halsketten waren dabei. Alles wird jetzt genau dokumentiert und vielleicht bald in einem Museum ausgestellt. Und was bei uns in der Region los ist, das weiß jetzt Hanna.
4: Die Stadt Schwerin, hier bei uns in Mecklenburg-Vorpommern, hat den Weltrekord für die längste durchgehende Wiederbelebungsaktion geknackt. Fast 6 ganze Tage lang haben sich Freiwillige bei der Herzdruckmassage an einer Puppe abgewechselt.
3: Lange musste eine Familie aus Frankreich auf dieses Happy End warten. Jetzt sind alle wieder glücklich. Auf dem Weg in die Ferien hatte die Familie ihre Katze Chanel auf einer Autobahnraststätte verloren. Statt in den Urlaub weiterzufahren, suchte die Familie das Tier wochenlang an der Raststätte. Einen Monat später ist es nun endlich gelungen, sie dort zu finden und nach Hause zu bringen. Dort schnurrt sie viel, reibt sich an den Beinen und scheint einfach nur glücklich zu sein. Soweit die Meldungen und die Radio Teddy Nachrichten zum Nachhören jederzeit in der Radio Teddy App und überall, wo es Podcasts gibt.
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3: Hier bei uns in Mecklenburg-Vorpommern ist die B109 Löwenberger Land Greifswald zwischen B105 Westumgehung Greifswald und Griebenow wegen Bauarbeiten bis Ende des Monats gesperrt. Gute Fahrt.
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1: Schmetterlinge flattern zwischen den ersten goldenen Blättern und die Sonne kitzelt sie an den Fühlern. Ich lieb's. Dazu jetzt am Nachmittag trockener und bis zu 20 Grad. Morgen bleibt's weiterhin meist trocken, dazu ein Sonne-Wolken-Mix und hier bei uns in Mecklenburg-Vorpommern bis zu 18 Grad am Donnerstag.
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1: Das könnt ihr morgen früh sein, liebe Eltern. 333 Euro von Radio Teddy, auch für eure Familie. Meldet euch jetzt an auf radioteddy.de und dann habt ihr jeden Morgen zweimal die Chance, 7.07 Uhr und um 8.08 Uhr. Schön, dass ihr jetzt schon da seid. Gleich beantworten wir hier die nächste Kinderfrage. Da interessiert sich jemand ganz besonders für Nils. Marlene, 5 Jahre alt, möchte wissen, warum sich der Mensch so oft am Kopf kratzt. Weil er ja so viel nachdenkt, um eure ganzen Fragen zu beantworten. Warum wir Menschen uns am Kopf kratzen, wenn wir nachdenken, klären wir in 20 Minuten. Jetzt gibt's Lieblingsmusik, gleich der Sommerhit Save My Love. Und jetzt neue Musik von Michael Schulte. Bringt direkt Schwung ins Familienauto, da geht die Autofahrt schneller mit Lovesick.
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0: Medienfeierabend. Schön, dass ihr am Start seid. Für alle, die gerade noch zu Hause hören und sich schon fertig machen müssen fürs Training, gleich der perfekte Radio-Teddy-Hit dafür. Aufstehen, frühstücken braucht ihr noch nicht, Zähne putzen und los, die Flip-Flops.
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0: Wir machen euch jetzt schon mal ready für den Herbst, wenn der dann da ist. Ihr gewinnt hier das nächste Herbst-Gadget. 2 Drachenbastelsets zur Verfügung gestellt vom Stadt- und Landfestival der Riesendrachen in Berlin auf dem Tempelhofer Feld jetzt am Samstag. Wir von Radio Teddy sind auch mit dabei. Dafür müsst ihr nur eine Frage über ein Herbsttier richtig beantworten. 0331 7 und 6 mal die 2, Mitmachregeln auf radioteddy.de. Mit uns spielt jetzt Friederike, 10 Jahre alt, aus Speichersdorf in Bayern. Na, worauf oder freust du dich generell schon auf den Herbst?
2: Ja, auf die Kastanien und auf Drachensteigen.
0: Oh, das ist gut. Was machst du mit Kastanien immer?
2: Kastanienmännchen.
0: Ah, cool. Dann hast du ja gesagt, Drachensteigen. Könnte ja sein, dass du jetzt hier das perfekte Gadget dafür bekommst. Bist du bereit für deine Frage?
2: Ja.
1: Viele Tiere bekommen im Herbst ein Winterfell. Bei Eichhörnchen wachsen sogar Haare an den Ohren, damit sie nicht frieren. Tierisch ernst oder tierischer Quatsch?
2: Tierisch ernst.
0: Okay.
1: Eichhörnchen bekommen im Winter ein Winterfell und zusätzlich wachsen ihnen Haare an den Ohren. Tierisch ernst. Aber nicht nur an den Ohren, sondern auch an den Füßen wachsen die Haare als Schutz vor Kälte.
0: Na, herzlichen Glückwunsch.
2: Dankeschön.
0: Na dann, happy Herbst. Du gewinnst 2 Drachenbastelsets zur Verfügung gestellt vom Stadt- und Landfestival der Riesendrachen.
2: Dankeschön.
0: Morgen checken wir den Speiseplan des Herbsttier-Igel im tierischen Quiz um 16.10 Uhr. Und die nächste Chance auf die Bastelsets habt ihr schon in einer Stunde hier wieder beim Familienfeierabendquiz um 17.10 Uhr. Und jetzt coole Hitze, Eltern und Kids.

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0: Hallo zusammen und schönen Familiennachmittag. Einige müssen gleich noch zum Training, obwohl sie heute ein bisschen K.O. sind. Andere Eltern zum Elternabend. Gleich der perfekte Song für euch hier in der Radio Teddy Playlist. Der geht auch genau darum. Ja, Situationen, die man eigentlich gar nicht so fühlt. Und dann setzt man sich das Lächeln auf, streut sich ein bisschen Glitzer über den Kopf und macht sich einfach selber einen großen Auftritt. Dann wird das direkt Taylor Swift mit Elizabeth Taylor. Schon jetzt? Klären wir hier die nächste Kinderfrage.
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2: Mit Nils, hallo. Wir haben eine Frage von Marlene bekommen. Sie ist 5 Jahre alt und möchte wissen, warum wir Menschen uns oft am Kopf kratzen, wenn wir nachdenken. Manchmal kratzen wir uns am Kopf, ohne es zu merken, wenn wir angestrengt nachdenken oder uns unsicher fühlen. Das passiert nicht, weil der Kopf wirklich juckt, sondern weil unser Körper etwas macht, wenn wir gestresst sind. Forscher nennen das eine Übersprungshandlung. Das ist eine Bewegung, die eigentlich gar nicht richtig zur Situation passt. Auch Tiere machen sowas. Zum Beispiel putzen sie sich plötzlich, wenn sie aufgeregt sind. Das Kopfkratzen hilft uns vielleicht, kurz Zeit zu gewinnen, während wir überlegen, was wir tun sollen. Es ist also eine kleine unbewusste Bewegung beim Nachdenken.
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6: Hallo, hier ist Angie, eure Radio Teddy-Reporterin. Steht ein Hirsch am Strand? Ja, hier bei uns in Mecklenburg-Vorpommern kann das durchaus passieren, denn Rothirsche leben hier nicht nur im Wald, sondern auch nah an der Ostsee, wie zum Beispiel in der vorpommerschen Boddenlandschaft. Mit etwas Glück entdeckt ihr dort also einen Hirsch am Strand.
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3: Und jetzt Tims verrückte Tierfakten.
15: Fledermäuse sind die einzigen Säugetiere, die wirklich fliegen. Nicht nur gleiten, sondern richtig aktiv durch die Luft sausen.

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2: Hier bei uns in Mecklenburg-Vorpommern ist die B109 Löwenberger Land Greifswald zwischen B105 Westumgehung Greifswald und Griebenow wegen Bauarbeiten bis Ende des Monats gesperrt. Gute Fahrt.
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3: Oh, Schmetterlinge flattern zwischen den ersten goldenen Blättern und die Sonne kitzelt sie an den Fühlern. Ich lieb's. Dazu jetzt am Nachmittag trockener und bis zu 20 Grad. Morgen bleibt's weiterhin meist trocken, dazu ein Sonne-Wolken-Mix und hier bei uns in Mecklenburg-Vorpommern bis zu 18 Grad am Donnerstag.
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3: Juhu, schön, dass ihr da seid. Auch heute Morgen bei einigen der Fall. In 5 Minuten geht's los und plötzlich fällt jemandem die vergessene Hausaufgabe ein. Ob Basti aus der Radio Teddy Morgenshow so einer Situation gewachsen ist oder zum Nachsitzen muss, das checken wir hier gleich ab in 9 Minuten. Jetzt gibt's erstmal eure Lieblingsmusik, gleich der coole Kinderhit von deinen Freunden. Na? Und jetzt ein cooler Hit aus den Charts. Für viele Eltern die Motivation, die heute noch zum Elternabend müssen. Stay strong. Das hier ist Taylor Swift mit Elizabeth Taylor.
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0: neues Schuljahr, neue Tage, an denen die Hobbys stattfinden. Ach, das war heute. Für alle, die jetzt in 5 Minuten los müssen, gleich der perfekte Radio-Teddy-Hit hier, um alles blitzschnell zusammenzupacken. Turn the lights off. Auch heute Morgen wieder bei einigen so ähnlich der Fall. In 5 Minuten geht's los und plötzlich fällt jemandem die vergessene Hausaufgabe ein. Ob Basti aus der Radio-Teddy-Morgenshow so eine Situation meistern kann oder zum Nachsitzen muss?
1: Im Deutsch, wie steigert man das Adjektiv gut?
2: Gut, besser, am besten.
3: Ja, das geht jetzt schnell, aber da guckst du.
1: Ich weiß nicht, was die Lehrkräfte dazu sagen würden, dass du jetzt einfach diese Aufgabe erfüllt hast, ohne nochmal Rücksprache mit Malu zu halten.
3: Ja, wir haben ja auch keine Zeit, wir müssen ja los. Deswegen, ich muss es ja schnell noch fertig machen. Das haben wir. 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Ja, hier ist Tempo am Familienmorgen.
0: 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Und jetzt Lieblingsmusik. Der virale Hit Turn the Lights Off bei Radio-Teddy. 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

0: die Familiennachmittag. Liebe Grüße an die ganzen Familienautos. Noch bevor ihr zu Hause seid, machen wir eine Weltreise nach Peru. Archäologinnen und Archäologen haben dort nämlich ein jahrhundertealtes Grab gefunden und haben sich getraut reinzugucken, was da drin ist. Das verrät Alex euch in den Radio-Teddy-Nachrichten in 9 Minuten.
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0: Dieser Song geht in den sozialen Medien total viral. Talk to You. Und da geht's quasi um das Gefühl, wenn ihr Kids raus auf den Schulhof geht und seht, jetzt, da ist diese eine Person aus der anderen Klasse, mit der ich so gern mal wieder quatschen würde. Talk to You von Another und 54 Ultra ist der Song über genau dieses Gefühl. Und das ist hier der Radio Teddy Superhit der Stunde.

0: endlich können wir wieder quatschen. Der Song Talk to You, der genau darum geht. Another und 54 Ultra hier mit dem Radio Teddy Superhit der Stunde. Und gleich ein Song, der kribbelt auch so im Bauch. Das ist auch so ein Song übers Aufgeregtsein und eine gute Laune. Tiffany Harris gleich mit Vertigo. Und dann starten wir euren Familienfeierabend mit dem passenden Quiz. 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Mitmachregeln auf radioteddy.de. 0331 7, 6 mal die 2. Wir spielen das Radio Teddy Familienfeierabendquiz in 16 Minuten.
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0: Mit Angie, hallöchen. An tausenden Schulen in ganz Deutschland gibt's eine Schülerzeitung. Also eine Zeitung, die von Schülern für Schüler geschrieben wird. In einer Schülerzeitung informiert ihr als Redakteure über Neuigkeiten und Nachrichten rund um eure Schule und den Pausenhof. Zum Beispiel mit Reportagen von Klassenfahrten, Berichten von Schulfesten oder mit Lehrerinterviews. Im Team sammelt ihr Ideen, recherchiert zu verschiedenen Themen, schreibt Texte, führt Interviews und macht Fotos. Meistens gibt's eine Schülerzeitung als Arbeitsgemeinschaft und sie ist auch eine super Idee für ein Schulprojekt. Noch mehr Tipps für Kids für euch zum Nachhören bei Radio Teddy Plus.
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1: Oktopusse haben gleich 3 Herzen. 2 pumpen Blut zu den Kiemen und ein drittes versorgt den Rest des Körpers. Wow!

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1: Mit Alexander Kanja. Hallo zusammen. Jedes Jahr schauen deutsche Städte mit Spannung auf den Smart City Index. Das ist eine Rangliste für Städte, in denen die Digitalisierung besonders gut klappt. Lange Zeit lagen da München und Hamburg an der Spitze. Jetzt ist es zum ersten Mal Stuttgart. Und hier ein paar Beispiele für gelungene Digitalisierung in der Stadt. Manche Behördengänge braucht man gar nicht mehr zu machen, sondern das kann man ganz bequem von zu Hause aus per Videochat machen. In Schulen gibt es ausreichend Tablets und Computer. Auch lernt man dort, wie richtig mit KI umgegangen wird. Und die Wasserqualität wird mit Sensoren automatisch gemessen und die Daten weitergeleitet. Archäologen haben in Peru in Südamerika ein Grab aus der Inka-Zeit entdeckt. Die Grabkammer war hunderte Jahre lang verschlossen. Bis jetzt. Im Inneren entdeckten die Wissenschaftler Dutzende Skelette und zahlreiche Gefäße aus unterschiedlichen Materialien. Auch Kopfschmuck und Halsketten waren dabei. Alles wird jetzt genau dokumentiert und vielleicht bald in einem Museum ausgestellt. Und was bei uns in der Region los ist, das weiß jetzt Hanna.
2: Die Stadt Schwerin, hier bei uns in Mecklenburg-Vorpommern, hat den Weltrekord für die längste durchgehende Wiederbelebungsaktion geknackt. Fast 6 ganze Tage lang haben sich Freiwillige bei der Herzdruckmassage an einer Puppe abgewechselt.
1: Lange musste eine Familie aus Frankreich auf dieses Happy End warten. Jetzt sind alle wieder glücklich. Auf dem Weg in die Ferien hatte die Familie ihre Katze Chanel auf einer Autobahnraststätte verloren. Statt in den Urlaub weiterzufahren, suchte die Familie das Tier wochenlang an der Raststätte. Einen Monat später ist es nun endlich gelungen, sie dort zu finden und nach Hause zu bringen. Dort schnurrt sie viel, reibt sich an den Beinen und scheint einfach nur glücklich zu sein. Soweit die Meldungen und die Radio Teddy Nachrichten zum Nachhören jederzeit in der Radio Teddy App und überall, wo es Podcasts gibt.
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1: Hier bei uns in Mecklenburg-Vorpommern ist die B109 Löwenberger Land Greifswald zwischen B105 Westumgehung Greifswald und Griebenow wegen Bauarbeiten bis Ende des Monats gesperrt. Gute Fahrt.
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4: Oh, Schmetterlinge flattern zwischen den ersten goldenen Blättern und die Sonne kitzelt sie an den Fühlern. Ich lieb's. Dazu jetzt am Nachmittag trockener und bis zu 20 Grad. Morgen bleibt es weiterhin meist trocken, dazu ein Sonne-Wolken-Mix und hier bei uns in Mecklenburg-Vorpommern bis zu 18 Grad am Donnerstag.
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4: 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Schön, dass ihr jetzt schon da seid. Einige gerade noch in den letzten Vorbereitungen des Schulstarts. Doch noch mal losgemusst, hat doch noch ein Heft gefehlt. Wir machen euch fit für den Schulstart. Zusammen mit Emilia, 7 Jahre alt, die möchte wissen, wie die ganzen Schulhefte entstehen. Wie aus Holz Papier wird, klären wir in 20 Minuten. Und jetzt gibt's Lieblingsmusik. Gleich der Kinderhit von Ich und Herr Meier und Anton, Song Song. Und jetzt der virale Hit aus den sozialen Medien. Zu euch mit rein ins Familienauto, damit die Autofahrt schneller rumgeht. Tiffany Harris hier mit Vertigo.
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0: Zeit für Familienfeierabend. Wir eröffnen den feierlich mit dem offiziellen Radio Teddy Feierabend-Hit des Tages. Den startet eine Familie jetzt hiermit.
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0: Beantwortet drei Fragen richtig und startet ihn damit den Radio Teddy Feierabend-Hit des Tages. Heute ist das Lush Life von Sarah Larsen. Dazu gewinnt ihr zwei Drachen-Bastelsets, zur Verfügung gestellt vom Stadt- und Land-Festival der Riesendrachen in Berlin auf dem Tempelhofer Feld. Schon diesen Samstag, wir von Radio Teddy sind übrigens auch mit da. 03317 und 6 mal die 2, Mitmachregeln auf radioteddy.de. Mit uns spielen jetzt Mia, 12 Jahre alt, und die Mama Manuela aus Kloster Lenin in Brandenburg. Macht uns mal ein bisschen Vorfreude auf den Herbst, wenn es hier schon um Drachen geht. Was mögt ihr denn am liebsten am Herbst?
2: Dass dein Geburtstag ist, ja, das stimmt.
0: Ja, das ist ein guter Grund.
2: Blätter. Ja, die goldenen Blätter sind auch toll.
0: Das stimmt. Ja gut, das sind doch schon zwei gute Gründe. Den dritten gewinnt ihr jetzt hier mit ein bisschen Glück. Seid ihr bereit?
2: Ja.
0: Dann an den Feierabend. Fertig. Los. Frage 1. Welches Tier steckt in Festschmaus?
2: Maus.
0: Ja. Frage 2. Worauf fahren Züge?
2: Auf Gleisen?
0: Ja. Und Frage 3. Die drei Fragezeichen sind Justus, Peter und?
2: Weiter.
0: Okay. Dann wie heißt die Feierlichkeit zum Start in die erste Klasse?
2: Die Einschulung.
0: Ja. Herzlichen Glückwunsch, ihr habt's geschafft. Der Radio Teddy Feierabend-Hit des Tages ist Lush Life von Sarah Larsen.
2: Ja, super.
0: Ganz viel Spaß mit den zwei Drachen-Bastelsets zur Verfügung gestellt vom Stadt- und Landfestival der Riesendrachen.
2: Vielen Dank.
0: Und die nächste Runde Familienfeierabend-Quiz morgen hier wieder um 17.10 Uhr. Die nächste Chance auf die Bastelsets, die habt ihr schon eine Stunde früher im tierischen Quiz um 16.10 Uhr.

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0: Happy Familiennachmittag. Schön, dass ihr am Start seid. Einige Radio-Teddy-Familien, die müssen schon wieder gemeinsam Gedichte lernen. Oder dürfen wir. Ich sag, fand das ja immer toll. Bei vielen Kids steht das jetzt schon wieder auf dem Schulplan. Damit das schneller geht, singt die Gedichte doch einfach mal hier zu unserer Musik. Dazu gleich der Hit Animal, den kennen die meisten Hits von Cat's Eye. Und jetzt beantworten wir hier die nächste Kinderfrage.
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2: Mit Nils, hallo. Und wir haben diese Frage hier.
3: Ich heiße Emilia und ich bin 7 Jahre alt. Und meine Frage ist, wie kann man das Holzpapier machen?
2: Das Holz des Baumes wird so sehr zerkleinert, dass nur noch Sägespäne übrig sind. Daraus wird dann Zellstoff gemacht, indem die Sägespäne in Wasser eingeweicht werden. Nach einer Weile hat man dann einen zähen Faserbrei. Dem werden noch Leim und Bleichmittel zugefügt und dann wird dieser Faserbrei in langen Bahnen gepresst und getrocknet. So wird Papier gemacht. Papier besteht also aus vielen Holzfasern, die sozusagen fest und ganz eng aneinander geklebt und gebleicht wurden. Durch die Bleiche wird das Papier weiß. Diese Fasern kann man übrigens sehen. Wenn man Papier zerreißt, dann sieht man an dieser Rissstelle diese kleinen weißen Härchen. Das sind die Fasern. Und diese Fasern sind auch der Grund, warum man Papier nicht mehr richtig gerade bekommt, wenn es einmal geknickt wurde. Dann sind die Fasern gebrochen.
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14: Eisbären sind unter dem Fell schwarz. Ihre Haut ist dunkel und hilft ihnen, Wärme besser aufzunehmen.

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1: Oh, Schmetterlinge flattern zwischen den ersten goldenen Blättern und die Sonne kitzelt sie an den Fühlern. Ich lieb's. Dazu jetzt am Nachmittag trockener und bis zu 20 Grad. Morgen bleibt's weiterhin meist trocken, dazu ein Sonne-Wolken-Mix und hier bei uns in Mecklenburg-Vorpommern bis zu 18 Grad am Donnerstag.
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1: Hallo, liebe Familien. Viel cooler, dass ihr da seid. Und cool, dass Felina 9 Jahre alt hier ist. Die hat Inspo fürs beste Familienabendessen der Welt. Dafür braucht ihr nur 2 Zutaten und eine Pfanne. Sie verrät's euch hier in 9 Minuten. Jetzt gibt's eure Lieblingsmusik. Gleich Sommerferien im Ohr. Der Sommer hat Save My Love, weil sich so viele noch den Sommer wünschen. Und jetzt richtig Schwung ins Familienauto. Den Song kennen richtig viele Kids. Können da direkt mitsingen bei Cat's Eye und Animal.
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1: Happy Schulstart. Schön, dass ihr da seid. Hier ist Alina drin. Gleich der perfekte Radio-Teddy-Hit für alle Eltern in Richtung Elternabend. Der Song sagt, ach, auch wenn ihr nicht das fette Notizbuch mit habt und mitschreibt wie die Supermamas und Superpapas da in der ersten Reihe, ihr seid richtig gut, so wie ihr seid. Und auch perfekter Song für alle Kids, die einen neuen Stundenplan haben und sich da erstmal reinfinden müssen. Oh, letztes Jahr war es so gut, jetzt muss alles neu gelernt werden. Auch ihr seid richtig stark. Und dazu gibt's den passenden Starkmach-Song von Felix Jehn, der heißt Pride.
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1: So, noch stärker weitert er natürlich mit guten Abendessen. Da sorgen wir jetzt für mit den besten Familienrezepten. Ich habe auch heute eine Tütensuppe am Start. Natürlich. Heute ist es eine Kürbissuppe. Ich bring mich schon mal in Herbststimmung. Zum Selbstkochen habt ihr die Radio Teddy Familien. Heute Felina, 9 Jahre alt. Die ist ja am Telefon unter der 03317 und 6 mal die 2. Was gibt's bei dir?
4: Ich esse zum Abendessen Bacon mit Ei. Das macht meine Mama heute. Weil sie hat Bacon von der Arbeit mitgebracht. Weil sie arbeitet bei einem Bäcker. Und da hat halt immer diese labbrigen Stangen aus der Packung. Und dann macht sie die halt in die Pfanne. Und dann brät sie die immer ganz knusprig an. Und das ist meine Mama dann auch immer auf Brot, Rührei und Bacon.
1: Ja, das ist gut.
4: Mama schneidet auch immer Apfel oder Gurke oder so.
1: Ja, lecker. Danke für Lina, 9 Jahre alt. Und die Nächsten seid ihr. 03317 und 6 mal die 2. Was gibt's bei euch? Seid die Nächsten, die hier alle Familien in Deutschland inspirieren. Und von mir für euch gibt's die Lieblingsmusik. DJ Felix Jehn mit dem Starkmach-Song Pride bei Radio Teddy. Das sind coole Hits für Eltern und Kids. Aber sowas von.

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0: Hallo am Mittwoch, schönen Familiennachmittag. Alina hier, ich freue mich, dass wir uns hören. Und gleich hört ihr hier den Radio Teddy Superhit der Stunde. Der funktioniert wie so ein Glücksbringer da vorne am Familienauto, da oben an der Rückscheibe, wie heißt das? Der Rückspiegel. Da hängen manchmal Glücksbringer und das als Song kriegt er gleich.
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0: Dieser Song funktioniert wie der Glücksbringer am Rückspiegel. Der ist nämlich genau 2 Minuten und 22 Sekunden lang. Und das ist eine Engelszahl, die bedeutet, dass man auf dem richtigen Weg ist. Und der Song heißt auch noch Unterwegs in Richtung Sonne. Moving to the Sun, der Radio Teddy Superhit der Stunde.

0: Der Glücksbringer, der da am Auto wackelt als Song. Das war Move Into the Sun, der Radio Teddy Superhit der Stunde. Und gleich so ähnlich wie ein Glücksbringer, ein Freudebringer, der Mann ist wie ein lebender Smiley, der lächelt immer und das hört man in seinem Song bei Why Don't You Stay gleich Nico Santos. Schon vorher geht's nach Peru. Archäologinnen und Archäologen haben dort ein jahrhundertealtes Grab entdeckt und geöffnet. Was da drin war, das verrät Alex euch in den Radio Teddy Nachrichten in 6 Minuten.
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0: Mit Angie. Hallöchen. Hunderte Kinder und Jugendliche hier bei uns in Mecklenburg-Vorpommern machen mit bei der Malteser Jugend. Und das könnt ihr auch. Bundesjugendsprecher Yannick Jakob weiß, welche spannenden Missionen bei der Malteser Jugend auf euch warten.
4: Zum einen kann man ganz viel Erste Hilfe bei uns lernen, also wie man anderen Menschen in Notsituationen hilft und was man alles so beachten kann. Und dem Pfadfinderleben auf dem Zeltlager mit Spiel und Spaß. Wir legen auch super großen Wert auf Toleranz und Nächstenliebe, Demokratiebildung, denn die Demokratie ist ja das Wichtigste, was wir haben. Und so ist jeder bei uns willkommen und kann da irgendwie seine Stärken einbringen.
0: Mehr Infos gibt's auf maltesajugend.de.
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2: Und jetzt der Radio-Teddy-Familien-Spartipp der Stunde. 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
1: Mit Alexander Kanja. Hallo zusammen. Jedes Jahr schauen deutsche Städte mit Spannung auf den Smart City Index. Das ist eine Rangliste für Städte, in denen die Digitalisierung besonders gut klappt. Lange Zeit lagen da München und Hamburg an der Spitze. Jetzt ist es zum ersten Mal Stuttgart. Und hier ein paar Beispiele für gelungene Digitalisierung in der Stadt. Manche Behördengänge braucht man gar nicht mehr zu machen, sondern das kann man ganz bequem von zu Hause aus per Videochat machen. In Schulen gibt es ausreichend Tablets und Computer. Auch lernt man dort, wie richtig mit KI umgegangen wird. Und die Wasserqualität wird mit Sensoren automatisch gemessen und die Daten weitergeleitet. Archäologen haben in Peru in Südamerika ein Grab aus der Inka-Zeit entdeckt. Die Grabkammer war hunderte Jahre lang verschlossen. Bis jetzt. Im Inneren entdeckten die Wissenschaftler Dutzende Skelette und zahlreiche Gefäße aus unterschiedlichen Materialien. Auch Kopfschmuck und Halsketten waren dabei. Alles wird jetzt genau dokumentiert und vielleicht bald in einem Museum ausgestellt. Und was bei uns in der Region los ist, das weiß jetzt Hanna.
2: Die Stadt Schwerin, hier bei uns in Mecklenburg-Vorpommern, hat den Weltrekord für die längste durchgehende Wiederbelebungsaktion geknackt. Fast 6 ganze Tage lang haben sich Freiwillige bei der Herzdruckmassage an einer Puppe abgewechselt.
1: Lange musste eine Familie aus Frankreich auf dieses Happy End warten. Jetzt sind alle wieder glücklich. Auf dem Weg in die Ferien hatte die Familie ihre Katze Chanel auf einer Autobahnraststätte verloren. Statt in den Urlaub weiterzufahren, suchte die Familie das Tier wochenlang an der Raststätte. Einen Monat später ist es nun endlich gelungen, sie dort zu finden und nach Hause zu bringen. Dort schnurrt sie viel, reibt sich an den Beinen und scheint einfach nur glücklich zu sein. Soweit die Meldungen und die Radio Teddy Nachrichten zum Nachhören jederzeit in der Radio Teddy App und überall, wo es Podcasts gibt.
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1: Hier bei uns in Mecklenburg-Vorpommern ist die B109 Löwenberger Land Greifswald zwischen B105 Westumgehung Greifswald und Griebenow wegen Bauarbeiten bis Ende des Monats gesperrt. Gute Fahrt.
3: Schmetterlinge flattern zwischen den ersten goldenen Blättern und die Sonne kitzelt sie an den Fühlern. Ich lieb's. Dazu jetzt am Nachmittag trockener und bis zu 20 Grad. Morgen bleibt's weiterhin meist trocken, dazu ein Sonne-Wolken-Mix und hier bei uns in Mecklenburg-Vorpommern bis zu 18 Grad am Donnerstag.
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3: 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Schön, dass wir uns jetzt schon hören. Viele Familien gerade im Auto, vom Training, von der Schule, von der Arbeit nach Hause. Cool, dass ihr da seid. Ja, und diesen einen Kollegen, diese eine Lehrerin, diese eine Person kennt, glaube ich, jeder. Gerade das Fenster aufgemacht, da wird schon gerufen, ach, mach's Fenster zu, bei dieser Zugluft, da kriege ich ja direkt einen steifen Nacken. Malte, 9 Jahre alt, möchte wissen, was soll der Spruch? Stimmt das überhaupt? Das klären wir in 20 Minuten. Jetzt gibt's erstmal eure Lieblingsmusik, das stimmt auf jeden Fall. Gleich Taylor Swift und jetzt einer der erfolgreichsten Sänger Deutschlands, Nico Santos. Bei dem hört man das Lächeln im Song wirklich. Achtet mal drauf. Das ist jetzt hier euer Smiley im Familienauto. Why don't you stay?
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0: Hallo, da ist Familienauto. Hier ist Alena drin. Einige kommen gerade vom ersten Kastanien sammeln. Na, ihr seid krass. Achtung, beim nächsten Radio-Teddy-Hit kann es sein, dass die Kastanien quer durchs Auto purzeln. So sehr rumst das bei Bebe Rexha und New Religion. Vorher, neben dem Kastaniensammelerfolg, gibt's noch mehr zu feiern.
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0: Wir feiern, was euch stolz macht. Auch heute am Mittwoch haben so viele Kids vor dem Radio wieder so viel geschafft. Zum ersten Mal die Schuhe selbst zugebunden oder richtig gut mitgemacht in der Schule. Ihr seid richtig stark. Und einen dieser Erfolge küren wir jetzt nochmal ganz groß hier im Radio. 0331 7 und 6 mal die 2. Am Telefon ist jetzt Marlene, 6 Jahre alt. Erzähl mal, worauf bist du stolz?
3: Weil ich nämlich auf einen Geburtstag in der Schule war.
0: Oh.
3: Da haben wir ein Lied gesungen und Kuchen gegessen. Es gab ganz schön viel Kuchen. Und wir durften so viel Kuchen essen, wie wir wollten.
0: Wow, und wie viel Kuchen ist jetzt in deinem Bauch drin?
3: Ich glaube 4.
0: Ach, 4 Stück?
3: Ja, das glaube ich.
0: Oh, wow, richtiger Kuchenbauch jetzt. Wer hatte denn Geburtstag?
3: Edda, wir sind noch keine Freundinnen.
0: Ah, noch nicht. Okay, das heißt, ihr werdet also vielleicht Freundinnen.
3: Ja.
0: Mega, dass du der Edda mit so einem tollen Geburtstag gemacht hast. Dann verdienst natürlich auch du hier einen fetten Applaus.
3: Danke.
0: Und der lieben Edda, da vom Radio wünschen wir natürlich auch alle alles Gute vom ganzen Radio-Teddy-Team. Morgen seid's mit ein bisschen Glück ihr da vor dem Radio hier, die den Radio-Teddy-Erfolg des Tages feiern. Ich bin gespannt, was ihr mir hier morgen erzählt. Wieder um 18.10 Uhr. Und jetzt gibt's Lieblingsmusik. Das hier ist Bebe Rexha mit New Religion bei Radio-Teddy. Das sind nämlich coole Hits für Eltern und Kids.

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0: Schön, dass wir uns hören. Happy Mittwochnachmittag. Einige kommen gerade vom Training. Radio Teddy schon wieder laut gedreht. Da noch lange nicht Schluss mit der Auspowerei. Gut, macht er gleich weiter mit dem nächsten Hit. Der geht auch ordentlich ab. Denn David Guetta ist mit am Start und da kann es nur abgehen. Zusammen mit Jennifer Lopez. Gleich Save Me Tonight. Und jetzt geht's um die Frage, was passiert, wenn ihr da im Familienauto das Fenster aufhabt.
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2: Mit Nils, hallo. Malte fragt, ob Zugluft wirklich den Nacken verspannen kann. Ja, sagen Ärzte, da ist wirklich was dran. Medizinisch erklärt sich das so. Unser Körper ist so eingestellt, dass er immer versucht, dieselbe Temperatur zu halten. Die liegt um 37 Grad herum. Bei Zugluft streicht nun also über einen längeren Zeitraum permanent Luft über eine bestimmte Körperstelle. Dadurch kühlt die Muskulatur an dieser Stelle ab, allerdings nur ein kleines bisschen. So wenig, dass die Sensoren in unserem Körper auf diese Abkühlung gar nicht reagieren. Die Körperstelle kühlt also aus, die Gefäße ziehen sich dann in der Kälte zusammen, die Muskeln werden nicht mehr so gut durchblutet und verkrampfen. Besonders im Nacken sind wir da empfindlich. Man sagt dann, dass man einen steifen Hals bekommt.
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6: Hallo, hier ist Angie, eure Radio Teddy-Reporterin. Die Mecklenburgische Seenplatte ist eines der beliebtesten Urlaubsorte in Deutschland. Über 1000 Seen gehören zu ihr, deshalb wird sie auch das Land der 1000 Seen genannt. Vor 12.000 Jahren war die Seenplatte ein riesiger See. Erst nach der letzten Eiszeit hat sich die Seenplatte entwickelt.
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12: Kolibris können rückwärts fliegen. Das schafft kein anderer Vogel so gut wie dieser Mini-Flieger.

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1: Hier bei uns in Mecklenburg-Vorpommern ist die B109 Löwenberger Land Greifswald zwischen B105 Westumgehung Greifswald und Griebenow wegen Bauarbeiten bis Ende des Monats gesperrt. Gute Fahrt.
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3: Oh, Schmetterlinge flattern zwischen den ersten goldenen Blättern und die Sonne kitzelt sie an den Fühlern. Ich lieb's. Dazu jetzt am Nachmittag trockener und bis zu 20 Grad. Morgen bleibt es weiterhin meist trocken, dazu ein Sonne-Wolken-Mix und hier bei uns in Mecklenburg-Vorpommern bis zu 18 Grad am Donnerstag.
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3: Hallo zusammen. Und was passt zum Mittwoch besser als Hörspiele? Gar nichts. Deshalb ab 19 Uhr starten hier richtig viele Abenteuer für euch. Krimi-Abenteuer wird es geben mit Zuckerstark aus der Hörspielfabrik. Und der kleine Sternjunge ist am Start. Der Sterneputzer, der hilft heute seiner Hündin Muffin beim Online-Shopping. Das klingt mir ziemlich lustig. Und der kleine König, der macht nachher den Anfang. Da geht's rein ins Kuschelbett und wird geguckt, ob der Teddy noch wach ist. Also, hier die Angie hat einiges vorbereitet, wenn die Hörspielzeit losgeht ab 19 Uhr. Wir hier alle, wir verbringen natürlich die Zeit jetzt erstmal noch mit eurer Lieblingsmusik. Dafür sind wir da. Oder gleich der virale Hit Good Old Days und jetzt nochmal Sommermusik in der Playlist. Denn so viele von euch wünschen sich, dass der Sommer noch länger bleibt. In der Ohrmuschel. Fangen wir damit jetzt schon mal an. Da hört ihr in der Ohrmuschel das Meerrauschen, wenn ihr gut hinhört. Bei Jennifer Lopez und David Guetta hier mit Save Me Tonight.
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Mittwoch-Familienfeierabend. Cool, dass ihr da seid. Wir beginnen jetzt schon mal mit der ersten Feierabendstimmung in Sachen Hörspiele. Die Hallihallo Frank und seine Freunde Radioshow startet jetzt hier. Da ist auch Musik dabei und ganz viel zu lachen. 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Sucht euch einfach euren Liebsten aus. Da gibt es zum Beispiel auch den Webchannel Teddy Classics mit den schönsten Kinderhits aus aller Zeit. Also da kann die ganze Familie mitsingen. 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Und hier dürfen jetzt die lustigen Typen hier ran, Frank und seine

0: Ihr hört die Frank und seine Freunde Radioshow mit dem Zappeltier.
1: Das bin ich, hallo. Und Frank.
0: Das bin ich. Schön, dass ihr wieder eingeschaltet habt und dabei seid. Wir lernen das Alphabet. Unser Alphabet hat 26 Buchstaben und heute dreht sich ja alles um den Buchstaben M.
1: Mann, oh Mann.
0: Dann fangen wir doch gleich an, Zappel.
1: Ja, mutig.
0: Kennst du Länder, die mit dem Buchstaben M beginnen?
1: Ja, Frank. Wipa, wipa, Mexiko.
0: Richtig, mir fällt Madagaskar ein.
1: Oh, Monaco.
0: Kennst du das schöne Land Mauritius?
1: Nee, aber ich kenne Marokko.
0: Super, ich kenne noch Malta.
1: Malta, Mazedonien.
0: Was du alles schon gelernt hast, Sappel. Einfach klasse. Mir fällt noch die Mongolei ein.
1: München.
0: München?
1: Ja, München.
0: München, Sappel, ist doch kein Land.
1: Nicht? Hört sich manchmal so an.
0: München ist eine Stadt in Bayern.
1: Ach so. Mama Mia.
0: Gute Idee, Mama Mia. Kennst du den Song?
1: Ja, von ABBA.
0: Ja, wollen wir den mal singen?
1: Ja.

0: Hallihallo. Willkommen zurück zur Frank und seine Freunde Radioshow. Ich bin Zappel und neben mir sitzt Frank.
1: Zappel, ich habe mir was ganz Besonderes ausgedacht.
0: Was denn, Frank?
1: Wir starten einen kleinen Wettbewerb.
0: Manometer.
1: Und das Schöne, jeder zu Hause kann mitmachen. Mitmachen fängt übrigens auch mit M an. Und heute dreht sich ja alles um den Buchstaben M. Mm. Wir überlegen uns Vornamen, die mit dem Buchstaben M beginnen. Und du, liebes Zappeltier, beginnst mit Mädchen, mit weiblichen Vornamen.
0: Oh, mit Mädchenvornamen, die mit M anfangen. Ich fange an. Zählst du mit?
1: Ich zähle mit.
0: Alle können mitzählen. Auf geht's. Madonna.
1: 1.
0: Maja.
1: 2.
0: Maybrit.
1: 3.
0: Mareike.
1: 4.
0: Maike.
1: 5.
0: Margret.
1: 6.
0: Marina.
1: 7.
0: Marie.
1: 8.
0: Maria.
1: 9.
0: Marianne.
1: 10.
0: Martha.
1: 11.
0: Mechthild.
1: 12.
0: Michaela.
1: 13.
0: Milena.
1: 14.
0: Monika.
1: 15.
0: Mara.
1: 16.
0: Marita.
1: 17.
0: Minu.
1: 18.
0: Melissa.
1: 19.
0: Molly.
1: 20 Vornamen.
0: Mehr weiß ich nicht.
1: Dann bin ich dran mit männlichen Vornamen, also Vornamen für Jungs.
0: Ich zähl mit und alle anderen auch.
1: Mal gucken, ob ich mehr weiß als du. Mhm. Mike.
0: 1.
1: Mark.
0: 2.
1: Manuel.
0: 3.
1: Martin.
0: 4.
1: Morten.
0: 5.
1: Marvin.
0: 6.
1: Matthias.
0: 7.
1: Mats.
0: 8.
1: Marco.
0: 9.
1: Marcel.
0: 10.
1: Manolo.
0: 11.
1: Manfred.
0: 12.
1: Manni.
0: 13.
1: Markus.
0: 14.
1: Michael.
0: 15.
1: Michael.
0: Stopp.
1: Warum stopp?
0: Du hast gemogelt, Frank. Du hast Michael zweimal gesagt.
1: Ah, ich meinte aber Michael.
0: Okay, dann hast du jetzt 16.
1: Jetzt wird's schwierig. Max.
0: 17.
1: Maximilian.
0: 18.
1: Mimet.
0: 19.
1: Mickey.
0: 19.
1: Nein, das war schon 20.
0: 20, okay.
1: Jetzt wird's spannend. Ein Name noch und ich habe gewonnen. Ein Name mit M. Moritz! Ja!
0: Hast gewonnen, Frank.
1: Meisterlich.
0: Ja, macht nichts. Hat total viel Spaß gemacht.
1: Du warst auch super, Zappel. Wir hören ein bisschen Musik.
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0: Willkommen zurück zur Frank und seine Freunde Radioshow mit
1: Zappel und Frank.
0: Heute lernen wir den Buchstaben M. Das M ist der 13. Buchstabe in unserem Alphabet.
1: Oh.
0: Zappel?
1: Ja?
0: Wollen wir einen Satz bilden, der mit lauter M's beginnt? Also jedes Wort muss mit dem Buchstaben M beginnen?
1: Oh ja, das macht Spaß, Frank. Ich fange an, ja?
0: Okay, immer abwechselnd.
1: Okay, Mittwochs.
0: Mittwochs macht
1: Mini-Monster.
0: Mittwochs macht Mini-Monster Manfred.
1: Morgengymnastik.
0: Oh gut, Mittwochs macht Mini-Monster Manfred Morgengymnastik. Manchmal macht Maxi Maus
1: Markus.
0: Manchmal macht Maxi Maus Markus mit.
1: Mutig.
0: Mutig?
1: Morgengymnastik macht müde.
0: weiter?
1: Ja, noch mehr Fragen, das macht Spaß.
0: Mittags?
1: Mischt.
0: Mittags mischt Monstermama?
1: Molly?
0: Mittags mischt Monstermama Molly Müsli?
1: Mit?
0: Milch.
1: Müsli mit Milch. Mahlzeit. Und hey, Milch macht müde Monstermäuse munter.
0: Ja, Milch macht müde Monstermäuse munter. Und jetzt Musik.
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0: ist die Frank und seine Freunde Radioshow mit Frank und dem Zappeltier.
1: Ja. Frank, ich bin total müde.
0: Bist du müde? Ja, müde fängt auch mit dem Buchstaben M an. Und wir haben heute eine Menge über den Buchstaben M gelernt.
1: Ja, und jetzt ist, glaube ich, schon vorbei, Frank, oder?
0: Da hast du recht. Ein bisschen müde bin ich auch.
1: Siehst du, und das hat wieder total viel Spaß gemacht. Es war eine meisterliche Sendung.
0: Und wir freuen uns auf die nächste Folge. Weißt du, welcher Buchstabe nach dem M kommt?
1: Nein.
0: Richtig.
1: Nein.
0: Doch richtig, nein, fängt mit dem Buchstaben N an. Und den Buchstaben N, den lernen wir in der nächsten Folge.
1: Natürlich, hier bei Radio Teddy.
0: Wir freuen uns, wenn ihr wieder dabei seid. Bis dahin, alles Gute und macht's gut!

0: Cool, dass ihr noch da seid. Alina hier, schön, dass ihr da seid. Und ja, ich mache mich hier jetzt vom Acker, denn die Angie, die hippelt hier schon die ganze Zeit rum. Die ist schon ganz aufgeregt, möchte mit euch reinstarten in 2 Stunden voller Hörspiele und Geschichten. Das heißt, ich wünsche euch dabei ganz viel Spaß und dann fühlt euch gedrückt, wenn ihr mögt, von mir.
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17: Und willkommen hier zum Mittwochabend. Hallöchen zusammen. Und ich habe für euch in dieser Stunde eine Schaumparty zu coolen Beats dabei. Gibt's hier in einer halben Stunde für euch im Badezimmer. Mit dem Radio Teddy Zahnputzit, der liefert euch hier den perfekten Mitschrubbelbeat. Dranbleiben und vor allem mitschrubbeln um 19.30 Uhr. Und gleich lauschen wir uns hier ins Königreich des kleinen Königs. Und auch er hat für den königlichen Schlaf immer seinen Teddy dabei. Klar, schläft sich ja auch gleich viel besser. Doch dieses Mal will Teddy nicht schlafen. Denn was machen denn eigentlich seine Kuscheltierfreunde, wenn er schlafen muss? Das finden wir heraus in wenigen Minuten. Vorher gibt's coole Hits für Eltern und Kids auf die Ohren. Musik direkt vom Pausenhof hat hier Kid Cleo für uns dabei mit Back to School. Und coole Beats aus dem World Wide Web gibt's jetzt für euch von Kato und John mit Turn the Lights Off.
18: Bye.

0: Der kleine König im Kuschelbett. Hast du's dir gemütlich gemacht, kleiner König?
1: Oh ja, jetzt kann's losgehen.
0: Gut, welche Geschichte soll ich heute erzählen?
1: Erzähl doch bitte eine gute Nachtgeschichte. Die wünscht sich nämlich der Teddy. Damit er müde wird und schön träumt.
0: Das mach ich sehr gern, kleiner König.
1: Also hör gut zu, Teddy.
0: Die erste Geschichte heißt: Teddy ist noch wach.

0: Draußen ist es dunkel und der kleine König und Teddy liegen im Bett. Die beiden haben ihre Augen weit offen. Und nicht nur das, der kleine König wälzt sich auch unruhig von einer Seite auf die andere. Was ist denn los mit dir, kleiner König? Kannst du nicht einschlafen?
1: Ich will ja, aber der Teddy, der lässt mich nicht.
2: So.
1: Also, Teddy, ja, wenn du jetzt nicht endlich Ruhe gibst, du alter Brummbär, dann...
0: Aber mehr als Böhm hat Teddy dazu nicht zu sagen. Der kleine König hat genug. Er knipst die Nachttischlampe an und setzt sich auf. Dann nimmt er sein Plüschtier auf den Schoß und schaut ihm tief in die Augen.
1: Hör mal, Teddy, jetzt habe ich dir schon etwas zu trinken gegeben. Ich habe dir ein Schlaflied vorgesungen und ich habe dich gekitzelt. Sogar eine gute Nachtgeschichte habe ich dir erzählt, in der ganz, ganz viele Teddys vorkommen.
2: Brumm, brumm.
1: Ja, brumm, brumm. Und was machst du? Du gibst einfach keine Ruhe,
0: reimt der kleine König den Rest seines Vortrags. Teddy brummt so leise, dass man es kaum hört. Der kleine König hält ihn deshalb dicht ans Ohr.
1: Wie? Du hast doch nicht etwa Angst, Teddychen, vor bösen Träumen? Wie, was? Oh, das ist es nicht. Ach, weil du dafür ja viel zu mutig bist. Aha, ja, so.
2: Brumm, brumm.
1: Naja, aber dann... Was?
0: Die beiden tuscheln noch einige Zeit weiter.
1: Ach so, ja.
0: Und schließlich weiß der kleine König Bescheid. Na, kleiner König, wo liegt denn Teddys Problem?
1: Jetzt ist alles klar. Also der Teddy, ja... Dieser Teddy konnte nur deshalb nicht einschlafen, weil er immer an unsere Freunde denken musste.
2: Ist das so?
0: Der kleine König nickt eifrig.
1: Ja. Und da hast du auch ganz recht damit, Teddychen. Wir zwei liegen hier im Bett und langweilen uns. Und was ist mit den anderen? Ha! Die schlafen doch bestimmt noch nicht.
0: Der kleine König schaut neugierig zum Fenster. Aber vom Bett aus kann man da nicht viel sehen. Außerdem ist es draußen auch ganz dunkel.
1: Was die jetzt wohl gerade machen? So ohne uns beide, was, Teddy?
0: Kleiner König, ich weiß ganz genau, was sie machen. Sie schlafen alle. Da ist sich der kleine König nicht so sicher. Er versucht es sich vorzustellen.
1: Also, wie ich meine Grete kenne, ja, ist die putzmunter und spielt noch ein schönes Spiel.
0: Der kleine König lauscht, ob er nicht vielleicht ein leises Wiehern aus dem Pferdestall hört.
1: Psst, Teddy, hörst du was?
0: Aber nein. Draußen ist es still. Sehr, sehr still.
1: Etwas zu still, finde ich.
0: Da horch nur, kleiner König, du hörst keinen Mucks. Das ist ja kein Wunder, denn es ist stockdunkel. Glaub's mir einfach. Jetzt schlafen alle deine Freunde.
1: Ich glaub das ja. Ich glaub das, aber der Teddy muss es genauer wissen. Vorher gibt der alte Brummbär einfach keine Ruhe. Stimmt's, Teddy?
2: Brumm, brumm.
1: Denn vielleicht ist Grete ja gerade hinter dem Stall und spielt mit Wuffi fangen. Und dann ist Tiger natürlich auch dabei. Und womöglich, haben sie sich sogar meinen Ball genommen, den mir Tante Röschen geschenkt hat.
0: Bei diesem ungeheuerlichen Gedanken springt der kleine König mit einem wilden Ha! Aus dem Bett, nimmt Teddy auf den Arm und stürmt mit ihm hinaus aus dem Schloss. Kleiner König, halt! Du hast nicht einmal Hausschuhe an. Ach, zwecklos. Barfuß stapft der nun mit einer Taschenlampe durch den nächtlichen Schlossgarten und tuschelt Teddy dabei aufgeregt zu.
1: Wollen wir doch mal sehen, Teddy, was die lieben Tierfreunde so treiben. Und ob sie meinen Ball haben. Und wenn nicht, na ja, dann können wir ihnen ja allen guten Nacht sagen. Ja. Also, Teddychen, das war wirklich eine prima Idee von dir. Wir spielen jetzt Gute Nacht, Detektiv. Wir werden die ganzen Spaßvögel finden und bei ihrem Spiel mitmachen einfach.
0: Vor der Pferdestalltür wird der kleine König dann aber doch etwas kleinlaut. Na, traust du dich jetzt nicht hinein, kleiner König?
1: Doch schon, aber lieber erst mal horchen.
0: Der kleine König presst sein Ohr an die Stalltür.
1: Teddy, ich höre was. Grete ist da und sie ist wach. Komm, wir gehen mal nachsehen.
0: Auf Zehenspitzen schleicht der kleine König hinein. Im halbdunklen Stall entdeckt er seine Grete nicht sofort.
1: Grete?
0: Antwortet es hinter ein paar aufgetürmten Strohballen.
1: Ach, da hinten bist du!
0: Sein Lieblingspferd steht im Stroh mit einer karierten Decke über dem Rücken.
1: Na, Grete, was hast du denn heute Abend noch Schönes vor? Hm?
0: Grete sieht den kleinen König mit Schlafaugen an.
2: Schlaf schon!
0: Wiehert sie.
1: Wie, du schläfst schon? Aber Grete, entschuldige, du stehst doch noch.
2: Ja, schon, ja,
0: erklärt Grete.
1: So ist das bei Pferden, kleiner König. Sie schlafen fast immer im Stehen.
0: Nur an Tagen, an denen Grete sehr, sehr müde ist und den ganzen Tag herumgetobt hat, legt sie sich auch mal ins Stroh.
2: Ja, da hat er recht. Ja.
1: Ach ja? Ah, na, jetzt guck dir mal diese Grete an, Teddy. Das hättest du nicht gedacht, was?
0: Der kleine König schaut sich um.
1: Und, also, ich meine, was brauchst du denn sonst noch so zum Einschlafen, Grete? Außer deinen Füßen.
2: Ja, wenig.
0: Grete schläft am liebsten mit einer Decke über dem Rücken und einer Möhre neben dem Schlafplatz, damit sie einen Trost hat, falls sie nachts mal wach wird. Der kleine König nickt. Das ist bei ihm und Teddy ja ganz ähnlich.
1: Und wann ist bei dir Bettzeit, Grete?
2: Du!
0: Versichert Grete. Siehst du, kleiner König? Grete geht auch schlafen, wenn es anfängt, dunkel zu werden.
1: Aha, aha, na dann ist ja gut.
0: Der kleine König ist jetzt zufrieden. Er und Teddy geben Grete noch einen Gute-Nacht-Kuss. Und dann verlassen sie den Stall. Obwohl man draußen im Garten, selbst mit der Taschenlampe, kaum noch etwas sehen kann, gehen sie noch bei Wuffs Hundehütte vorbei.
1: Hallo, Wuffi!
0: Kündigt sich der kleine König schon von weitem an. Aber sein Hündchen kommt ihm nicht, wie sonst immer, entgegengehüpft. Wuff liegt in seiner Hundehütte und hat den Kopf auf sein Lieblingskissen gebettet. Neben ihm liegt ein Buch mit vielen Bildern von Knochen. Suppenknochen, Dinosaurierknochen, Seeräuberflaggen mit gekreuzten Knochen und so weiter. Darin blättert er abends gern vor dem Einschlafen. Der kleine König krabbelt ein Stück in die Hütte hinein und struppelt Wuff liebevoll den Kopf.
1: Du lieber Wuffi, ich will dich nicht wecken, also schlaf schön weiter. Ja, Wuffi, schlaf schön.
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3: Schönen Mittwochabend für alle. Hallöchen. Und gleich legt hier wieder Ulk, der kleine Sternjunge, einen Zwischenstopp hier bei mir im Radio Teddy Studio ein und bringt heute für euch eine tierische Co-Moderatorin mit. Wir machen uns bereit für seine Abendsendung. Jetzt im Badezimmer am Waschbecken mit Radio Teddy.
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3: Hier gibt's jetzt eine Schaumparty zu coolen Beats für die ganze Familie zusammen mit euren liebsten Superstars. Das heißt, ihr schnappt euch jetzt die Zahnbürste, drückt die Zahnpasta drauf und ich starte für euch den Radio Teddy Zahnputz-Hit. Wir schrubbeln zusammen mit Kygo, Khaled und Griffin zu ihrem aktuellen Hit Save My Love. Also meine Lieben, auf die Plätzchen, fertig und losgeschrubbelt.

0: 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Und das war's schon wieder mit der Schaumparty am Abend und dem Radio, der die Zahn putzt. Und die nächste Party, die steigt schon morgen früh hier in der Radio, der die Morgenshow für euch mit Christina und Basti ab 6 Uhr.
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0: Hallo, hier ist Ulk der kleine Sternjunge. Ich grüße euch. Herzlich willkommen in der Sendung Ulk der kleine Sternjunge. Der da ich wäre.
1: Ulk, das hast du schon gesagt.
0: ist ja auch wichtig, ne? Ihr lieben Ulki-Freunde, an meiner Seite sitzt gerade nicht Yvonne, die Kindermusikerin, die ihr sonst immer hört, sondern unser Hund Muffin. Unsere Hündin, um genau zu sein. Ich kann sie sprechen hören und manche Kinder können sie auch sprechen hören, die Erwachsenen meistens nicht. Sag doch mal was, Muffin.
1: Hallo, ihr Lieben. Hier ist Muffin. Ich bin eine Golden Retriever Hündin. Das heißt, ich bin so gold wie Ulk Sternenstaub. Und ich wohne bei Yvonne. Zusammen mit diesem vorlauten Sternjungen hier.
0: Das habe ich überhört. Also ihr Lieben, Yvonne hat einen wichtigen Termin. Ich glaube, die ist beim Zahnarzt oder so. Zur Kontrolle. Sie lässt nachgucken, ob alle Beißerchen in Ordnung sind. Muss man ja ab und zu mal machen, hier auf der Erde nicht. Und deswegen kommt sie etwas zu spät und lässt sich entschuldigen. Und Muffin und ich, wir machen hier was ganz Tolles gerade im Studio. Wir schauen nämlich im Internet, was Yvonne uns demnächst so Schönes kaufen kann. Online-Bestellung nennt man das. Ja, da gehen wir gerade ein paar Webseiten durch. So, Muffin, jetzt such dir doch mal was Schönes aus. Ich schreibe das dann auf und Yvonne kann das dann nachher für uns bestellen.
1: Oh, super Idee. Okay, du musst die Maus bedienen, das kriege ich mit meiner Pfote nicht hin.
0: Ja, kein Problem. So, wo möchtest du gucken?
1: Klick mal da bitte drauf. Da stehen Hundeartikel.
0: Okay, Hundeartikel.
1: Oh, guck mal. Da gibt es Hundespielzeug. Schreib mal auf. Hundeball.
0: Hundeball?
1: Oh, und dort gibt es einen Zerrknoten. Auch bitte aufschreiben. Damit kann man toll Zerrspiele machen.
0: Zerrspiele? Was immer das ist.
1: Na, da zieht der Mensch an der einen Seite und der Hund an der anderen.
0: Okay, Zerrspielzeug?
1: Oh, hier gibt es Leckerchen. Diese Geschmacksrichtung bitte.
0: Okay, Leckerchen.
1: Hier gibt es Kauartikel, da kann ich ganz lange drauf kauen.
0: Ja, stimmt, Hunde kauen ja immer gerne auf was. Okay, schreibe ich auch auf. So, jetzt bin ich aber auch mal dran. Ich gehe auf eine Seite, wo es Spielzeug gibt. So, Spielzeug. Ah, Erdenspielzeug, liebe ich.
1: Vielleicht gibt's ja auch Dinge, womit wir beide zusammenspielen können.
0: Okay, na, ich guck mal nach. Ihr lieben Ulki-Freunde, Muffin und ich, wir suchen uns hier noch ein paar schöne Sachen aus. Und wenn wir fertig sind, kommt ja vielleicht auch Yvonne um die Ecke gezischt. Also ihr Lieben, bis gleich.
1: Ja, bis gleich.

0: Ulk, Ulk, klick mal da drauf. Das ist auch ein cooles Spielzeug. Da können wir gemeinsam mitspielen.
1: Oh ja. Oh, das mache ich doch glatt. Schreiben wir auch mit auf die Liste. Hallo, liebe Öki-Freunde. Muffin, unser Golden Retriever-Hund und ich, wir suchen uns gerade schöne Spielzeuge und Leckereien aus dem Internet aus und schreiben diese auf eine Liste. Und Yvonne kann uns dann das nachher bestellen. Yvonne ist noch beim Zahnarzt und kommt deswegen ein klitzekleines bisschen zu spät.
2: Oh. So, hallo. Hallo, Ulki.
1: Hallo, liebe Yvonne.
2: Ja, hallo, Muffin.
0: Hallo, Yvonne, ich freue mich, dich zu sehen.
2: Ulki, was hat sie gesagt?
1: Oh, sie hat gesagt, sie freut sich, dich wiederzusehen. Aber das siehst du ja auch. Sie wedelt mit dem Schwanz und schlabbert an deiner Hand.
2: Ja, guck mal her, du Knuddelmaus. Ja, ich hoffe, ihr habt die Radio-Teddy-Hörer schön unterhalten. Was habt ihr denn so alles erzählt?
1: Och, wir haben ganz tolle Sachen hier gemacht. Yvonne, wir haben mit den Radio-Teddy-Hörern zusammen eine Liste erstellt. Mit wichtigen Dingen, die du demnächst mal im Internet bestellen könntest für uns.
2: So, so. Ja, wo ist denn die Liste?
1: Bitteschön.
2: Ulki, das ist ja ein halbes Buch.
1: Sind ein paar Seiten geworden. Wir konnten uns nicht so richtig festlegen.
2: Aha, aha. Ja, ich muss da mal drauf gucken. So, hier steht Hundeleckerchen in kleinerer Form. Hier Kauartikel. Hier steht ein Zerspiel. Ja, das geht ja hier weiter. Und hier hinten steht ganz viel Erdenspielzeug drauf und ganz viel Süßigkeiten. Also
1: ja, alles Dinge, die man so braucht, um glücklich zu sein.
2: Ulk, weißt du, wie lange man dafür arbeiten muss, dass man das hier alles bezahlen kann?
1: Du meinst, es kostet alles Geld?
2: Ja, natürlich. Wenn ich sowas im Internet bestelle, dann kriegt man auch eine Rechnung und die muss man bezahlen.
1: Oh, aber da sitzt doch gar keine Kassiererin und kein Kassierer, denen man das Geld geben muss.
2: Ja, aber ich krieg eine Rechnung. Das wird einfach von meinem Konto abgebucht.
1: Oh.
2: Ja. Nee, also das können wir nicht so machen.
1: Nee?
2: Nee.
0: Oh, schade. Na gut.
2: Also ich mache euch jetzt mal einen Vorschlag, ja?
1: Okay.
2: Wir werden jetzt gemeinsam aus diesen ganz vielen Sachen, die hier auf hunderten von Zetteln stehen, was aussuchen. Jeder darf sich eine Sache aussuchen, eine kleine Sache, und die können wir dann bestellen.
1: Okay, ist doch ein Wort. Besser als nichts, ne?
2: Ja, und dann hören wir uns gleich wieder, liebe Ulki-Freunde.
0: Oh ja, ich freue mich.
1: Also, ihr lieben Ulki-Freunde, wir sagen mal bis gleich.
2: Ja, bis gleich.

0: Hallo liebe Ulki-Freunde, hier ist Yvonne mit Ulk dem kleinen Sternjungen und Muffin ist auch da.
1: Mhm. Unsere Golden Retriever-Hündin.
0: Mhm. Ja.
1: Unser Hund.
0: Ja, also liebe Ulki-Freunde, ihr habt es wahrscheinlich schon gehört. Ulk und Muffin haben im Internet sich ganz viele Sachen ausgesucht und wollten sich ganz viele Dinge bestellen, Kauartikel, Spielzeug und so weiter. Aber wir haben uns jetzt geeinigt, dass jeder sich eine Kleinigkeit aussuchen darf. Stimmt's?
1: Mhm. Ja. War eine ganz schöne Reduktion hier. Wir hatten hier viele Seiten, ne? Und jetzt haben wir nur noch eine Seite.
0: Mhm. Ja, ich denke, das reicht auch, weil sonst wird es wirklich zu teuer.
1: Mhm. Und Yvonne wird ganz arm. Da muss sie ganz viel Musik machen.
0: Ja, allerdings. Mhm. So, jetzt darf jeder mal seinen Wunsch äußern.
1: Ja. Mhm. Fang du doch mal an, Yvonne.
0: Also ich habe mir auf jeden Fall für meine Gitarre neue Saiten ausgesucht.
1: Aha, schön. Ja. Mhm. Kannst du uns wieder schicke Lieder vorsingen. Ganz toll.
0: Ja.
1: Muffin, was möchtest du denn haben? Oh, ich habe mir Folgendes ausgesucht. Einen Stinkeknochen.
2: Aber Muffy, warum müssen denn deine Kauartikel immer stinken? Das ist doch eklig.
1: Ja, aber die schmecken nun mal am besten. Ist halt so, ich bin ein Hund. Ich mag Dinge, die stinken. Meistens.
0: Ja, Ulki, du weißt doch, deswegen haben wir für Muffins Kauartikel extra eine Schublade eingerichtet mit ganz vielen Schüsseln, damit wir die richtig schön verschließen können.
2: Also, Muffy, deinen Geschmack hier verstehe ich zwar nicht so richtig. Ich stehe lieber auf Erdbeeren, Melonen, Spaghetti, sowas. Aber gut, jedem das seine. Ich habe mir auch was ausgesucht.
0: Ja, da bin ich jetzt gespannt.
1: Ein Erdenfußball, ein Kartenspiel, neue Fußballschuhe könnten auch drin sein.
0: Ulk?
1: Ja?
0: Hast du mal gezählt?
1: Das sind 3 Artikel, du Dummbatz.
2: Ja, aber ich brauche halt Fußballschuhe zum Fußballspielen. Und wenn ich müde und erschöpft bin nach dem Fußballspielen, dann brauche ich noch ein Kartenspiel, um mich zu entspannen.
0: Ulki, wir haben uns geeinigt, eine Sache. Jetzt musst du dir von diesen 3 Sachen bitte eine Sache aussuchen.
1: Okay, bist aber auch streng.
0: Na, das war unsere Vereinbarung.
1: Jeder kriegt eine Sache. Yvonne hat ihre Gitarrenseiten, ich meinen Stinkeknochen und du suchst dir jetzt auch was aus.
2: Okay. Dann nehme ich das Kartenspiel. Wisst ihr warum?
0: Nein.
2: Da können wir alle gemeinsam mitspielen.
0: Na, das ist ja mal eine tolle Idee.
1: Oh, ja.
2: Oh, ihr Lieben, jetzt ist es aber ganz schön spät. Ich muss los zum Sterneputzen, damit die schön funkeln.
0: Na, wunderbar. Und ich bestelle die Sachen jetzt im Internet.
2: Oh, ja, ich freue mich. Giganto Galactico cool.
1: Juhu.
0: Und ich sage an dieser Stelle allen Ulki-Freunden gute Nacht.
1: Die wünsche ich euch auch. War schön, mal wieder mit in der Show zu sein.
2: Ja, liebe Radio-Teddy-Freunde, ich wünsche euch auch eine gute Nacht und schenke euch ein Giganto Galacticus. Hm?

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7: Hallihallo und einen wunderschönen guten Abend für euch. Und hier heißt es jetzt Öhrchen gespitzt und Entspannung an. Wir erholen uns jetzt gemeinsam von unseren Mittwochsabenteuern. In dieser Stunde gibt es für euch das große Finale aus Hausenheim. Hobbyreporterin Romy ist da einem waschechten Skandal auf der Spur und steht ganz, ganz kurz davor, das große Geheimnis um die verlassene Schule zu lüften. Los geht's ab 20.40 Uhr. Und jetzt geht hier der große Countdown zur Weltpremiere des allerneuesten Zuckerstock-Abenteuers weiter. Am Wochenende feiern wir hier den Start eines brandneuen Kriminalfalls. Und darauf bereiten wir uns vor und begleiten Leon Zucker und Mirko Stark auf ihrem bisher kniffligsten Fall. Sie finden einen uralten Schatz und ahnen noch nicht, dass dieser sie noch zu einem viel, viel wertvolleren, größeren Schatz führt. Viel Spaß mit dem ersten Teil von Zuckerstark und das Kruzifix.
8: Hallihallo, da bin ich wieder, der Jens von der Hörspielfabrik. Mit der 10. Folge von Zuckerstark. Gleich geht es hier bei Radio Teddy los mit dem ersten Teil von Zuckerstark und das Kruzifix. Mirko, Leon und Ben finden bei der Erneuerung eines Zaunes auf dem Lorenzhof ein altes silbernes Kreuz im Boden vergraben. Theodorus Korn, der Antiquar, ist begeistert, aber es scheint noch andere Interessenten zu geben. Mehr verrate ich nicht, denn jetzt geht es hier bei Radio Teddy endlich los mit dem ersten Teil von Zuckerstark und das Kruzifix. Zuckerstark und das Kruzifix.

0: Meine Brüder, wir sind unserem Ziel sehr nahe.
1: Aber sie graben in der Nähe des heiligen Ortes, Patorius. Was, wenn sie es finden?
0: Bruder Wagner, sollten sie es finden, müssen wir behutsam vorgehen. Klerus, du sagst, auf diesem Lorenzhof ist sonst niemand?
2: Es gibt dort eine ausgebaute Dachkammer, die sie als Büro nutzen. Der Lorenzhof ist mittlerweile im Besitz der Familie Zucker.
1: Der alte Balgo hat es mitsamt dem Stöbfließwald seinem Förster vermacht. Die Zucker sind direkte Nachfahren.
0: Dann gehört ihnen auch das Moor am Wald?
1: Ja, dem Herr sei Dank. Denn wenn damals nicht die zweite Hälfte des Testaments aufgetaucht wäre, würde hier mittlerweile eine Schnellstraße durchführen. Der Schlüssel wäre für immer verloren gewesen.
0: Seht ihr? Erkennt ihr die Zeichen? Der Herr ist auf unserer Seite. Er beschützt unser Eigentum. Er möchte, dass wir es bergen und zurückbringen.
2: Diese beiden jungen Männer sind so etwas wie Privatdetektive und haben schon so einiges aufgedeckt. Ich mache mir Sorgen, Patorius. Wagner hat gestern beobachtet, wie sie den besagten Bereich schon vermessen haben.
1: Es scheint so, als wollen sie genau dort ihren Zaun erneuern.
0: Seid ihr sicher, dass sie gerade dort graben, wo sich der Schlüssel befindet?
2: Es ist die Stelle, die im Archiv von Bruder Clemens vermerkt wurde.
1: Wenn sie ihn finden, ist alles verloren.
0: Meine Brüder, der Herr ist mit uns. Sollten sie ihn finden, versuchen wir ihnen das Kruzifix abzukaufen.
1: Und wenn sie nicht einwilligen?
2: Ja, was, wenn sie es nicht verkaufen möchten?
0: Sein Antlitz wird zurückfinden in den Schoß der Erleuchteten. Dafür benötigen wir den Schlüssel. Wir werden es uns holen, notfalls auch mit Gewalt. Es gehört den Alumbrados. Amen.
2: Amen.
1: Amen.
3: Dr. Geppert, bitte auf Station 4. Dr. Geppert auf Station 4.
4: Als Theodorus Korn die Augen aufschlug, befand er sich in einem Zimmer, augenscheinlich in einem Krankenhaus. Er schaute auf seinen rechten Arm, der in Bandagen gewickelt war, und etwas schmerzte. Was war geschehen? Warum lag er in einem Krankenhaus? Es piepte und mit einem Surren öffnete sich die Zimmertür. Ein Krankenpfleger lugte vorsichtig in den Raum. Er lächelte, als er bemerkte, dass Herr Korn wach war.
5: Herr Korn, Sie sind wach.
6: Das ist schön. Wie fühlen Sie sich? Können Sie sprechen?
7: Ich denke ja. Was ist passiert? Warum bin ich hier? Wie lange bin ich schon hier?
5: Soweit ich weiß, sind Sie in Ihrem Antiquariat überfallen worden. Und Sie sind seit gestern früh hier im Krankenhaus. Sie liegen in einem Isolationsraum. Wir hatten leider kein anderes Bett frei.
4: Herr Korn schluckte. Wie ein Blitzlicht fiel es ihm wieder ein. Da waren drei Herren, die sich sehr für das Kruzifix interessierten, welches er gerade auf seinem Schreibtisch in Augenschein nahm.
7: Guten Tag, was kann ich für Sie tun?
5: Guten Tag. Wir suchen nach alten Kirchenreliquien hier aus der Gegend. Haben Sie so etwas in Ihrem Angebot?
7: Bis auf das Gemälde dort drüben an der Wand eher nicht.
1: Entschuldigen Sie, ist das ein Kruzifix dort auf Ihrem Schreibtisch?
7: Ja, nur zur Begutachtung. Es steht nicht zum Verkauf.
5: Oh, das ist aber ein sehr schönes Exemplar. Wurde es hier in der Gegend gefunden?
7: Ich denke ja. Warum interessiert Sie das?
0: Entschuldigen Sie unsere Aufdringlichkeit. Wir sind vom Heiligen Stuhl in Rom beauftragt, nach kirchlichen Reliquien aus dem 16. Jahrhundert Ausschau zu halten.
7: So, vom Heiligen Stuhl in Rom. Und wieso gerade hier, in dieser Gegend?
0: Nun ja, diese Gegend um den Sitz der Balguas war Anfang des 16. Jahrhunderts, wie soll ich sagen...
7: Eine eher Reform zugewandte Gegend. Die Balguas waren bei der katholischen Kirche nicht unbedingt beliebt. Wollten Sie das sagen?
5: Patorius, ist gut. Sie scheinen sich gut mit der Geschichte dieser Zeit vertraut gemacht zu haben.
7: Tja, ich betreibe ein Antiquariat. Da ist historisches Wissen wohl Voraussetzung.
1: Ja, natürlich. Also wenn Sie vielleicht so nett wären, den Eigentümer dieses Kruzifixes zu fragen, ob es zum Verkauf stehen würde.
7: Das kann ich gerne tun. An wen wende ich mich für den Fall, dass er einem Verkauf zustimmt?
8: Wir werden in den nächsten Tagen nochmal bei Ihnen vorbeischauen, wenn es Ihnen recht ist. Guten Tag.
7: Guten Tag.
4: Die drei Herren erschienen am nächsten Tag nochmal. Die Erinnerungen kamen zurück. Ihm fiel der erste Besuch von Leon, Mirko und Ben wieder ein.
9: Aber nicht, dass wir das gefundene Kreuz auch wieder abgeben müssen, echt.
10: Ja, lassen wir erstmal Herrn Korn einen Blick drauf werfen, okay?
11: Genau.
7: Ah, ich grüße euch. Was habt ihr denn diesmal im Wald ausgebuddelt?
11: Nein, diesmal nicht im Wald, sondern auf dem Lorenzhof. Genauer gesagt haben wir es bei dem Versuch, den Zaun zum Stülpfließwald zu flicken, gefunden. Es steckte in einer Art Ledertasche.
10: Wir vermuten, dass es eine alte Satteltasche war. Viel übrig ist nicht mehr von ihr.
7: Wie tief war sie denn vergraben?
9: Ungefähr ein Meter, oder?
10: Naja, so 80 bis 90 Zentimeter, würde ich sagen.
11: Wir wollten, wie gesagt, eigentlich einen Zaunpfahl setzen.
7: So, so. Na dann, zeigt mal euren Fund. Oh, ein Kruzifix.
9: Kruzifix?
7: Silber. Dürfte echt sein. Ich müsste das etwas genauer unter die Lupe nehmen, aber es scheint mir aus dem 16. Jahrhundert zu sein. Anfang des 16. Jahrhunderts, während der Reformation, vielleicht auch später. Diese Gravur scheint aber neuer zu sein.
9: Und was ist jetzt ein Kruzifix?
7: Oh, entschuldigt. Also, während der Reformation der christlichen Kirche, also Martin Luthers Schriften, sagt euch was?
9: Hä?
11: Ja, klar.
10: Ja, Reformationstag.
7: Genau. Martin Luther heftete seine 95 Thesen an die Schlosskirche zu Wittenberg und das fanden einige Kirchenoberhäupter überhaupt nicht lustig. Er kritisierte viele Gebräuche der Kirche. Außerdem übersetzte er die Bibel in die deutsche Sprache. Erst das Neue Testament und später auch das Alte. Er hatte...
11: Herr Korn.
7: Also, Kruzifix wurde von Priestern unterschiedlich verwendet. Heilige Messe, letzte Ölung. Es war ein beeindruckendes Symbol und wurde auch dafür eingesetzt. Ich merke, da gibt es noch ein paar Bildungslücken.
10: Ja, möglich. Wir werden recherchieren, versprochen.
7: Tja, na darin seid ihr ja Meister auf eurem Gebiet. Es gab damals große Unstimmigkeiten, ob man überhaupt noch Kruzifixe verwenden sollte. Luther wollte, dass die Bibel, also das geschriebene Wort, im Vordergrund steht. Es kam zu einer großen Spaltung der Kirche und das Kruzifix hier scheint genau aus dieser Zeit zu sein. Diese zwei kleinen Buchstaben hier unten, die kommen mir bekannt vor.
9: Und müssen wir das dann auch wieder dem Museum geben?
7: Ich denke im Moment nicht. Wir schauen ja erst mal nach, um was es sich da genau handelt, oder?
9: Mhm. Ja, genau.
10: Wenn Sie das sagen, Sie sind der Fachmann.
9: Und was heißt das, was da eingraviert ist?
7: Gebt mir ein paar Tage Zeit. Ich melde mich bei euch. Einverstanden? Eure Telefon... Fotoapparatnummer ist noch die gleiche?
11: Ist noch immer die gleiche.
4: Theodorus Korn setzte sich vorsichtig in seinem Krankenbett auf. Der freundliche Pfleger legte ihm das Kissen etwas höher und schaute ihn fragend an.
6: Warten Sie, ich helfe Ihnen. Alles okay? Besser so?
7: Das Kruzifix. Die wollten das Kruzifix. Dass mit denen irgendwas nicht stimmt, war mir schon beim ersten Besuch aufgefallen.
6: Oh, das wird der Stationsarzt sein.
7: Warum piept es, wenn jemand hier reinkommt?
6: Das ist die Isolationsschleuse. Hier haben eigentlich nur Ärzte Zugang. Damit der Patient aber auch ein bisschen Privatsphäre hat, piept es vorher.
7: Aha. Welcher Tag ist heute?
6: Freitag.
12: Einen schönen guten Morgen, Herr Korn.
7: Guten Morgen.
12: Wie geht's Ihnen?
4: Es war Donnerstagvormittag, als Zuckerstark im Polizeipräsidium eintrafen. Kommissar Pfahl hatte die beiden angerufen, um ihnen mitzuteilen, dass Theodorus Korn überfallen und niedergeschlagen wurde.
13: Gut, dass ihr da seid.
11: Wie geht es ihm?
10: In welches Krankenhaus wurde er gebracht?
13: Er muss schon eine Weile bewusstlos in seinem Geschäft gelegen haben. Die Ärzte sagen, er wird wieder, aber er ist immer noch nicht bei Bewusstsein. Er liegt im Kreiskrankenhaus.
10: Wer überfällt denn ein Antiquariat?
13: Das war ein Einbruch. Herr Korn muss den oder die Täter überrascht haben. Es sieht allerdings nicht danach aus, dass irgendetwas gestohlen wurde. Nichts ist durchwühlt, nicht mal eine Schublade war geöffnet. Entweder der oder die Täter wussten genau, was sie wollten, haben es aber nicht gefunden. Oder Herr Korn kam ihnen dazwischen.
10: Er war gestern Nachmittag noch bei uns auf dem Lorenzhof.
13: Er war bei euch auf dem Hof?
11: Ja, wir haben mit Ben beim Setzen eines Zaunpfahls ein silbernes Kreuz im Boden gefunden und es ihm gezeigt.
13: Wann war das?
10: Montag waren wir bei ihm im Laden, so gegen 15 Uhr. Sonntagnachmittag hatten wir es gefunden.
11: Das war, nachdem wir meine Mom zum Flughafen gebracht haben, also 16, 17 Uhr.
13: Und gestern Nachmittag war er bei euch auf dem Hof?
11: Ja, er brachte das Kreuz mit und hatte einiges darüber herausgefunden. Wir waren auch überrascht, dass er zum Lorenzhof kam, aber anscheinend wollte er uns seine Entdeckung nicht am Telefon erzählen.
13: Entdeckung?
10: Ja, und er erzählte auch von drei seltsamen Herren, die in seinem Geschäft auftauchten.

0: Herr Korn, welche Ehre. War ja klar, dass Sie auch einen Oldtimer fahren. Ist das eine Cabrio-Ente?
1: Tja, Oldtimer. Der Wagen ist total in Schuss und begleitet mich seit 45 Jahren. Aufrollbares Dach und noch Revolverschaltung.
2: Oh krass,
0: Hammer.
1: Aber das ist nicht der Grund, weshalb ich bei euch vorbeischaue. Dieses Kruzifix hat es in sich. Können wir irgendwo ungestört reden?
2: Ja klar, wenn Sie eine Leiter nicht scheuen.
0: Oben, in unserer Dachkammer.
1: Leiter scheuen? Was soll das denn heißen?
3: Alle drei stiegen hoch ins Hauptquartier und Herr Korn legte vorsichtig das silberne Kreuz auf den Tisch. Er zog sein kleines, in Leder gebundenes Notizbuch hervor und legte es daneben. Dann nahm er in einem der Sessel Platz und blickte den beiden bedeutungsvoll in die Augen.
1: Dieses Kruzifix gehörte zuletzt Clemens Richard Horwald, ein bekannter Priester aus der Zeit um 1511 bis 1556.
0: Wow,
2: wie haben Sie das denn herausgefunden?
1: Schaut mal, hier, ganz klein. Ich wusste, dass ich diese Buchstaben schon mal gesehen habe.
3: Theodorus Korn zog eine große Lupe aus seiner Aktentasche und reichte sie zuckerstark.
1: Hier unten am Schaft des Stipes.
2: Des was?
1: Der Stipes, der längliche Teil eines Kreuzes.
0: Aha,
2: ein V, glaube ich, und
0: ein S, oder?
1: Sehr richtig. Es wurde von keinem Geringeren hergestellt als von Veit Stoss, ein deutscher Bildhauer und Holzschnitzer, eine herausragende Persönlichkeit in der spätgotischen Kunst. Ich habe mir ein paar Notizen gemacht. Moment. Er arbeitete in Nürnberg und Krakau, schuf beeindruckende Altäre und Skulpturen, aber eben auch Kruzifixe.
2: Ha?
1: Clemens Richard Horwald gab es im Namen des Bischofs Albrecht von Brandenburg bei Veit Stoss wahrscheinlich 1529 in Auftrag.
0: Okay, und das bedeutet?
2: Es ist ziemlich alt und...
1: Albrecht von Brandenburg war kein Freund der Luther-Thesen und Clemens Richard Horwald war ihm treu ergeben. Er erhielt nach dem Tod des Bischofs dieses Kruzifix für seine treuen Dienste.
2: Aber das hätten Sie uns doch auch alles am Telefon sagen können.
1: Nicht nach den letzten beiden Tagen.
0: Hm? Den letzten beiden Tagen?
3: Das war der erste Teil von Zuckerstark und das Kruzifix. Ich würde mich freuen, wenn ihr auch beim zweiten Teil hier bei Radio Teddy wieder mit dabei seid. Bis dahin, wie immer, ein herzliches Tschüss.
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6: Hey, Moment. Was ist das denn da vorne?
7: Da steht was hinter den Ästen. Es sieht aus wie ein Zelt.
8: Ich seh mal rein. Niemand drin. Hier liegen nur ein Handy, eine Plastiktüte, ein blauer Regenmantel, rosa Papierschnipsel, zwei graue Decken und ein zerbrochener Handspiegel.
9: Schluss jetzt. Wir gehen jetzt sofort zurück. Mach das Zelt wieder zu und dann ab.
8: Ja, ist gut. Mir ist doch langsam ganz schön kalt.

0: König.
1: Was bisher geschah?
2: Ich habe vorhin was Interessantes gelesen. Hier gab es einen Bankraub. Die Spar- und Darlehensbank am Wilhelmsplatz wurde ausgeraubt. Der Räuber hat 100.000 Euro mitgehen lassen und bisher gibt es kaum eine Spur von ihm.
3: Ach echt? Das ist ja ein Ding.
2: Das heißt, eine Spur gibt es schon. In der Zeitung waren ein blauer Regenmantel und einige Bündel Geldscheine abgebildet.
4: Leute, das Zelt ist weg. Langsam, Gustav. Zieh nicht so.
5: Ja, an was schnupperst du denn da, Gustav?
4: Ein Handy.
5: Na sowas.
4: Das nehmen wir mit. Vielleicht hat es der Bankräuber hier vergraben.
2: Ich habe mit Lukas telefoniert. Der hat es geschafft, beim Provider des Handys anzurufen und herauszufinden, dass es von jemandem gekauft wurde, der mit Namen Kehl heißt. Dann müssen wir im Telefonbuch nachsehen, wie viele Kehls es hier gibt.
4: Ich nehme mir mal das Telefonbuch aus dem Foyer vor. Hier, bei Kehl stehen 4 Namen.
3: Ich habe die Adressen abgeschrieben. Wir müssen die Personen beschatten, um herauszufinden, wer der oder die richtige Kehl ist. Okay, dann fassen wir mal zusammen. Der erste Tatverdächtige ist Frank Kehl. Er hat bei der Bundeswehr sicherlich gelernt, wie man sich unauffällig bewegt. Er soll aber nach den Worten seiner Nachbarin im Urlaub sein. Beweisen können wir das nicht.
2: Der zweite Verdächtige ist der Gartenmarktmitarbeiter Martin Kehl, der aber zumindest nicht als Einzeltäter handeln konnte, weil er dafür viel zu groß und auffällig ist. Andererseits, zuzutrauen ist ihm ein Raub vielleicht ja trotzdem.
4: Ruth Kehl war mit ihren Kollegen bei der Arbeit im Friseursalon. Sie könnte ein Motiv wie zum Beispiel Geldknappheit haben, aber selbst wenn, sie hat ein wasserdichtes Alibi.
5: Jürgen Kehl hat kein Alibi, aber auch kein Motiv, jedenfalls keins, von dem wir wüssten. Allerdings ist er schon recht alt, wie ihr sagt. Schnell flüchten könnte er vermutlich nicht.
2: Hier ist deine Karte. Da ist auch ein Foto von ihm drauf.
4: Aber er hat eine neue Handynummer. Das macht ihn verdächtig.
6: Der Täter hat aber die SIM-Karte behalten. Und die ist ja für die Nummer entscheidend.
4: Tja, stimmt auch wieder.
2: Jetzt haben wir eine Menge rausgefunden und weitergebracht hat uns nichts davon. So ein Mist.
3: Wir müssen noch einmal überlegen, ob wir irgendwas vergessen haben. Um 8.30 Uhr wurde das Geld geraubt. Der Täter oder die Täterin brauchte mit dem Auto vielleicht 15 Minuten bis zum Versteck im Wald. 5 Minuten für das Ausladen der Geldbeutel und 15 Minuten, um zurückzufahren. Frank war im Urlaub. Ruth hat ein Alibi. Martin keinen Führerschein. Bliebe nur der Bestatter Jürgen. Aber der hatte kein Motiv.
2: Es ist zum Verrücktwerden.
3: Ich schaue mir nochmal den Stadtplan an. Also, hier wohnt der Soldat. Da arbeitet er. Hier die Friseurin und da ist der Salon. Der Gärtner wohnt da und arbeitet... Moment mal. Wenn man von hier zum Wald und dann wieder zurück zu... Oh Mann, der Lichtblitz. Ja, es geht nicht anders. So muss es gewesen sein.
7: Kröte ging ein Licht auf. Beruhigt legte er sich auf seine Kissen und schlief endlich ein. Morgen würden sie der Lösung des Falls ein großes Stück näher sein.
5: Was? Das gibt's doch nicht. Wie kann er den Täter ermittelt haben, wo er doch nur das weiß, was wir ihm erzählt haben?
4: Wenn das stimmt, stehen wir nicht wirklich gut da. Wenn wir es nicht wissen, obwohl wir genauso viele Informationen haben wie er.
6: Ich glaube nicht, dass er weiß, wer der Täter ist.
5: Hey, da kommt ja Kröte.
8: Guten Morgen.
2: Oh, der Meister hat Hunger.
6: Na los, Kröte. Erzähl uns endlich die Lösung des Rätsels.
8: Wir treffen uns gegen 11 Uhr im Wald. Am besten an der Stelle, an der das Zelt stand. Ich werde so lange in die Stadt gehen und mich schön machen.
5: Was? Mensch, sag uns doch wenigstens, wen du in Verdacht hast.
8: Ihr werdet schon sehen.
5: Aber wir müssen schon um 12 Uhr zurück im Jugendgästehaus sein. Wenn wir am Nachmittag heimfahren, müssen wir noch unsere Sachen packen. Pferdchen und Lord Helmchen haben eh schon ein Auge auf uns.
8: Umso besser. Ich muss los. Also, bis später.
5: Oh Mann.
1: Und jetzt geht's weiter.
7: Kröte betrat etwa eine halbe Stunde später den Friseursalon, in dem Ruth Kehl arbeitete, und bat um einen Termin. Der rothaarige, witzereißende Kollege von Frau Kehl wollte Kröte für den nächsten Tag bestellen. Doch Kröte behauptete, es sei dringend und er könne nicht bis morgen warten.
9: Okay, Frau Kehl hat gerade noch eine Kundin, aber wenn sie fertig ist, kannst du zu ihr.
3: Danke sehr, das ist wirklich nett.
9: Kennst du den? Sagt der Dorffriseur zum Kunden, sind Sie zu Besuch hier? Sagt der Kunde, nee, zum Haare schneiden. Kennst du auch noch einen?
3: Ja klar, treffen sich ein Rothaariger und einer mit Glatze. Sagt der Rothaarige, Die hat der liebe Gott wohl keine Haare geschenkt, sagt die Glatze. Doch, rote. Aber die wollte ich nicht.
9: Ja, Frau Kehl hat jetzt Zeit für dich.
3: Danke sehr.
0: Hallo, mein Junge. Was soll es denn werden?
3: Nicht zu kurz, nicht zu lang.
0: Alles klar. Bist du zugezogen? Du kommst nicht von hier, oder?
3: Ich komme aus Göttingen. Wir sind ja auf Klassenfahrt. In einer Stunde geht's schon wieder zurück.
0: Das war hier bestimmt langweilig für euch, oder? Außer einer Bowlingbahn und der Oldtimer-Musikkneipe gibt's hier ja nicht viel. Nicht einmal ein Kino.
3: Hier ist mehr los, als wir ursprünglich dachten. Am Montag wurde die Spar- und Darlehensbank überfallen. Und man hat jetzt endlich die erste Spur entdeckt.
0: Ist das nicht gruselig? Das ist gleich hier gegenüber passiert. Seit Montag traue ich mich gar nicht mehr alleine auf die Straße. Hat man denn den Täter schon?
3: Der Wald wird am Nachmittag nach Spuren durchsucht. Weil man vermutet, dass der Täter dort seine Beute versteckt hat. Wir müssen deshalb schon früher nach Göttingen zurück. Ein Polizist hat meinem Lehrer erzählt, dass wir hoffen, Kleidung und Fußabdrücke zu finden.
0: Aha.
3: Aber weil wohl erst mittags genügend Polizisten zusammengezogen werden können, beginnt die Suchaktion am Jugendhaus und wird nach und nach auf den ganzen Wald ausgedehnt.
0: Interessant. Und was sagt die Polizei sonst noch?
3: Keine Ahnung. Die haben sehr geheimnisvoll getan und uns Schülern nichts erzählt.
0: Das sind endlich mal gute Nachrichten. Wir sind alle ziemlich ängstlich, weil der Täter hier noch frei herumläuft.
3: Wenn die Polizei die erste Spur hat, findet sie den Täter bestimmt schnell.
0: So, fertig. Ich hoffe, der Schnitt gefällt dir.
3: Das ging ja schnell. Ich danke Ihnen.
0: Ich danke dir.
7: Kröte bezahlte, strich sich durch die Haare und verließ den Salon. Er ging auf die andere Straßenseite und beobachtete den Laden aus sicherer Entfernung. Nach einer Viertelstunde verließ Frau Kehl den Salon. Sie sah sich verstohlen um, setzte sich auf ihr Fahrrad und fuhr zügig davon. Kröte joggte so gut es ging hinterher. Er griff zum Handy und rief Jonas an.
3: Seid ihr alle versammelt?
10: Wir warten hier und haben uns versteckt. Lord Hampshire ruft uns alle abwechselnd auf dem Handy an. Wir sind bisher nicht drangegangen. Ich fürchte, der ruft gleich die Polizei und lässt uns per Hubschrauber suchen.
3: Wunderbar. Dann müssen wir das nicht machen. In einer Viertelstunde geht's los.
7: Bald hatten sie das Waldstück erreicht, an dem das Zelt gestanden hatte. Wo waren die anderen? Hoffentlich verriet sich keiner von ihnen. Frau Kehl begann mit den Händen im Waldboden zu buddeln und zog dann eine große Tasche aus dem Erdboden. Unter Krötes Fuß knackste ein Ast. Ruth Kehl drehte sich hektisch um und sah genau auf Kröte. Plötzlich rannte sie los.
11: Zugriff! Stehen bleiben!
12: Da läuft sie!
11: Haltet sie auf!
13: Lass mich in Ruhe!
11: Stopp sie! Ja!
12: Alter, Charlie hat sie umgehauen!
11: Wow, das gibt's ja nicht! Und jetzt unten bleiben, verstanden?
13: Lass mich los!
6: Stark, Charlie!
13: Lass mich los, du tust mir weh!
11: Ich wollte sie nicht einfach so davonkommen lassen.
13: Also gut, ich gebe auf! Ich gebe auf!
6: Mein Gott, war das aufregend!
11: Wie bist du denn bloß drauf gekommen, dass Frau Kehl die Täterin war?
3: Also, als sie mir von Gustavs Interesse an dem Korb berichtet hat, bin ich hellhörig geworden. Irgendwie musste der Täter die Zahlenkombination erfahren haben. Obwohl der Bankangestellte diese immer in seiner Hose oder Jacke versteckte. Zudem passten die Geldsäcke genau in den Korb, in den sich Gustav bei eurem Besuch gelegt hatte.
11: Ah, deshalb hat Gustav auch so geschnüffelt. Er hat den Waldgeruch erkannt. Da der Friseursalon direkt gegenüber der Bank liegt, sind die Mitarbeiter wohl ihre Kunden, sodass Frau Kehl die Angestellten entweder selbst ausfragen oder die Gespräche zwischen ihnen belauschen konnte.
3: Genau. Als der Filialleiter der Bank mal zum Schneiden kam, hat sie ihm wohl den Zettel mit den Zahlenkombinationen für den Hintereingang aus der Jacke genommen. Abgeschrieben und wieder zurückgelegt. Das hat höchstens 30 Sekunden gedauert.
6: Und wie hat sie die richtige Türschlosskombination erfahren?
3: Das herauszufinden war die schwerste Aufgabe. Die eine Frau hat in der Zeitung gesagt, dass es in der letzten Woche an der Stelle geblitzt hat. Heute habe ich gemerkt, wie meine Uhr das Licht reflektiert. Frau Kehl hat einen kleinen Handspiegel unauffällig gleich neben der Tür der Bank installiert, der die Zahlenkombination direkt auf die Spiegelwand des Salons reflektierte. Sie musste dann trotz des aufkommenden Nebels bloß die ersten Zahlen sehen, weil sie die anderen ja schon hatte. Beim Abmachen von der Wand muss ein Stück des Spiegels kaputt gegangen sein, das die Polizei später vor der Tür fand. So musste Frau Kehl den Spiegel mit in den Wald nehmen. Andernfalls hätte sie ihn einfach zu den anderen Spiegeln im Salon zurücklegen können.
2: Dass jeden Montagmorgen viel Geld im Banktresor lag, konnte sie sich denken. Beim Schneiden am Samstagnachmittag hat sie beobachten können, wie die Geschäftsleute ihr Geld in den Nachttresor warfen.
4: Und Montag sah sie, wie der Wachschutz das Geld am späten Vormittag abholte.
5: Dann brauchte sie nur noch auf eine passende Gelegenheit zu warten.
3: Und sie wusste auch, dass sich montags vor der offiziellen Öffnung keine Kunden in der Bank befinden. Frau Kehl ist also am Montagmorgen mit ihrem Einkaufskorb unauffällig zur Hintertür gegangen. Dort warf sie sich die blaue Regenjacke über, setzte sich eine Perücke auf und verstaute den Korb in dem roten Rucksack. Der war ja schließlich groß genug dafür. Dann öffnete sie in einem unbeobachteten Augenblick die Hintertür der Bank mit den Zahlen, die sie ja kannte. Nachdem sie die Geldbündel in ihrem Korb gepackt hatte, schloss sie die Tür, riss den kleinen Handspiegel von der Wand und verließ die Bank.
4: So eine gerissene Diebin.
3: Als der Bankangestellte hinter ihr herlief, bog sie vom Weg ab, riss sich im Laufen die Perücke und später den Regenmantel herunter. Sie nahm den Korb aus dem Rucksack und verstaute darin Mantel, Spiegel und Perücke und legte ihn dann, verschlossen, auf die Geldbündel im Korb. Dann schlenderte sie in den Friseursalon zurück und bediente gut gelaunt die ersten Kunden. Hätte sie jemand mit dem Korb auf dem Weg zum Salon gesehen, hätte er geglaubt, dass sie zur Arbeit geht oder vom Einkaufen kommt. Das alles hat sicherlich nicht länger als 7 Minuten gedauert.
4: Und der Witzeerzähler dachte, sie stünde zum Rauchen mal kurz vor der Tür.
3: Genau. Der Korb mit dem Geld stand die ganze Zeit neben dem Tresen. Die Perücke legte sie in der Mittagspause zurück. Das hat sich ja keiner bemerkt. Abends versteckte sie das Geld, den Regenmantel und den kaputten Spiegel im Zelt. Falls man ihr auf die Schliche gekommen wäre, wäre all das nicht zu finden gewesen. Das Zelt war gut getarnt. Selbst wenn es außer uns jemand entdeckt hätte und hineingegangen wäre, hätte nichts auf Frau Kehl als Täterin gedeutet. Beim Verbuddeln hat sie dann noch die Banderole verloren, die wir im Wald gefunden haben.
4: Und was sie sich vom Kopf riss, war keine Strumpfmaske, sondern eine Perücke. Und als Friseurin wusste sie, wie man sie so trägt, dass die Haare nicht als Perücke erkennbar sind. Und die Knarre war bestimmt eine Spielzeugpistole vom Karneval.
13: Ich hab gar keine Pistole gehabt. Dem Typen hab ich einfach das silberne Handy an die Schläfe gehalten. Da hat er geglaubt, es sei eine Pistole.
3: Aha, deshalb mussten sie das Handy auch schnell loswerden. Ich hatte mich schon gewundert, dass sie es vergraben haben. Am meisten haben mich die Autoreifenspuren verwirrt. Die hatten aber gar nichts mit der Sache zu tun.
13: Ich fass es nicht, dass ich nach einer Woche doch noch geschnappt werde. Ihr frechen Gören!
7: Ebenso fassungslos war Herr Helmer, als die Göttinger Sieben nicht mehr ganz pünktlich in 2 Polizeiwagen zum Landschulheim chauffiert wurden. Die Abfahrt verschob sich natürlich.
14: Erst die Geschichte mit dem Hund, dann die plötzlichen Krankheiten von Chaoli und Kröte und schließlich die Aufklärung dieser Straftat. Es wird Zeit, dass Sie die Klasse übernehmen, Frau Ferdinand. Ich muss wohl bald in Pension gehen. Was bin ich froh, dass bald Osterferien sind.

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1: Hallo, ich bin Romy Thiessen. Herzlich willkommen zur ersten Folge meines neuen Podcasts, den Hausenheim Hood News. Hier erfahrt ihr ab sofort alles, was so in Hausenheim passiert. Denn ich bin mit meinem Mikro in der ganzen Stadt unterwegs. Immer auf der Suche nach der besten Story. Los geht's! Ah, da hinten ist auch schon Günnis Grillzentrale, der Imbiss unseres Vertrauens. Hallo, Günni!
2: Moin, Romy! Leckere Wurst gefällig?
1: Nee, ich esse doch kein Fleisch.
2: Ah, stimmt ja. Denn hier, Schnitzelbrötchen. Oh, okay, jetzt hab ich's. Halber Hahn, da ist kein Schwein drinne.
1: Günni, ich mache einen Podcast und bin auf der Suche nach spannenden Geschichten aus Hausenheim. Hast du eine für mich?
2: Spannend? Du, spannend ist hier nur mein T-Shirt über dem Bauch. Nee, da musst du wen anders fragen. Bisschen Bacon für den Weg.
1: Sag bloß, hier in Hausenheim ist etwas passiert.
3: Ja, schon.
4: Oh, es geht um das leerstehende Haus da.
1: Die alte Grundschule? Wird die wieder aufgemacht?
3: Lies mal. Hier.
5: Leerstehendes Gebäude in der Fontanellenstraße 7.
1: Was? Krass. Das Gebäude wird neu belebt? Da wollen Sie was Neues reinsetzen? Direkt neben uns? Wissen Sie schon was?
3: Nein.
1: Dabei spukt es in der Schule doch.
3: Es gibt keine Geister.
1: Weiß ich doch. Aber das Gerücht hält sich hier in Hausenheim schon lange. Damals, vor etwa 15 Jahren, so erzählen es die Alten und Weisen unserer Stadt.
3: Herr Prüß von Kasse 5.
1: Ja, also damals, vor 15 Jahren, zog manchmal auch an völlig windstillen Tagen eine mysteriöse Windböe durch das Schulgebäude.
6: Übrigens, kennen Sie das alte leerstehende Gebäude in der Fontanellenstraße 7?
7: Ach ja, ja. Die alte Ferdinand flucht so gern Grundschule. Schönes Haus. Spukt ein bisschen. Aber sonst schönes Haus.
6: Mhm, genau. Das werde ich mir unter den Nagel reißen. Ich treffe später noch den Bürgermeister, um die Sache einzutüten.
7: Und was wollen Sie in der alten Schule machen, Herr Dr. Dämmerich?
6: Ich plane ein neues, topmodernes Stillsitzzentrum für Kinder. Mit Zucht und Ordnung wie in alten Zeiten, Fingernageldreckkontrollen und getrennter Betreuung für Jungs und Mädchen. Ist das was?
7: Schöne Idee, so zeitgemäß.
6: Und ich suche für dieses Herzensprojekt noch einen Leiter. Das wäre doch vielleicht was für Sie, Herr...
7: Scholle!
6: Das Gehalt wäre dreimal so hoch wie in dieser miesen kleinen Kita hier.
8: Ich wurde gefeuert.
7: Aus der Kita?
9: Och, herrje, was ist das nur für eine Woche? Flo wird gefeuert, Pauli will nicht mehr auflegen und unser Lukas hat vorhin auch schon ganz bitterlich geweint.
8: Ey, ich hab gesungen.
9: Ist schon gut, mein Kleiner.
8: Da ist sie. Die alte Ferdinand flucht so gern Grundschule. Sieht eigentlich noch genauso aus wie früher.
10: Ach ja, Mensch. Von hier, da habe ich immer den anderen Kindern beim Sport zugeschaut.
7: Was war das?
8: Der alte Schulgeist, der sich von Kindertränen ernährt. Ich mach nur Spaß, Pauli. War wahrscheinlich ein ganz normaler Werwolf.
10: Haha, sehr witzig. So, da wären wir. Obergeschoss. Und sieh an, da ist sogar eine gruselige Luke in der Decke.
7: Es ist einfach nur dumm, was wir hier machen.
8: Und hier ist der Stab mit dem Haken. Damit können wir sie runterklappen und die Leiter rausziehen. Erwischt. So, jetzt noch die Öse an der Seite lösen. Und dann müsste die Leiter...
11: Achtung, Jungs, Vorsicht!

0: war das Pauli? Pauli, Mann, wo bist du? Ach, mach endlich Licht, Flo.
1: Ich find die Streichhölzer nicht.
2: Lukas? Flo? Pauli, da bist du ja. Was ist los? Und woher kommt das Licht?
1: Alter, hast du das angemacht? Das ist ja gut grell.
2: Pauli, du bist ja kreidebleich. Haben wir dich so erschreckt?
1: Hast du die Luke zugemacht?
2: Nein, das war da, hinter euch.
0: Oh, Pauli, der ist nun wirklich schlecht.
3: Dreht euch mal um.
1: Warum denn? Ist da ein schrecklicher Geist hinter uns, Pauli?
3: Ja.
1: Ist es vielleicht ein ganz gruseliges kleines Mädchen?
3: Ja.
1: Mit einem Zopf?
3: Ja.
4: Und jetzt geht's weiter.
5: Juhu! Ah!
6: Da! Hinter dir, Flo!
7: Ah, ein Schwebemädchen!
6: Ah! Ist das echt?
7: Oder ist das ein Hologramm?
8: Jetzt entspannt euch. Natürlich bin ich echt.
2: Du bist durchsichtig.
8: Ich bin ja auch eine Geistin. Also, was soll das hier? Und welches Jahr haben wir?
2: Hier, steht auf meiner Uhr.
8: Oha. Dann habe ich seit 15 Jahren niemanden mehr gesehen.
7: 15 Jahre? Aber wie alt bist du denn? Du siehst aus wie 10.
8: Danke. Aber jetzt erstmal zu euch. Was wollt ihr hier auf dem Schuldachboden? Und wer seid ihr überhaupt?
7: Also ich bin Flo.
2: Ich bin Lukas. Und ich bin ängstlich.
8: Toller Name. Hast du vorhin so schön Marimba gespielt?
2: Ja, das war ich. Ich bin Musiker.
0: Ich bin auch Musiker.
8: Ja. Sind wir das nicht alle? Ich bin jedenfalls Ella und ihr könnt mich sehen. Erstaunlich.
0: Wir sind auserwählt.
7: Ja, genau, Lukas. Vor allem du.
8: Woher kennt ihr die Melodie?
2: Melodie? Welche Melodie? Ich habe einfach irgendwas gespielt auf der Marimba.
8: Das war die Melodie. Die hat euch gefunden und auserwählt.
7: So ein Blödsinn.
0: Paulis dämliches Geklimper, ja?
8: Wenn ich es euch doch sage. Diese Melodie hat dafür gesorgt, dass ihr mich sehen könnt. Und seht ihr diese Tür dort hinten?
2: Die Tür?
7: Was ist mit die Tür?
2: Der Tür.
7: Meinst du der Tür da hinten?
0: Welche jetzt?
8: Diese Tür. Da hinten in der Ecke. Die ist anders als die anderen Türen.
0: Mensch, du wirkst wirklich völlig normal auf mich.
8: Sie wird bald von alleine aufreißen.
7: Und was passiert dann mit die Tür?
8: Dann zieht's. Im ganzen Haus. Und sie bleibt offen stehen.
7: Ah, deshalb haben sich früher manchmal in der ganzen Schule die Vorhänge bewegt.
8: Ganz genau.
0: Oh, wow. Mega der Plot-Twist. Eine Tür, die offen stehen bleibt. Ich sterbe vor Spannung.
8: Die Herausforderung liegt hinter der Tür. Wenn sie jemals wieder aufreißt, müsst ihr da rein und ein Problem lösen.
2: Wir?
8: Ja, ihr. Ihr habt die Melodie gespielt.
0: Weil Pauli auf einer Marimba spielt, sind wir jetzt deine Problemlöser?
8: Das ist ungefähr so, wie mit seinem eigenen Blut einen Vertrag zu unterschreiben. Ja.
2: Und wenn sie aufgeht, was ist dann hinter der Tür? Die gruselige Geisterwelt?
8: Nein, die Tür ist ein Portal in ganz verschiedene Welten.
7: Ein Weltentor.
0: Eine Weltentür,
7: hab ich doch gesagt.
0: Nee, du hast Tor gesagt. Wir stehen aber ja eindeutig vor einer Tür. Ein Tor hätte ja mindestens zwei...
8: Wenn die Tür aufgeht, wartet dahinter eine andere Welt, ein anderes Universum mit einem großen Problem auf euch. Und nur ihr könnt wieder für Ordnung sorgen.
2: Okay, danke für die tolle Geschichte. Das war wirklich sehr nett, mit dir zu plaudern, kleine Rauchfrau. Aber ich habe noch was im Ofen. Daher müssen wir jetzt gehen.
8: Ihr werdet wiederkommen müssen, sobald die Tür aufgeht. Die Melodie irrt nie.
7: Jungs, das ist doch alles kein Zufall. Merkt ihr das nicht?
8: Ganz genau. Es gibt keine Zufälle. Ihr wollt doch nicht, dass das Gleichgewicht des Universums aus den Fugen gerät, hm?
0: Du, eigentlich wollten wir hier nur drei Fragezeichen mäßig ein bisschen einbrechen und vielleicht eine kleine Detektivgeschichte erleben, aber gleich das ganze Universum retten? Nee, danke. Leider nicht.
8: Aber was ist, wenn sie wieder aufspringt und dann niemand da ist, um das nächste Problem zu lösen?
7: Und was ist, wenn jemand anderes hierher kommt und die Tür zumauert? Oder schlimmer noch, selber hineingeht? Wir müssen einen Plan schmieden. Ich glaub der Geistin.
0: Musst du nicht erstmal Schlagzeugunterricht geben, Flo?
7: Ja, schon. Aber danach müssen wir einen Plan schmieden. Also, Ella, wir kommen wieder.
8: Ich weiß. Die Melodie irrt nie.

0: So, das wär's dann. Danke, dass ich meinen Kram erstmal bei euch im Dachgeschoss lassen kann. Heike, Almut, ihr habt echt einen gut bei mir.
1: Ach, schon okay.
2: Ich wusste gar nicht, dass du ein überdimensionales Schlagzeug besitzt, Said.
3: Ja, das hat Papa vorhin auf der Straße gekauft. Von meinem alten Kita-Betreuer, Flo.
0: Ja, das wollten wir doch nicht gleich erzählen, liebe Kinder.
2: Okay, du fliegst aus deiner Wohnung raus, hast keine Kohle, keinen Platz für deine Sachen und kaufst dir erstmal ein Schlagzeug. Mensch, clever, Said, wie immer.
0: Es ist ja nicht für mich.
3: Papa hat uns erzählt, dass er auch mal in einer Band gespielt hat. Mega cool.
2: Wer ist dieses begeisterte Kind und was habt ihr mit Henning gemacht?
1: Euer Papa, der Said, war früher der Bassist von Hausenhype. So hieß die Musikgruppe. War so ein kleiner Geheimtipp in den 90ern.
2: Du warst bei Hausenhype?
0: Ja.
2: Die hat mein Bruder rauf und runter gehört. Ich kann jetzt noch ein paar von euren Songs. Warte. Ihr hattet diesen einen Hit, Elektromassage auf einem Satellit direkt im All.
0: Ja, genau das war der Song.
2: Oh mein Gott, nostalgisch. Ich fühle mich wieder wie 12.
3: Wenn ihr das jetzt immer macht, kann Papa mein Zimmer haben. Dann ziehe ich in den Schuppen.
1: Ach, Kinder, wir sollten viel öfter alle zusammen singen.
0: Guter Punkt. Also, ich dachte nämlich, Henning könnte doch Schlagzeug lernen und dann könnte ich vielleicht...
2: Auf keinen Fall kann in diesem Haus Schlagzeug gespielt werden, geschweige denn eine Band proben.
3: Oh, Heike! Mama, bitte! Flo kann mir Unterricht geben. Ich wünsche mir danach nie wieder irgendwas.
0: Sorry, ich wollte euch damit wirklich nicht überfallen. Ich fahre jetzt erstmal zu Günni und baue mir im Imbiss mein Nachtlager. Henning, wir finden da schon irgendwas.
4: Und die Melodie irrt nie.
5: Was sind das denn für aufgeregte Typen?
6: Wir können doch jetzt nicht die ganze Zeit vor der Tür rumlungern und warten, dass sie aufgeht.
7: Dann müssen wir uns eben abwechseln.
6: Ich soll in der verlassenen Schule oben alleine Wache schieben? Niemals.
3: Flo?
8: Hey, Henning, Romy und Said. Das ist ja toll. Was macht ihr denn hier spätabends?
5: Wohnen?
8: Cool. Schickes Haus.
6: Direkt hier neben der alten Schule.
3: Ja, genau. Was meintest du gerade mit in der Schule Wache schieben?
6: Nix, wieso?
2: Wollt ihr vielleicht auf Geisterjagd gehen?
8: Nein, es gibt keine Geister.
6: Vor allem kein kleines Geistermädchen auf dem Dachboden.
0: Pauli.
2: Bedenklich konkret, was es dort nicht gibt.
7: Wir müssen dann auch weiter. Tschüss, komischer Haufen Menschen, der irgendwie miteinander verwandt ist.
5: Moment mal, bist du etwa der Typ aus der Zahnseide mit Wurstgeschmack-Werbung?
6: Ja.
5: Krass, das glaubt mir doch keiner. Ey, kann ich bitte ein Foto mit dir machen?
7: Klaro, natürlich. Ich bin übrigens Lukas. Soll ich das Lied mal ansingen?
5: Nee, muss nicht sein. Foto reicht. Papa, kannst du mal?
0: Natürlich.
9: Warte, Romy. Dann muss Pauli aber auch mit aufs Foto.
6: Ich?
9: Der hat das Wurstlied immerhin verbrochen.
5: Wie? Was? Du?
6: Ja, ich hab das Wurstlied produziert. Sorry.
5: Oh, dann komm her. Ich glaub's nicht. Ein Foto mit Team Wurstseide.
10: Jeez. Ameisenscheiße.
1: Und du bist Flo.
9: Ja, wir kennen uns doch noch aus dem Kindergarten. Ich komme bald bei euch zum Schlagzeugunterricht vorbei. Schon Sticks gekauft, Henning?
3: Mit Sticks wird leider nix.
0: Also hier im Haus meiner Familie, meine Ex-Frau und deren Haus, hier ist leider doch kein Platz aktuell. Ich hätte vorher fragen sollen.
2: Doch, hier ist Platz. Wir müssen einfach nur die Zeiten festlegen, damit ihr meine Sprechstunden nicht sprengt. Aber das sollte ja kein Problem sein.
5: Was? Wirklich?
1: Schatz, möchtest du das wirklich sagen oder fühlst du dich von deinem Umfeld dazu gezwungen?
2: Ja, meine Güte. Aber nur, wenn du mich auf die Gästeliste setzt, falls du mal reich und berühmt wirst, Henning.
5: Na klar.
2: Und Said, nimm gern erstmal das Zimmer unterm Dach. Es ist ja frei.
0: Das kann ich nicht, also...
2: Und Said, nimm gern erstmal das Zimmer unterm Dach. Es ist ja frei.
1: Bist du sicher, Schatz?
2: Nein. Aber als Therapeutin muss ich sagen, ihr habt recht. Gemeinsam Musik machen kann sehr heilsam sein. Also sollten wir es zumindest mal probieren. Ich hoffe nur, dass wir drei Namen aufs Klingelschild kriegen.
5: Heike, du heißt Watt mit Nachnamen, Henning, Mama und ich Thiessen und Papa Fiedern. Watt, Thiessen, Fiedern.
9: Familie WTF. Toll.
1: Mensch, das ist doch ganz klangvoll.
5: Moment, da muss ich kurz rangehen. Die Zeitung. Ja, hallo?
1: Aha. Oh Gott. Ja, ich komme sofort in die Redaktion.
5: Mama, was ist los?
1: Das war mein Chefredakteur vom Hausenheimer Anzeiger. Es gibt schlechte Nachrichten.
6: Was ist passiert?
1: Der Bürgermeister überlässt die alte Schule Dr. Dämmerich.
9: Was? Nee, ey, schon wieder dieser dämliche Dämmerich. Der ist echt überall.
7: Das muss um jeden Preis verhindert werden, dass der sich die Schule auch noch unter den Nagel reißt.
5: Und ich glaube, ich weiß auch wie.

0: bitte.
1: Ich stell sie so gut ich kann, ganz weit hinten an, mach später irgendwann
2: Hausaufgaben.
1: Ich lass die Zeit vergehen, bye bye, auf Wiedersehen, hab nachher ein Problem.
2: Hausaufgaben.

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1: Mit Alexander Kanja. Hallo zusammen und das sind die wichtigsten Meldungen des Tages. In hunderten Metern Tiefe haben Wissenschaftler in China alte Knochen von einem Dinosaurier gefunden. Es ist bemerkenswert, weil in diesem Gebiet bisher noch kein Dinosaurier so beschrieben wurde. Der Fund passierte rein zufällig, denn eigentlich sollte in den Boden gebohrt werden, um Kupfer zu finden. Die Forscher vermuten, dass der Dinosaurier ein vogelähnlicher Pflanzenfresser mit einem Papageienschnabel war. Außerdem war der Dinosaurier wahrscheinlich noch sehr jung. Aber die Untersuchungen stehen noch ganz am Anfang. Die drei kleinen Sumatra-Babys im Zoo von Athen sind zum ersten Mal vom Tierarzt untersucht und geimpft worden. Alle drei sind wohlauf. Sumatra-Tiger sind die kleinste noch lebende Unterart der Tiger. Sie leben in freier Wildbahn ausschließlich auf der Insel Sumatra. Schätzungsweise gibt es dort noch etwa 400 Exemplare. In der italienischen Metropole Florenz steigen immer mehr Menschen aufs Fahrrad um. Grund dafür ist ein besonderer Anreiz der Stadt. Sie zahlt jedem Radler 25 Cent pro Kilometer. Bis zu 30 Euro im Monat lassen sich so dazu verdienen. Das schont den Geldbeutel und ist gut für die Umwelt. Seit Beginn dieses Programms sind die Menschen dort schon eine Strecke geradelt, die mehrmals von der Erde zum Mond führen würde. Auch in der Hauptstadt Rom schaut man auf Florenz. In Rom fahren sehr viele Autos und es gibt regelmäßig lange Staus. Jedes Jahr schauen deutsche Städte mit Spannung auf den Smart City Index. Das ist eine Rangliste für Städte, in denen die Digitalisierung besonders gut klappt. Lange Zeit lagen da München und Hamburg an der Spitze. Jetzt ist es zum ersten Mal Stuttgart. Und hier ein paar Beispiele für gelungene Digitalisierung in der Stadt. Manche Behördengänge braucht man gar nicht mehr zu machen, sondern das kann man ganz bequem von zu Hause aus per Videochat machen. In Schulen gibt es ausreichend Tablets und Computer. Auch lernt man dort, wie richtig mit KI umgegangen wird. Und die Wasserqualität wird mit Sensoren automatisch gemessen und die Daten weitergeleitet. Lange musste eine Familie aus Frankreich auf dieses Happy End warten. Jetzt sind alle wieder glücklich. Auf dem Weg in die Ferien hatte die Familie ihre Katze Chanel auf einer Autobahnraststätte verloren. Statt in den Urlaub weiterzufahren, suchte die Familie das Tier wochenlang an der Raststätte. Einen Monat später ist es nun endlich gelungen, sie dort zu finden und nach Hause zu bringen. Dort schnurrt sie viel, reibt sich an den Beinen und scheint einfach nur glücklich zu sein. Soweit die Meldungen und die Radio-Teddy-Nachrichten zum Nachhören jederzeit in der Radio-Teddy-App und überall, wo es Podcasts gibt.
2: Vereinzelt mal eine Wolke, kein Regen und ziemlich frisch bei 8 bis 12 Grad. Ja, so lassen sich die nächsten Stunden ganz gut zusammenfassen. Am Donnerstag wird es dafür wunderschön sonnig, auch gepaart mit ein paar Wolken und angenehmen Temperaturen zwischen 17 und 22 Grad.
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1: Heute kümmern wir uns um die gesunde Schlafatmosphäre im Schlaf- und Kinderzimmer. Und ich habe die Schlafmedizinerin Dr. Samia Little-Elk mal gefragt, ob es denn wirklich gesünder ist, das Fenster zur Nacht zu öffnen.
2: Das ist eine Frage, die kann man nicht mit Ja oder Nein beantworten. Das hängt von vielen Faktoren ab. Also das eine ist, wie sind die Temperaturen draußen? Und bei welcher Temperatur fühlt das Kind sich wohl? Was hat das Kind an? Was hat das Kind für eine Bettdecke, Bettwäsche? Ist es warm genug, wenn das Fenster offen ist? Oder schwitzt es, wenn es zu ist? Das muss man berücksichtigen, also das Klima. Der zweite Punkt ist, sind die Geräusche draußen. Manch einer wohnt in einer stillen Umgebung, der andere in einer großen Einkaufsstraße und da rappeln dann morgens auch schon die Lieferwagen an und so. Auch da ist es die Frage, stört es das Kind? Ja, nein. Aber wenn das Kind davon wach wird oder abends gestört wird beim Einschlafen, dann muss man die Geräuschkulisse eher aussperren und lieber dann vorher oder zwischendurch in der Nacht mal lüften.
1: Also ist eine individuelle Sache. Was sagst du denn zur Kinderzimmertür? Auf oder zu? Viele Kinder mögen ja lieber auf. Viele Eltern haben dann aber so ein bisschen Sorge, das Kind würde vielleicht nicht gut einschlafen bzw. wieder wach werden.
2: Also es gibt Kinder, die schlafen mit einer geschlossenen Tür wunderbar. Aber es gibt viele Kinder, die fühlen sich wohler, wenn die Tür auch nur ein Spalt offen ist. Manchmal reicht da wirklich der Spalt, der Lichtschein, der da durchkommt, weil der so eine psychische Verbindung zu der Welt da draußen ist, wo die Eltern sich befinden oder die Bezugspersonen sich befinden. Und diese Verbindung gibt auch Sicherheit. Von daher lieber dann den Spalt offen lassen.
1: Danke an Schlafmedizinerin Dr. Samia Little-Elk. 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
1: Mit Nils, hallo. Wir haben eine Frage von Marlene bekommen. Sie ist 5 Jahre alt und möchte wissen, warum wir Menschen uns oft am Kopf kratzen, wenn wir nachdenken. Manchmal kratzen wir uns am Kopf, ohne es zu merken, wenn wir angestrengt nachdenken oder uns unsicher fühlen. Das passiert nicht, weil der Kopf wirklich juckt, sondern weil unser Körper etwas macht, wenn wir gestresst sind. Forscher nennen das eine Übersprungshandlung. Das ist eine Bewegung, die eigentlich gar nicht richtig zur Situation passt. Auch Tiere machen sowas. Zum Beispiel putzen sie sich plötzlich, wenn sie aufgeregt sind. Das Kopfkratzen hilft uns vielleicht, kurz Zeit zu gewinnen, während wir überlegen, was wir tun sollen. Es ist also eine kleine unbewusste Bewegung beim Nachdenken.
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0: Liebe Eltern, Sandra hier vom Radio Teddy Vormittag. Und jeden Tag zwischen 10 und 2 spreche ich mit euch über die Familie.
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0: Ja, okay, alles klar. Ich hab's gemerkt, ich hab voll euren Nerv getroffen mit der heutigen Radio Teddy Familienfrage. Eure Kinder scheinen auch sehr oft dazwischen zu reden. Unsere Radio Teddy Social Media Abstimmung, die besagt, dass über 90% von euch Eltern das auch kennen. Ich frage jetzt nach bei Radio Teddy Familienexpertin und Psychologin Henriette Grünert. Wieso ist das im Kopf unserer Kinder so drin, dass man einfach drauf losplappert?
2: Die sind halt noch ganz nah dran am Gefühl, ne? Die haben noch nicht so doll dieses Gefühl für Regeln und was darf man und was darf man nicht und was gehört sich und was gehört sich nicht, ne? Die sind noch so frei von der Leber weg. Und es ist einerseits schön, gleichzeitig gibt es natürlich Situationen, wo das auch wahnsinnig anstrengend ist, ne? Gerade wenn man sich unterhält und ab einem bestimmten Alter können sie das ja auch verstehen, ne? Sie verstehen das rational. Wenn sich da jemand unterhält, ist es vielleicht nicht so schön, wenn ich dazwischen quatsche. Das heißt, da muss man auch immer wieder dran erinnern. Wie wäre denn das, du spielst mit deinen Freunden? Und ich würde immer reinkommen ins Zimmer und sagen, so, aber ich habe jetzt noch was ganz Wichtiges. Wie wäre denn das für dich? Ja, das würde mich tierisch nerven. Siehst du, so geht's Mama auch, ne? Und ansonsten kann man vielleicht auch irgendwie ein Zeichen etablieren, dass man sagt, also, ne, wenn es wirklich nicht geht, macht Mama ein Stoppzeichen. Vielleicht kannst du dich dann ganz kurz ablenken. Vielleicht nimmst du dir schnell irgendwie einen Stift und einen Zettel und malst schnell auf, was du sagen willst, dass du es nicht vergisst. Weil es ist ja auch wahrscheinlich das Gefühl von, oh Gott, wenn ich es jetzt nicht loswerde, dann vergesse ich es und dann ist es nie wieder da.
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7: Mit Alexander Kanja. Hallo zusammen und das sind die wichtigsten Meldungen des Tages. In hunderten Metern Tiefe haben Wissenschaftler in China alte Knochen von einem Dinosaurier gefunden. Es ist bemerkenswert, weil in diesem Gebiet bisher noch kein Dinosaurier so beschrieben wurde. Der Fund passierte rein zufällig, denn eigentlich sollte in den Boden gebohrt werden, um Kupfer zu finden. Die Forscher vermuten, dass der Dinosaurier ein vogelähnlicher Pflanzenfresser mit einem Papageienschnabel war. Außerdem war der Dinosaurier wahrscheinlich noch sehr jung. Aber die Untersuchungen stehen noch ganz am Anfang. Die drei kleinen Sumatra-Babys im Zoo von Athen sind zum ersten Mal vom Tierarzt untersucht und geimpft worden. Alle drei sind wohlauf. Sumatra-Tiger sind die kleinste noch lebende Unterart der Tiger. Sie leben in freier Wildbahn ausschließlich auf der Insel Sumatra. Schätzungsweise gibt es dort noch etwa 400 Exemplare. In der italienischen Metropole Florenz steigen immer mehr Menschen aufs Fahrrad um. Grund dafür ist ein besonderer Anreiz der Stadt. Sie zahlt jedem Radler 25 Cent pro Kilometer. Bis zu 30 Euro im Monat lassen sich so dazu verdienen. Das schont den Geldbeutel und ist gut für die Umwelt. Seit Beginn dieses Programms sind die Menschen dort schon eine Strecke geradelt, die mehrmals von der Erde zum Mond führen würde. Auch in der Hauptstadt Rom schaut man auf Florenz. In Rom fahren sehr viele Autos und es gibt regelmäßig lange Staus. Jedes Jahr schauen deutsche Städte mit Spannung auf den Smart City Index. Das ist eine Rangliste für Städte, in denen die Digitalisierung besonders gut klappt. Lange Zeit lagen da München und Hamburg an der Spitze. Jetzt ist es zum ersten Mal Stuttgart. Und hier ein paar Beispiele für gelungene Digitalisierung in der Stadt. Manche Behördengänge braucht man gar nicht mehr zu machen, sondern das kann man ganz bequem von zu Hause aus per Videochat machen. In Schulen gibt es ausreichend Tablets und Computer. Auch lernt man dort, wie richtig mit KI umgegangen wird. Und die Wasserqualität wird mit Sensoren automatisch gemessen und die Daten weitergeleitet. Lange musste eine Familie aus Frankreich auf dieses Happy End warten. Jetzt sind alle wieder glücklich. Auf dem Weg in die Ferien hatte die Familie ihre Katze Chanel auf einer Autobahnraststätte verloren. Statt in den Urlaub weiterzufahren, suchte die Familie das Tier wochenlang an der Raststätte. Einen Monat später ist es nun endlich gelungen, sie dort zu finden und nach Hause zu bringen. Dort schnurrt sie viel, reibt sich an den Beinen und scheint einfach nur glücklich zu sein. Soweit die Meldungen und die Radio Teddy Nachrichten zum Nachhören jederzeit in der Radio Teddy App und überall, wo es Podcasts gibt.
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1: Vereinzelt mal eine Wolke, kein Regen und ziemlich frisch bei 8 bis 12 Grad. Ja, so lassen sich die nächsten Stunden ganz gut zusammenfassen. Am Donnerstag wird es dafür wunderschön sonnig, auch gepaart mit ein paar Wolken und angenehmen Temperaturen zwischen 17 und 22 Grad.
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1: Fasching, Karneval ist ja gerade ein ganz großes Thema in den Schulen und Kitas in all den Radio Teddy Regionen. Heute und im Laufe dieser Woche gibt's viele Schul- und Kita-Feste, wo im Kostüm gefeiert werden kann. Und laut unserer Radio Teddy Social Media Abstimmung kennen das rund 50% von euch, liebe Eltern, dass euer Kind sich kurz vor knapp nochmal für ein anderes Kostüm entscheidet, auch wenn vorher schon alles klar war. Ich kenne das auch. Mein Sohn wollte als Pirat gehen und fing dann am Wochenende an, dass er doch sein altes Kostüm von vor 2 Jahren gerne nochmal anziehen würde und viel lieber als Dino gehen würde, obwohl wir eigentlich schon festgelegt hatten oder er festgelegt hatte, er wird als Pirat gehen. Radio Teddy Familienexpertin Henriette Grünert. Wie können wir in so einer Situation denn unseren Kindern das alte Kostüm, das wir eigentlich ausgesucht hatten gemeinsam, den Kindern nochmal so richtig, richtig schmackhaft machen, sodass es das schönste Kostüm auf der ganzen Welt ist?
2: Tatsächlich bieten sich immer so Sachen an, wie auch in Rollenspiele zu gehen. Ne? Zu sagen, wen braucht denn der Pirat zum Beispiel als Gegenspieler? Ne? Und dann sind Mama und Papa mal für den Tag oder für den Nachmittag oder für eine Stunde vielleicht der Gegenspieler. Ne? Dass man das auch lebendig macht. Das ist nicht nur so ein, ich verkleide mich und gehe da zu einem Fasching, sondern ich kann das auch zu Hause benutzen. Ne? Das ist lebendig, die Verkleidung. Und es wird wirklich ein Spiel draus. Sowas kann ich mir gut vorstellen.
1: Vielen Dank an Radio Teddy Familienexpertin Henriette Grünert.
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1: Mit Nils, hallo. Und wir haben diese Frage hier.
2: Ich heiße Emilia und ich bin 7 Jahre alt. Und meine Frage ist, wie kann man das Holzpapier machen?
1: Das Holz des Baumes wird so sehr zerkleinert, dass nur noch Sägespäne übrig sind. Daraus wird dann Zellstoff gemacht, indem die Sägespäne in Wasser eingeweicht werden. Nach einer Weile hat man dann einen zähen Faserbrei. Dem werden noch Leim und Bleichmittel zugefügt und dann wird dieser Faserbrei in langen Bahnen gepresst und getrocknet. So wird Papier gemacht. Papier besteht also aus vielen Holzfasern, die sozusagen fest und ganz eng aneinander geklebt und gebleicht wurden. Durch die Bleiche wird das Papier weiß. Diese Fasern kann man übrigens sehen. Wenn man Papier zerreißt, dann sieht man an dieser Rissstelle diese kleinen weißen Härchen. Das sind die Fasern. Und diese Fasern sind auch der Grund, warum man Papier nicht mehr richtig gerade bekommt, wenn es einmal geknickt wurde. Dann sind die Fasern gebrochen.
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0: hier ist Dizzy Disco, der Disco-Delfin aus der Lagune Nummer 3. Seid ihr für den Tag bereit?
1: Ja!
0: Sag mal, schlaft ihr noch? Ich habe ja gar nichts gehört. Flossen hoch, wer ist dabei?
1: Yeah.

0: Hallo, ich bin Jochen.
1: Hey, Jochen ist auch wieder dabei. Und habt ihr schon Larry gesehen? Ruft mal Krokodil.
2: Hi.
1: Krokodil.
2: Kroko was?
1: Krokodil.
3: Das ist mein Lieblingsspiel.
1: Einsiedlerkrebs, wie geht's? Du weißt doch, welche blubberbunten Knöpfe man dreht. Also lass uns allen Flossenfreunden zeigen, wie eine echte Aquaparty geht.
0: Yeah.

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1: Und jetzt geht's um das Thema Gesundheit für die ganze Familie mit Kinderarzt Jens-Uwe Köhler. Ob Tetanus, Diphtherie oder Kinderlähmung, Impfungen im Kindesalter müssen regelmäßig aufgefrischt werden. Und jetzt kommt's, natürlich auch bei uns Erwachsenen. Viele Kinder sind ja außerdem ein bisschen ängstlich, wenn es eine Spritze gibt. Da könnte man die Kids ja auch gleich so ein bisschen seelisch und moralisch unterstützen. Es lohnt sich also in doppelter Hinsicht für uns Eltern, wenn wir auch den eigenen Impfpass mitnehmen, wenn für unseren Nachwuchs eine Impfung ansteht.
2: In der Tat. Und ich bin eigentlich erstaunt, wie häufig ich gerade junge Eltern finde, die nicht ausreichend geimpft sind. Bei der Gelegenheit einer Kinderimpfung bietet es sich geradezu an, über diese Themen zu sprechen. Ich biete den Eltern relativ häufig auch an, den Elternimpfpass zu kontrollieren. Und wie gesagt, ich bin ziemlich erstaunt, wie häufig wir Eltern mitimpfen können.
1: Wie ist das eigentlich, wenn jemand den Impfpass verbummelt hat und gar nicht mehr weiß, wann seine letzte Impfung war? Kann man eigentlich zu viel impfen?

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3: Mit Alexander Kanja. Hallo zusammen und das sind die wichtigsten Meldungen des Tages. In hunderten Metern Tiefe haben Wissenschaftler in China alte Knochen von einem Dinosaurier gefunden. Es ist bemerkenswert, weil in diesem Gebiet bisher noch kein Dinosaurier so beschrieben wurde. Der Fund passierte rein zufällig, denn eigentlich sollte in den Boden gebohrt werden, um Kupfer zu finden. Die Forscher vermuten, dass der Dinosaurier ein vogelähnlicher Pflanzenfresser mit einem Papageienschnabel war. Außerdem war der Dinosaurier wahrscheinlich noch sehr jung. Aber die Untersuchungen stehen noch ganz am Anfang. Die drei kleinen Sumatra-Babys im Zoo von Athen sind zum ersten Mal vom Tierarzt untersucht und geimpft worden. Alle drei sind wohlauf. Sumatra-Tiger sind die kleinste noch lebende Unterart der Tiger. Sie leben in freier Wildbahn ausschließlich auf der Insel Sumatra. Schätzungsweise gibt es dort noch etwa 400 Exemplare. In der italienischen Metropole Florenz steigen immer mehr Menschen aufs Fahrrad um. Grund dafür ist ein besonderer Anreiz der Stadt. Sie zahlt jedem Radler 25 Cent pro Kilometer. Bis zu 30 Euro im Monat lassen sich so dazu verdienen. Das schont den Geldbeutel und ist gut für die Umwelt. Seit Beginn dieses Programms sind die Menschen dort schon eine Strecke geradelt, die mehrmals von der Erde zum Mond führen würde. Auch in der Hauptstadt Rom schaut man auf Florenz. In Rom fahren sehr viele Autos und es gibt regelmäßig lange Staus. Jedes Jahr schauen deutsche Städte mit Spannung auf den Smart City Index. Das ist eine Rangliste für Städte, in denen die Digitalisierung besonders gut klappt. Lange Zeit lagen da München und Hamburg an der Spitze. Jetzt ist es zum ersten Mal Stuttgart. Und hier ein paar Beispiele für gelungene Digitalisierung in der Stadt. Manche Behördengänge braucht man gar nicht mehr zu machen, sondern das kann man ganz bequem von zu Hause aus per Videochat machen. In Schulen gibt es ausreichend Tablets und Computer. Auch lernt man dort, wie richtig mit KI umgegangen wird. Und die Wasserqualität wird mit Sensoren automatisch gemessen und die Daten weitergeleitet. Lange musste eine Familie aus Frankreich auf dieses Happy End warten. Jetzt sind alle wieder glücklich. Auf dem Weg in die Ferien hatte die Familie ihre Katze Chanel auf einer Autobahnraststätte verloren. Statt in den Urlaub weiterzufahren, suchte die Familie das Tier wochenlang an der Raststätte. Einen Monat später ist es nun endlich gelungen, sie dort zu finden und nach Hause zu bringen. Dort schnurrt sie viel, reibt sich an den Beinen und scheint einfach nur glücklich zu sein. Soweit die Meldungen und die Radio Teddy Nachrichten zum Nachhören jederzeit in der Radio Teddy App und überall, wo es Podcasts gibt.
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1: Und jetzt geht's um den gesunden Kinderschlaf. Damit verbunden ist natürlich auch immer der gesunde Elternschlaf. Und viele von uns kennen das, obwohl das Kind längst durchschläft. Wir Erwachsenen haben dann plötzlich Probleme durchzuschlafen. Ich spreche darüber mit Schlafmedizinerin Dr. Samia Little-Elk. Sammy, welche Möglichkeiten gibt's, wenn das Kind jetzt endlich durchschläft und Mama und Papa quasi verlernt haben, durchzuschlafen?
2: Ja, das ist ein sehr frustrierender Moment für viele Eltern, wenn sie merken, jetzt können sie eigentlich und können dann doch nicht schlafen. Der allerwichtigste Tipp ist, sich damit keinen Stress zu machen und nochmal zu überprüfen, ob man vor dem Schlafengehen sich auch genug Zeit genommen hat, um herunterzufahren, um wirklich auch den Abend und den Schlaf einzuläuten. Das heißt, keine Geschäftsmails abends noch beantworten, die Steuererklärung machen und sich womöglich streiten, sondern wirklich eher dann auch zur Ruhe zu finden. Abendrituale sind für Kinder super wichtig, aber für uns Erwachsene auch. Können uns auch dabei helfen, zu schlafen. Manch einem hilft es auch, sich von seinen eigenen Gedanken und seiner Aufgewühltheit durch Hörbücher oder Hörspiele abzulenken. Das klappt nicht nur bei Kindern, auch bei Erwachsenen häufig. Viele Hörspiel-Apps kann man auch mit einem Timer so einstellen, dass die irgendwann dann auch aufhören nach einer Dreiviertelstunde, Stunde. Aber am wenigsten hilft, sich Stress mit der Situation zu machen.
1: Ganz konkret, Sammy, wenn wir jetzt in der Nacht wach werden, aufstehen oder liegen bleiben?
2: Was man nicht tun sollte, ist wie so ein Grillspieß sich hin und her drehen und immer frustrierter werden. Also wenn man dann das Gefühl hat, man ist echt wach, dann wirklich aufstehen und irgendwas Monotones machen, bis man wieder müde, so müde ist, dass man eher schlafen könnte und dann wieder ins Bett gehen.
1: Also auf keinen Fall den Grillspieß machen. Danke für den Tipp. Schlafmedizinerin Dr. Samia Little-Elk zum Thema Schlafstörungen bei Eltern.
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1: Mit Nils, hallo. Malte fragt, ob Zugluft wirklich den Nacken verspannen kann. Ja, sagen Ärzte, da ist wirklich was dran. Medizinisch erklärt sich das so. Unser Körper ist so eingestellt, dass er immer versucht, dieselbe Temperatur zu halten. Die liegt um 37 Grad herum. Bei Zugluft streicht nun also über einen längeren Zeitraum permanent Luft über eine bestimmte Körperstelle. Dadurch kühlt die Muskulatur an dieser Stelle ab, allerdings nur ein kleines bisschen. So wenig, dass die Sensoren in unserem Körper auf diese Abkühlung gar nicht reagieren. Die Körperstelle kühlt also aus, die Gefäße ziehen sich dann in der Kälte zusammen, die Muskeln werden nicht mehr so gut durchblutet und verkrampfen. Besonders im Nacken sind wir da empfindlich. Man sagt dann, dass man einen steifen Hals bekommt.
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1: Also ich erinnere mich noch ganz genau, wie gerne ich an den Kleiderschrank von meiner Mutter gegangen bin. Als Teenie habe ich mir da die Jeanshosen rausgeholt, ungefragt natürlich, und sie dann auch angezogen. Oder ich habe, als ich noch etwas jünger war, ihre Ballkleider rausgeholt und die angezogen und damit Prinzessin gespielt. Liebe Eltern, und anscheinend kennt ihr das auch, dass sich eure Kinder an eurem Kleiderschrank bedienen. Das sagt zumindest unsere Umfrage auf den Radio Teddy Social Media Kanälen. Radio Teddy Familienexpertin Henriette Grünert. Wie machen wir unseren Kindern denn klar, dass das aber nicht immer geht, einfach so an den Schrank zu gehen? Und vor allem, gibt es eine coole Alternative?
2: Erstmal würde ich versuchen, klare Grenzen aufzuzeigen, ne? Auch zu erklären, warum das nicht geht. Das sind zum Beispiel die teuren Schuhe, ne? Wenn da der Absatz abbricht, wäre irgendwie doof. Ne? Das zu erklären, auch mit dem eigenen Gefühl zu hinterlegen. Ne? Das sind Teile, die sind mir wichtig. Ansonsten kann ich nur empfehlen, vielleicht auch Boxen zu machen, ne? Wo man sagt, hier, das sind meine ausrangierten Sachen, gerne. Nimmst du dir mal eine Bluse, nimmst du dir mal ein paar Schuhe, Schminke, vielleicht auch günstige, es gibt ja beim Drogeriemarkt auch günstige Schminke, ne? Die zwar Erwachsenenschminke ist, also nicht die Kinderschminke, aber da vielleicht 3-4 Sachen mit reinzulegen, die man dann auch ausprobieren kann, sodass klar ist, das ist die Ausprobier-Erwachsenenkiste, aber sie müssen nicht an die vielleicht wirklich guten Sachen der Eltern.
1: Herzlichen Dank an Radio Teddy Familienexpertin Henriette Grünert.

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3: Mit Alexander Kanja. Hallo zusammen und das sind die wichtigsten Meldungen des Tages. In hunderten Metern Tiefe haben Wissenschaftler in China alte Knochen von einem Dinosaurier gefunden. Es ist bemerkenswert, weil in diesem Gebiet bisher noch kein Dinosaurier so beschrieben wurde. Der Fund passierte rein zufällig, denn eigentlich sollte in den Boden gebohrt werden, um Kupfer zu finden. Die Forscher vermuten, dass der Dinosaurier ein vogelähnlicher Pflanzenfresser mit einem Papageienschnabel war. Außerdem war der Dinosaurier wahrscheinlich noch sehr jung. Aber die Untersuchungen stehen noch ganz am Anfang. Die drei kleinen Sumatra-Babys im Zoo von Athen sind zum ersten Mal vom Tierarzt untersucht und geimpft worden. Alle drei sind wohlauf. Sumatra-Tiger sind die kleinste noch lebende Unterart der Tiger. Sie leben in freier Wildbahn ausschließlich auf der Insel Sumatra. Schätzungsweise gibt es dort noch etwa 400 Exemplare. In der italienischen Metropole Florenz steigen immer mehr Menschen aufs Fahrrad um. Grund dafür ist ein besonderer Anreiz der Stadt. Sie zahlt jedem Radler 25 Cent pro Kilometer. Bis zu 30 Euro im Monat lassen sich so dazu verdienen. Das schont den Geldbeutel und ist gut für die Umwelt. Seit Beginn dieses Programms sind die Menschen dort schon eine Strecke geradelt, die mehrmals von der Erde zum Mond führen würde. Auch in der Hauptstadt Rom schaut man auf Florenz. In Rom fahren sehr viele Autos und es gibt regelmäßig lange Staus. Jedes Jahr schauen deutsche Städte mit Spannung auf den Smart City Index. Das ist eine Rangliste für Städte, in denen die Digitalisierung besonders gut klappt. Lange Zeit lagen da München und Hamburg an der Spitze. Jetzt ist es zum ersten Mal Stuttgart. Und hier ein paar Beispiele für gelungene Digitalisierung in der Stadt. Manche Behördengänge braucht man gar nicht mehr zu machen, sondern das kann man ganz bequem von zu Hause aus per Videochat machen. In Schulen gibt es ausreichend Tablets und Computer. Auch lernt man dort, wie richtig mit KI umgegangen wird. Und die Wasserqualität wird mit Sensoren automatisch gemessen und die Daten weitergeleitet. Lange musste eine Familie aus Frankreich auf dieses Happy End warten. Jetzt sind alle wieder glücklich. Auf dem Weg in die Ferien hatte die Familie ihre Katze Chanel auf einer Autobahnraststätte verloren. Statt in den Urlaub weiterzufahren, suchte die Familie das Tier wochenlang an der Raststätte. Einen Monat später ist es nun endlich gelungen, sie dort zu finden und nach Hause zu bringen. Dort schnurrt sie viel, reibt sich an den Beinen und scheint einfach nur glücklich zu sein. Soweit die Meldungen und die Radio Teddy Nachrichten zum Nachhören jederzeit in der Radio Teddy App und überall, wo es Podcasts gibt.
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1: Vereinzelt mal eine Wolke, kein Regen und ziemlich frisch bei 8 bis 12 Grad. Ja, so lassen sich die nächsten Stunden ganz gut zusammenfassen. Am Donnerstag wird es dafür wunderschön sonnig, auch gepaart mit ein paar Wolken und angenehmen Temperaturen zwischen 17 und 22 Grad.
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1: Heute geht's um das Thema Hausarbeit und die macht sich eben doch nicht von allein. Die Allerkleinsten machen ja noch gern mit, aber die älteren Kinder, die drücken sich halt gerne um alles. Wie bekommen wir sie trotzdem dran? Machen wir einen Haushaltsplan oder setzen wir uns morgens hin und besprechen einfach mal, wer hat Lust auf was? Psychologin Henriette Grünert hat Tipps für uns.
2: Also das ist so die schönste Vorstellung. Man sitzt morgens beim Frühstückstisch und alle werden gefragt, worauf sie Lust haben. Funktioniert, glaube ich, nicht.
1: Ja, ich glaube auch.
2: Ich würde schon wie eine Art kleinen Wochenplan machen. Was wirklich gemacht werden muss, damit es auch alle schön haben halbwegs, würde ich schon aufschreiben. Und dann kommt auch so eine Art Routine rein. Ne? Dann weiß jemand auch, okay, meine Aufgabe ist für diese Woche der Geschirrspüler. Ich würde nicht nach dem Belohnungsprinzip das machen. Mhm. Also am Ende gibt es Bienchen. Das würde ich nicht machen, weil dann passiert das, um am Ende was zu bekommen. Da bin ich einfach nicht so Fan von. Vielleicht kann man dann noch gucken, ist es an eine bestimmte Uhrzeit geknüpft? Weil ich glaube, da kann man auch noch mal ein bisschen Druck rausnehmen, zu sagen, du machst es eben, wann es dir passt.
1: Du sagst ja zeitfrei einteilen, aber angenommen, das Kind macht das Staubsaugen bis abends nicht.
2: Mhm.
1: Hast du da irgendeine Idee, was kann da als Konsequenz folgen?
2: Ich bin nicht so Fan von Bestrafen. Ich will jetzt nicht sagen, dafür gibt es dann morgen kein Fernsehen oder so. Das finde ich nicht so passend, aber ich würde es genauso besprechen. Wir haben heute alle unsere Aufgaben gemacht. Staub gesaugt ist nicht, finde ich nicht so gut. Und dann mal gucken. Ich meine, man kann mit Kindern ja sprechen. Was man auch noch machen kann, man kann ja mal eine Woche die Wäsche nicht machen.
1: Das fand ich auch. Das dann, ist jetzt schon wieder Richtung Pubertät. Das hatte ich auch tatsächlich schon überlegt.
2: Aber dann ist es so erlebte Konsequenz.
1: Ja.
2: Das passiert, weil das müssen Kinder erfahren.
1: Mhm.
2: Ne? Wenn ich nicht wasche, dann haben wir alle nichts mehr zum Anziehen.
1: Das sagt Psychologin Henriette Grünert. 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
1: Mit Nils, hallo. Wir haben eine Frage von Marlene bekommen. Sie ist 5 Jahre alt und möchte wissen, warum wir Menschen uns oft am Kopf kratzen, wenn wir nachdenken. Manchmal kratzen wir uns am Kopf, ohne es zu merken, wenn wir angestrengt nachdenken oder uns unsicher fühlen. Das passiert nicht, weil der Kopf wirklich juckt, sondern weil unser Körper etwas macht, wenn wir gestresst sind. Forscher nennen das eine Übersprungshandlung. Das ist eine Bewegung, die eigentlich gar nicht richtig zur Situation passt. Auch Tiere machen sowas. Zum Beispiel putzen sie sich plötzlich, wenn sie aufgeregt sind. Das Kopfkratzen hilft uns vielleicht, kurz Zeit zu gewinnen, während wir überlegen, was wir tun sollen. Es ist also eine kleine unbewusste Bewegung beim Nachdenken.
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1: Puh, ja, ich glaube, mit steigendem Alter der Kinder hört dieses Phänomen irgendwann auf. Aber ich glaube, so gerade zwischen, ja, ich würde sagen 2 und 8, da wollen die Kinder einfach erstmal alles anfassen. Nur angucken reicht absolut nicht. Die Kinder wollen alles erstmal anfassen. Darüber habe ich mit euch heute geredet in der Radio Teddy Familienfrage des Tages. Radio Teddy Familienexpertin Henriette Grünert, wie schaffe ich es denn, dass mein Kind vielleicht nicht gleich erstmal alles erst antatscht?
2: Ich glaube, es ist wichtig, klare Regeln zu haben. Ansonsten gibt es diesen schönen Spruch, wir begreifen die Welt. Und begreifen, da ist greifen mit drin. Das heißt, Kinder begreifen tatsächlich ganz viel übers Hingreifen. Ne? Die müssen das fühlen, die müssen da mal spüren, wie geht das mit der Klingel, wie fühlt sich der Knopf an. Ne? Die stellen noch andere Verbindungen her. Also da auch zu erlauben, zu gucken, wo kann ich das erlauben, ne? Wo ist das kein Problem, wenn Dinge angefasst werden. Ne? Vielleicht finde ich das nur blöd, weil man irgendwie denkt, wer weiß, wer das alles schon vorher angefasst hat. Oder ne? Da auch wieder loslassen. Und ansonsten das klar auch besprechen. Ne? Es gibt vielleicht Dinge, die wirklich nicht angefasst werden dürfen, weil es gefährlich ist oder wehtut oder so. Aber ansonsten loslassen und auch anfassen lassen.
1: Na dann, vielen Dank, Radio Teddy Familienexpertin Henriette Grünert.

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3: Mit Alexander Kanja. Hallo zusammen und das sind die wichtigsten Meldungen des Tages. In hunderten Metern Tiefe haben Wissenschaftler in China alte Knochen von einem Dinosaurier gefunden. Es ist bemerkenswert, weil in diesem Gebiet bisher noch kein Dinosaurier so beschrieben wurde. Der Fund passierte rein zufällig, denn eigentlich sollte in den Boden gebohrt werden, um Kupfer zu finden. Die Forscher vermuten, dass der Dinosaurier ein vogelähnlicher Pflanzenfresser mit einem Papageienschnabel war. Außerdem war der Dinosaurier wahrscheinlich noch sehr jung. Aber die Untersuchungen stehen noch ganz am Anfang. Die drei kleinen Sumatra-Babys im Zoo von Athen sind zum ersten Mal vom Tierarzt untersucht und geimpft worden. Alle drei sind wohlauf. Sumatra-Tiger sind die kleinste noch lebende Unterart der Tiger. Sie leben in freier Wildbahn ausschließlich auf der Insel Sumatra. Schätzungsweise gibt es dort noch etwa 400 Exemplare. In der italienischen Metropole Florenz steigen immer mehr Menschen aufs Fahrrad um. Grund dafür ist ein besonderer Anreiz der Stadt. Sie zahlt jedem Radler 25 Cent pro Kilometer. Bis zu 30 Euro im Monat lassen sich so dazu verdienen. Das schont den Geldbeutel und ist gut für die Umwelt. Seit Beginn dieses Programms sind die Menschen dort schon eine Strecke geradelt, die mehrmals von der Erde zum Mond führen würde. Auch in der Hauptstadt Rom schaut man auf Florenz. In Rom fahren sehr viele Autos und es gibt regelmäßig lange Staus. Jedes Jahr schauen deutsche Städte mit Spannung auf den Smart City Index. Das ist eine Rangliste für Städte, in denen die Digitalisierung besonders gut klappt. Lange Zeit lagen da München und Hamburg an der Spitze. Jetzt ist es zum ersten Mal Stuttgart. Und hier ein paar Beispiele für gelungene Digitalisierung in der Stadt. Manche Behördengänge braucht man gar nicht mehr zu machen, sondern das kann man ganz bequem von zu Hause aus per Videochat machen. In Schulen gibt es ausreichend Tablets und Computer. Auch lernt man dort, wie richtig mit KI umgegangen wird. Und die Wasserqualität wird mit Sensoren automatisch gemessen und die Daten weitergeleitet. Lange musste eine Familie aus Frankreich auf dieses Happy End warten. Jetzt sind alle wieder glücklich. Auf dem Weg in die Ferien hatte die Familie ihre Katze Chanel auf einer Autobahnraststätte verloren. Statt in den Urlaub weiterzufahren, suchte die Familie das Tier wochenlang an der Raststätte. Einen Monat später ist es nun endlich gelungen, sie dort zu finden und nach Hause zu bringen. Dort schnurrt sie viel, reibt sich an den Beinen und scheint einfach nur glücklich zu sein. Soweit die Meldungen und die Radio Teddy Nachrichten zum Nachhören jederzeit in der Radio Teddy App und überall, wo es Podcasts gibt.
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1: Vereinzelt mal eine Wolke, kein Regen und ziemlich frisch bei 8 bis 12 Grad. Ja, so lassen sich die nächsten Stunden ganz gut zusammenfassen. Am Donnerstag wird es dafür wunderschön sonnig, auch gepaart mit ein paar Wolken und angenehmen Temperaturen zwischen 17 und 22 Grad.
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0: Liebe Eltern, Sandra hier vom Radio Teddy Vormittag. Und jeden Tag zwischen 10 und 2 spreche ich mit euch über die Familie.
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0: Und da spreche ich mit euch heute wieder über ein Thema, das viele von uns Eltern kennen. Der Spontanhunger unserer Kinder. Wir sind gerade mit den Kindern unterwegs zum Familienausflug und unsere Kinder haben Hunger. Und der Hunger kommt so plötzlich und ist dann so schlimm, dass die Kids wirklich absolut nicht mehr abwarten können. Radio Teddy Familienexpertin Henriette Grünert. Warum ist es so schwierig für unsere Kinder, da nochmal die 10 Minuten abzuwarten? Also ganz im Ernst, von 10 Minuten verhungern die ja nicht. Ist ja nicht so, dass sie den ganzen Tag nichts gekriegt hätten. Aber das ist schon ein Phänomen, was es öfter gibt.
2: Das ist so ein, nennt man so schön, Frustrationstoleranz. Also dieses Aushalten von vielleicht negativen Gefühlen, ne? Dieses Aushalten des Hungers. Das ist ja auch, die haben ja auch häufig Ad-hoc-Hunger. Also es ist ja auch nicht, das baut sich so auf, sondern das ist so von einer Sekunde auf die andere, ich habe jetzt Hunger. Und wenn dann nicht sofort was da ist, genau, dann kommt dieses typische. Und dann, wenn dann das Essen fertig ist in 10 Minuten, dann haben sie manchmal keinen Hunger mehr, ne?
0: Schrecklich.
2: Genau, und dann denkt man, jetzt habe ich das hier gekocht und es ist fertig und habe mich in die Küche gestellt und jetzt isst es keiner. Da müssen wir mit Geduld dranbleiben, ja, mit unserer eigenen Geduld. Geduld mit den Kindern haben, auch immer wieder sagen, es ist gleich fertig, es ist gleich fertig, es ist gleich fertig. Und dann im besten Falle essen sie dann auch in 10 Minuten.
0: Danke an Familienexpertin Henriette Grünert. Ich muss ganz ehrlich sagen, ich bin eigentlich fast auch so ein Kandidat wie einige unserer Kinder. Wenn ich Hunger habe, muss das Essen auch her. Sonst kriege ich schlechte Laune.
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1: Mit Nils, hallo. Und wir haben diese Frage hier.
2: Ich heiße Emilia und ich bin 7 Jahre alt. Und meine Frage ist, wie kann man das Holzpapier machen?
1: Das Holz des Baumes wird so sehr zerkleinert, dass nur noch Sägespäne übrig sind. Daraus wird dann Zellstoff gemacht, indem die Sägespäne in Wasser eingeweicht werden. Nach einer Weile hat man dann einen zähen Faserbrei. Dem werden noch Leim und Bleichmittel zugefügt und dann wird dieser Faserbrei in langen Bahnen gepresst und getrocknet. So wird Papier gemacht. Papier besteht also aus vielen Holzfasern, die sozusagen fest und ganz eng aneinander geklebt und gebleicht wurden. Durch die Bleiche wird das Papier weiß. Diese Fasern kann man übrigens sehen. Wenn man Papier zerreißt, dann sieht man an dieser Rissstelle diese kleinen weißen Härchen. Das sind die Fasern. Und diese Fasern sind auch der Grund, warum man Papier nicht mehr richtig gerade bekommt, wenn es einmal geknickt wurde. Dann sind die Fasern gebrochen.
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6: Vereinzelt mal eine Wolke, kein Regen und ziemlich frisch bei 8 bis 12 Grad. Ja, so lassen sich die nächsten Stunden ganz gut zusammenfassen. Am Donnerstag wird es dafür wunderschön sonnig, auch gepaart mit ein paar Wolken und angenehmen Temperaturen zwischen 17 und 22 Grad.
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1: Viele von uns kennen inzwischen Brillen mit Blaulichtfilter und auch den Nachtmodus am Smartphone, denn inzwischen wissen wir, dass digitale Medien einen Einfluss auf unseren Schlaf haben. Schlafmedizinerin Dr. Samia Little-Elk erklärt, wie Bildschirmzeiten den Schlaf der ganzen Familie beeinflussen und worauf wir Eltern dabei achten müssen.
2: Also zum einen möchte der Körper am Abend gerne runterfahren und am Bildschirm sitzen verhindert das meistens. Man kann zwar einerseits, wenn man das früh genug am Abend macht, durchaus auch so ein bisschen runterfahren, weil es ablenkt von so Alltagssorgen und so, das ist was Entspannendes. Aber unmittelbar vor dem Einschlafen stört es eher, weil es nochmal aufwühlt. Und das andere ist, dass wir durch dieses Licht, vor allen Dingen den hohen Blaulichtanteil, den Bildschirme häufig haben, das unterdrückt die Produktion oder Ausschüttung des Schlafhormons Melatonin, sowohl bei Erwachsenen als auch bei Kindern.
1: Sammy, was bedeutet das denn für alle Eltern, die ganz viel am Bildschirm arbeiten müssen? Kann man davon Schlafstörungen bekommen?
2: Vor allen Dingen in der zweiten Tageshälfte, beziehungsweise wenn es zum Abend hingeht, dann ist es wichtig, dass wir diesem Blaulichtanteil nicht mehr so ausgesetzt sind. Also ich sag mal so, bei den letzten 2-3 Stunden vor dem Schlafen gehen, sollten wir zumindest einen Blaulichtfilter im Bildschirm haben. Aber wir wissen auch, dass der Blaulichtanteil alleine das nicht ausmacht. Es ist wirklich auch das Aktivierungsniveau, das wir haben, vor allen Dingen Kinder bekommen, wenn sie in Bildschirme schauen. Und was ganz fatal ist, wenn wir jetzt auch über etwas ältere Kinder sprechen, wenn die dann auch noch so im Kontakt sind, wenn die chatten mit anderen Kindern. Also all das sollte am Abend auf gar keinen Fall mehr passieren.
1: Also 2-3 Stunden vor dem Schlafen gehen, am besten auf Bildschirmzeit verzichten. Das gilt für Kinder und für uns Eltern. Das rät Radio Teddy Familienexpertin, Schlafmedizinerin Dr. Samia Little-Elk. 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